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26. Runde im Mai, Punkt 5 jetzt. Ein Tag, wo wir alle Gründe haben und finden, zum glücklich sein. Also zum einen gleich Wochenende. Für viele heisst das ein bisschen länger ausschlafen. Zum anderen können wir alle das wunderbar schöne Wetter geniessen und obendrauf in sportlicher Hinsicht mit einer Meisterleistung von der Schweiz gegen Grossbritannien 4-1 gewonnen. Und auch GC bleibt in der Super League, hat die FC Aarau geschlagen und obendrauf gibt es jetzt noch beste Musik. Bei Energy Zürich haben wir den mit dabei noch vor einem halben 6 und auch Dua Lipa macht mit. Houdini auch noch am Start. In den nächsten etwa 20 Minuten und etwas zum ein bisschen easy peasy in den Tag starten gibt es mit dem Shaggy. It wasn't me. Also wenn du da nichts findest zum glücklich sein heute, ob Wetter, ob Wochenende, ob gute Musik, ob sportliche Leistungen, dann weiss ich auch nicht. Dann kommst du einfach mit uns, dann machen wir noch den Rest. Mein Name ist Fabian Wernli. Salut!

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0: Ja, Frau Schäublin wollte wissen, wer ein Zepter in der Hand hat auf der Straße. Ja, ein Zepter in der Hand bedeutet, er ist so der Chef oder sie ist die Chefin. Sie hat das Zepter in der Hand, sie sagt, was durchgeht. Aber irgendwie ein Haufen haben das wirklich so ein wortwörtlich genommen, wie es scheint.
4: Hast du ein Zepter in der Hand?
5: Nein, habe ich nicht. Ich kann es nicht. Ich habe es noch nie gesehen.
4: Und wieso nicht?
5: Ich weiß auch nicht. Sie sind einfach nicht da, dann da, wenn ich da bin.
4: Also wer?
5: Die Leute, die anscheinend ein Zepter in der Hand haben.
4: Wo denkst du, wo sind denn die Leute, die ein Zepter in der Hand haben?
5: Ja, nicht da in der Nähe.
4: Also wo findet man die?
5: Im Königshaus oder so. Ja, dort haben die Leute ein Zepter.
4: Was sagst du denn zu den Leuten, jetzt nebst den königlichen Familien, die trotzdem ein Zepter in der Hand haben?
5: Ja, sehr auffällig und ein bisschen over the top vielleicht. Also ich stelle mir einen Stab in der Hand vor, aber ja.
4: Wie würdest du denn das kombinieren, ein Zepter in der Hand haben?
5: Ich würde mit dem Zepter und der Krone in der Stadt rumlaufen.
4: Hast du amigs auch ein Zepter in der Hand?
6: Nein, eigentlich fast nie.
4: Wieso nicht?
6: Ich habe die Heike Zepter.
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0: Blinding Lights. Passt ja schon zu dem Weekend Vibe, wo man am Freitag immer besonders stark spürt.
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2: Im Schweizer Fußball setzen sich im Barrage-Krimi Zürcher Grasshoppers gegen den FC Aarau mit 2:1 noch Verlängerung durch. Ein Penalty in der 110. Minute sichert GC den Klassenerhalt in der Super League und besiegelt den Verbleib vom FC Aarau in der Challenge League. Die Teppichetage der grossen Schweizer Krankenkasse hin ihre Löhne deutlich aufgeschraubt. Das zeigt eine Recherche der Tamedia-Zeitungen. Demnach sollen vor allem die Chefs der CSS, der Helsana und der Sanitas profitiert haben. Ihre Jahressalär liegen weit über 900'000 Franken, was über 80'000 Franken pro Monat sind. Die Restaurants in der Stadt Zürich schlagen wegen der Abstimmung zu der 10 Millionen Schweiz Alarm. Auf dem Online-Portal Zürich sagt der Präsident der Gastrostadt Zürich, Nicolas Kern, beim Ja kämen die Szene massiv unter Druck. Die Folgen bei einer Annahme seien kürzere Öffnungszeiten der Restaurants und in gewissen Fällen sogar die Schliessung.
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0: Ja, es sieht eigentlich einfach prächtig aus. Also nicht nur heute, sondern auch für das ganze Pfingstwochenende. Also heute schon mal 27 Grad. Es sieht nach einer Sonne ohne Wolken aus auf der Wetterkarte. Und das eigentlich fast schweizweit. Morgen 29 Grad. Man legt also noch 2 Grad oben drauf. Und ja, am Sonntag dann sogar 30 Grad. Und am Montag, jetzt glaubst du es ja kaum, hey, 31 Grad.
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0: Das ist einfach die Schweiz, oder? Man kommt vom Regen einfach wieder voll in die Sonne und in den Hochsommer rein und man weiss gar nicht, was soll ich machen. Soll ich mich warm einpacken oder doch wieder einen dicken UV-Filter drauf tun? Anyway, anderes Thema, 5:30 Uhr, aber da ist eben noch gar nichts los auf der Straße. Du hast Freifahrt.
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4: Ja.

0: ihr American Girls und natürlich auch Swiss Boys, Swiss Girls, wer auch immer ihr seid, sind willkommen. Genau richtig am 4 vor 6 hier bei Energy Zürich.
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0: Ach, ich sag's euch, die Laune ist immer gut, wenn das Wetter schön ist. Ich weiß nicht, ob ihr mir da zustimmt oder eher findet, nein, weißt, wenn es so geregnet und so, dann kann ich meine Netflix-Serie schauen. Aber jetzt kommen alle Sonnenanbeterinnen und Anbeter auf ihre Kosten. Heute bis und mit Pfingstmäntig. Einfach immer schön. Also eigentlich können wir gerade noch weiter schauen. Auch der Dienstag sieht nämlich wunderbar aus. Und zwar richtig warm, hochsommerlich warm, fast schon. Temperaturen über 30 Grad sind so auf Anfang nächste Woche angesagt. Am Wochenende sind es um die 29, 30 Grad umeinander. Heute starten wir schon mit 27. Also es sieht einfach nur prächtig, grossartig und wunderbar aus. Und jetzt auch noch gute Musik. Rosalinda bei Energy. Salut!

0: genau diesen Vibe nehmen wir mit ins Wochenende. I got a feeling, Black Eyed Peas. Tonight's gonna be a good night. 100% schließlich ist Freitagnacht. Und wir haben einen wahnsinnigen Sonnentag vor uns. Und nur noch wenige Stunden. Und dann sind wir eben auch schon im Wochenende. Und obendrauf gibt es auch noch etwas für Herzigkeit sozusagen. Wenn Kinder reden, ist doch irgendwie immer süß, oder? Und vor allem, wenn sie einem irgendeinen Begriff erklären, wo du keine Ahnung hast, um was es geht. Und das ist unsere neue Rubrik bei Energy, immer Ende Woche im Mai Dings Bums heisst sie. Sie beschreiben den Begriff und du musst herausfinden, um was es geht. Da mal einen kleinen Zusammenschnitt, damit du weißt, wie es jemand tönt. Den heutigen Begriff gibt es dann in guter Stunde bei Energy Zürich.
1: Wenn du aufschaust, siehst du etwas Kleines oder Grosses und etwas Mittelgrosses. Man kann dort drüber laufen oder Autos können drüber, es hat dort Ampeln. Es ist ein langsames Tier und die einen haben Häuschen und die anderen nicht. Also man hat etwas auf dem Kopf und das ist Herz. Man tut sich ins Maul nehmen. Man kommt zu essen dort drüber. Da ist ein alter Mann und er hat graue Haare wie jeder alte Mann. Ein kleines oranges Gesicht. Ha, ha, ha, ha.
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1: So, weißt du, was es ist?
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0: gibt ja schließlich sommerliches Wetter. 22. Mai haben wir.
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2: Die Zürcher Grasshoppers bleiben in der Super League. Das Barrage-Rückspiel war an Spannung und Kampf kaum zu überbieten. Darum auch sichtlich gezeichnet mit einer offenen Lippe kann der GC-Captain Amir Abrashi im Interview mit Bluesport kaum die richtigen Worte finden.
3: Es ist nur ein Platzhunde. Halte mich nicht auf. Halte mich nicht auf, für GC zu kämpfen. Um in der Liga zu bleiben, was die Fans durchgemacht haben diese Saison. Es tut mir unheimlich leid, aber wir haben es wieder geschafft, unglaublich.
2: Die Enttäuschung auf der anderen Seite ist gross. Der Sportchef vom FC Aarau, der Elsa Zverotic, zeigt sich aber kämpferisch.
4: Der Sport ist so. Es sind immer Jahre, wo du immer wieder angreifst und das werden wir wieder machen. Wir stehen zu dem und das ist der FC Aarau.
2: Jetzt gehen die beiden Mannschaften in die Sommerpause. Die neue Super League-Saison geht dann am 25. Juli wieder los. Die Zürcher Gastroszene wehrt sich gegen die «Keine 10 Millionen Schweiz»-Initiative. Die verlangt, wie es der Name schon sagt, dass nicht mehr als 10 Millionen Menschen in der Schweiz wohnen sollen. Der Präsident von Gastro Zürich, der Nicolas Kern, sagt in einem Interview mit dem Online-Portal Zürich, dass ein Ja vom Stimmvolk am 14. Juni massive Folgen für die Restaurants in der Stadt würde haben. Kürzere Öffnungszeiten und sogar Schliessungen sagen die Folge. Die Chefs der grössten Schweizer Krankenkassen haben das letzte Jahr deutlich mehr Zahltage bekommen. Verglichen mit dem Vorjahr sind die um bis zu 25% angestiegen, wie Recherchen der Tamedia-Zeitungen zeigen. Allein die Chefinnen und Chefs von der CSS, der Helsana oder der Sanitas sollen jeweils deutlich über 900'000 Franken pro Jahr verdient haben. Das sind mehr als 80'000 Franken jeden Monat. Die Krankenkassen verteidigen sich und sagen, das sei nur dank guten Geschäftsjahr möglich gewesen.
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0: Was meinst du, Janik? Mal zu den Helsana wechseln?
6: Nein, wir sind da zufrieden bei Energy. Alles gut.
0: Und vor allem haben wir heute sowieso alle Grund zur Freude, weil schauen mal voraus, schon jetzt deutet sich an, dass es einen richtig, richtig schönen Tag gibt. 27 Grad stehen auf dem Programm. Morgen, übermorgen, das ganze Pfingstwochenende durch. Wird sogar noch wärmer mit 30 Grad maximal. Und ja, Montag, Pfingstmontag sogar 31 Grad. Also man glaubt es ja kaum irgendwie vom Regen und fast ein bisschen Winterwetter jetzt direkt in Hochsommer.
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6: Liebe Grüße, dein Auto. Aktuell liegen uns noch keine Meldungen vor. Das heisst für dich schon jetzt eine gute und eine sichere Fahrt.

0: Ich habe gejubelt und gesagt, geht's. Dann sind wir natürlich froh, dass auch der Herr Kilchsberger heute einen guten Morgen wird haben. Ich habe schon Schiss gehabt, gestern noch mit ihm telefoniert. Er sagt, besser Matsch, muss jetzt schauen. Ich so, ja, ist gut. Und sowieso, auch wenn ihr Aargauer, die jetzt zuhören, ein bisschen traurig sind, ihr müsst nicht traurig sein. Sportlich gesehen ist eigentlich alles okay, zumindest an der WM. Herrlich, oder?
1: Ja.
0: Singen jetzt immer so schön am Schluss. Sie dürfen ja jedes Mal singen, weil wir sind immer nur am Gewinnen. Also jetzt schon wieder 4-1 gegen Grossbritannien.
1: Einer mehr von maximal 10 Siegen, die man bräuchte, wenn man durchmarschieren will. Schon mal in der Hälfte, würde ich sagen.
0: Aber etwas, was nicht so cool ist, ich muss heute noch Französisch lernen, weil ich habe versucht, mir Tipps zu holen. Ich gehe auf Paris am Wochenende und die Leute draussen, die haben wir nicht wirklich können laufen. Hört mal rein.
2: Konjugier mal das Verb avoir.
3: Je, tu, ae, vous savez, ils, elles. Oh,
0: aber du machst uns noch ready, Yannick, oder?
1: Souci, Fabienne, je vais t'aider, pas de souci.
0: Oh mein Gott, ja. Ich kann nicht mal oh mon Dieu, ich will sagen. Also der Yannick lernt uns heute noch ein bisschen Französisch, damit wir dann auch gewappnet sind für die Ferien in Frankreich. Und jetzt geht's weiter mit guter Laune und Bruno Mars, I Just Might. Das pumpt uns doch ins Wochenende, oder zumindest im Freitag. Guten Start allen.

0: Und ich sage so, wir haben fast einen Streit angefangen, der Janik und ich. Gell, gib's zu, der erste Streit, den wir vielleicht fast ein bisschen haben.
1: Ich habe mich da eingesetzt für Frauen im Sport.
0: Nein, es ist eigentlich lustig. Also wir diskutieren natürlich über GEC, wo gestern der FC Aarau so ein bisschen weggefackt hat. Wir reden über Eishockey-WM. Wir sind ein bisschen sportlich am uns austauschen. Und jedes Mal, wenn der Janik seine Leidenschaft da preisgibt für den Sport, dann bin ich so ein bisschen leicht am Gähnen, weil mich berührt es einfach nicht mega. Oder? Ich sage, ich fühle mich ein bisschen wie ein Psychopath, wenn ich sehe, wie all die Leute so Emotionen haben im Sport und ich stehe dort, nehme die Emotion wahr, aber sie berührt mich null.
1: Ach so,
0: und
1: ja,
0: zu meiner Verteidigung habe ich dann wie so ein bisschen gesagt, ich glaube einfach, es liegt daran, dass ich eine Frau bin. Ich glaube, ein Haufen Frauen teilen die Unemotionalität in Bezug auf Sport. Und was hast du denn gesagt?
1: Ich habe gesagt, nein, weil ich sage, es sind mindestens 50% vom Publikum immer Frauen, die genauso leidenschaftlich mitgehen. Aber die These ist zu überprüfen. Aus meiner Sicht.
0: Nein, ich kann einfach da nur können laut genauso lachen. Ich sage 80% Männer in den Stadien jeweils. Ich war auch schon gewesen und meistens nicht freiwillig gegangen. Aber ich könnte auch mal mitdiskutieren. Ist das wirklich so, dass Frauen grundsätzlich weniger Sport interessiert sind? Oder mache ich da jetzt einfach irgendeine Behauptung? Völlig haltlos. 079-655-0886, Team Janik oder Team Fabian, das wollen wir wissen.
1: Und Team Janik gibt ja jetzt die Leidenschaft von gestern nach schnell Preis. Und zwar war ja GC gegen Aarau um den Abstieg, muss man sagen, respektive um den Verbleib in der Super League. GC hat müssen gewinnen die Heime. 0-0 war die Ausgangslage gewesen. Und es ist also jetzt effektiv so, dass GC da oben bleibt. Aber das war ein Drama, wo Mann und Frau sicher die Heime gepackt hat. Weil es war 0-0 gewesen, relativ lang, dann 1-0 GC, dann Ausgleich. Und dann in der 89. Minute findet ein GC-Spieler so: Ich laufe jetzt über einen drüber, ich bin gerade gefoult worden. Und dann gehe ich mit dem Knie in den Kopf von dem Gegner und treffe ihn dort und kassiere in der 89. Minute im Rückspiel die rote Karte.
0: Oh,
1: es ist dann noch weitergegangen, nochmal rot für Aarau. Am Schluss entscheidet sich in der Verlängerung, GC bleibt oben. Und wir haben natürlich wollen wissen, was die Leute dazu zu sagen haben. Zuerst einmal der Aarau-Trainer, der Brunello Jacopetta.
2: Ja, grosse Lehre, grosse Enttäuschung, was völlig normal ist. Ich glaube, was wir alles investiert haben, nicht nur heute, sondern die ganze Saison. Wir haben eine unglaubliche Saison gespielt mit 80 Punkten. Kommt man hier hin, hat man so ein Barra-Spiel, wo man spielt. Und ja, ist extrem bitter auf dieser Art und Weise, sich nicht für die Super League zu qualifizieren.
0: Also grosse Enttäuschung auf der einen Seite.
1: Und sehr viel Erleichterung auf der anderen Seite. Peter Zeidler, GC-Trainer.
3: Ja, es sind viele, viele Steine von Entschuldigung gefallen von uns allen, dass wir das geschafft haben. Natürlich auch mit etlichem Glück. Dann haben wir gefightet. Die Jungs haben wirklich gefightet bis zum Schluss um jeden Meter. Nicht nur Abraschi, nicht nur Krasnitschi, sondern alle. Und ich glaube, heute muss man das einfach betonen, dass das Publikum, das heute da war. Und das war wichtig, um das Spiel zu gewinnen. Deshalb Kompliment auch an unser Publikum.
0: Also mich hat am meisten fasziniert, was du vorher für einen Krimi erzählt hast. Da bin ich hängen geblieben.
1: Also, ich bin ja FCZ-Fan, ich kann es ja nochmal transparent machen, aber Amir Abraschi, GC-Legende. Der steht nach jeder Barrage her, muss erklären, wieso man in der Barrage gelandet ist, etc. Wird getroffen in der Verlängerung an der Lippe. Die Lippe platzt auf. Er bleibt auf dem Feld, obwohl er nicht dürfte. Klebt sich alles zu und bleibt, lässt sich nicht auswechseln und regt sich natürlich dann auch über seine Teamkollegen auf im Interview nach dem Spiel.
4: Ja, klar. Der Lippe nicht, aber hat sich gelohnt. Mit der roten Karte, wir sind mit dem Rücken zur Wand gestanden. Mit dem Leasing in einer Karte, die völlig dumm ist, in so einer Situation zum roten Karte holen. Das hat uns fast gekillt. Wir sind mit einem Bein eigentlich schon drinnen gewesen. Aber wie zuletzt, die Mannschaft gibt nicht auf. Ich habe gesagt, es wird bis zum Schluss gehen. Und die haben es geschafft mit Mentalitätsfrage, das ist unglaublich.
1: Mit einem Knie unten gewesen, muss man so vielleicht noch reformulieren. Und jetzt also weiterhin oben GC Zürich.
0: Ah, oh, das freut mich. Da wird auch der Herr Kilchsberger einen guten Morgen haben heute. Und alle GC-Fans auch. Wir grüßen euch, egal ob FCZ oder GC. Salut.

0: Schalten an, dann ist schon wieder 6:30.
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0: Serviceleiter im Sanitärbetrieb, das ist der Philipp. Guten Morgen, Hallöchen.
2: Guten Morgen.
3: Wunderschönen guten Tag, hallo zusammen.
0: Also wenn du den Yannick wählst, zum gegen ihn zu spielen, dann hast du heute einen leichten Vorteil. Das kann ich dir schon mal sagen, weil ich stelle die Aufgabe und etwas von dieser Aufgabe hat ein bisschen etwas mit deinem Beruf zu tun. Aber es klingt jetzt alles sehr kryptisch. Du musst jetzt entscheiden, spielst du gegen den Yannick oder gegen mich?
3: Also wenn du schon so einen kleinen Tipp gibst, dann spiele ich doch gegen Yannick.
0: Sehr gut. Perfekt. Dann schalten wir dich aber noch schnell auf die Seite, Philipp, und nehmen den Yannick schnell vor.
2: Also Philipp, bist du aber ready, oder? Weil ich lasse mir das nicht bereit. Bieten. Es wird da Herdkämpfe mit Härtebandage. Ist gut. Also, bis gerade, gell, Philipp?
3: Let's go, bis nachher.
2: Bis nachher.
0: Also, ich gebe es zu, Yannick, es war ein bisschen eine Verwirrung von meiner Seite und ich wollte einfach auch nicht spielen heute. Ich weiss nicht, ob er wirklich einen Vorteil hat, weil du redest ja Französisch, gell?
2: Oui.
0: Und ich gehe auf Paris.
2: Oui. Oui.
0: Und darum habe ich wie gefunden, ich möchte in 15 Sekunden so viele Wörter von dir hören, die wir im Schweizer Sprachgebrauch verwenden, obwohl sie eigentlich französischen Ursprungs sind. Ab jetzt.
2: Wow. Baguette, Croissant, Perron, gibt es, glaube ich, nur in der Schweiz. Wow, das ist schwierig.
0: Ja, wenn man
2: so Siphon,
0: ja.
2: Siphon, haben wir noch eine Sanitär.
0: Es hat zum Beispiel auch noch Lavabo gegeben, darum habe ich einen
2: gedacht.
0: Dann Mise en place, Rendezvous, Apéro,
2: alles. Wow, das ist aber eine geile Kategorie.
0: Also es gibt einen Haufen, aber wenn man so überrumpelt wird, dann ist es immer noch schwierig.
2: Nein, aber das gefällt mir super. Bin ich gespannt, was er daraus macht. Wenn ein Siphon und Lavabo, dann sind wir gespannt. Holen wir ihn zurück.
0: Lieber Philipp, du bist wieder mit uns.
3: Wunderschönen guten Tag zurück.
0: Philipp, ich möchte von dir in 15 Sekunden Wörter hören, die eigentlich einen französischen Ursprung haben, aber eben im Schweizerdeutsch verwendet werden, als wären es eigentlich umgangssprachliche Wörter. Zum Beispiel, ich mache ein Beispiel, Apéro oder Lavabo. Komm!
3: Apéro? was gibt es da noch? Chic, Dessert, Ballett, Bayonet.
0: Ja, komm, ich gebe dir drei, weil was ist Palette?
2: Palette nicht, aber Bayonet würde dann wieder stimmen.
0: Ja, also komm, was wollen wir, Yannick? Drei oder vier? Was hast du gehabt? Hast du vier gehabt?
2: Nein,
0: ich muss ihm verhärt bleiben, weil Apéro habe ich eigentlich auch schon vorgesagt.
2: Ja, fair.
0: Also, und es gibt ja so viel, weißt du, Trottoir zum Beispiel, Rendezvous, oder sagen wir ja schon so Bourig oder ein Mise en place.
3: Ja,
0: oder
3: so ein Service.
0: Ja, klar. Aber es ist wirklich, wenn man so überrumpelt wird, ist nicht gerade so eine einfache Aufgabe gewesen. Du darfst gerne wieder ein anderes Mal mitspielen.
2: Unbedingt.
3: Ja, machen wir doch, sicher. Merci schon mal.
0: Tschüss, lieber Philipp.
2: Ciao, mach's gut.
3: Schönes Tagli. Tschüss zusammen.
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5: Im Schweizer Fußball setzen sich im Barrage-Krimi Zürcher Grasshoppers gegen den FC Aarau mit 2:1 noch Verlängerung durch. Ein Penalty in der 110. Minute sichert GC den Klassenerhalt in der Super League und besiegelt den Verbleib vom FC Aarau in der Challenge League. Die Restaurants in der Stadt Zürich schlagen wegen der Abstimmung zu der 10 Millionen Schweiz Alarm. Auf dem Online-Portal Zürich sagt der Präsident der Gastrostadt Zürich, der Nicolas Kern, bei einem Ja käme die Szene massiv unter Druck. Die Folgen bei einer Annahme seien kürzere Öffnungszeiten der Restaurants und in gewissen Fällen sogar die Schliessung. Die Teppichetage der grossen Schweizer Krankenkassen haben ihre Löhne deutlich aufgeschraubt. Das zeigt die Recherche der Tamedia-Zeitungen. Demnach sollen vor allem die Chefs der CSS, der Helsana und der Sanitas profitiert haben. Ihre Jahressalär liegen weit über 900'000 Franken, was über 80'000 Franken pro Monat sind.
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3: Gibt einen prächtigen Freitag und auch ein grossartiges Pfingstwochenende. Es ist schön. Die ganze Zeit sonnig, ohne Wolken. Dazu wird es natürlich richtig schön heiss. Also heute schon 27 Grad, morgen dann 29 und bis und mit am Dienstag sind es 31 Grad.
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7: Liebe Grüße dein Auto, wir fangen hier auf der A1 von Bern Richtung Zürich. Dort stockt es zwischen Magenwil und Bierfeld. Dann läuft es führen bis etwa auf Spreitenbach. Nächster Stau von Spreitenbach bis zum Gubristunnel. Wenn du auf der Westumfahrung A3 unterwegs bist, dann musst du auf den Gubristunnel zur Au warten ab Urdorf Nord bis zum Limmataler Kreuz und zum Tunnelportal. Dann von Osten von Zürich haben wir Brüttiseller Kreuz bis Brüeg Zürich Ost und statt einwärts von Zürich Süd her ab Braunau bis und mit Wiedeke. Aller Rest ist frei, wieder gute und eine sichere Fahrt ins Ziel.
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0: Ça, c'est Olivia Dunn.
1: Olivia Dunn.
0: Sagt man dann nicht Dunn, wenn es
1: ja, es kommt darauf an, weil sie es meistens dann eben falsch aussprechen oder auf Französisch.
0: Ah, 9 Minuten noch, dann ist 7. Ich weiss, wir haben Berchen und Hasi noch im Programm, aber vielleicht, Janik, weil wir ja jetzt ein bisschen Französisch lernen wollen, heute zusammen, die Hörerschaft und ich. Kannst du uns irgendetwas mitgeben? Weißt du, wenn wir jetzt irgendwie Pfingsten auch in Paris verbringen, ja, die Leute da draussen wie ich, was kann man so...
1: Also, zur allgemeinen Beruhigung, ihr kennt viel mehr französische Wörter, als ihr eigentlich denkt. Wenn ich jetzt sage Ratatouille, wisst ihr, was es ist? Wenn ich sage Quiche Lorraine, wenn ja, ich sage Steak frites, Pommes frites, das ist alles französisch. Hein? Macaron, Croissant, Crêpe, Crème brûlée.
0: Ich kann ja nicht auf stehen und irgendwie auf der Straße, wenn ich will wissen, was Louvre ist, sagen Macaron,
1: also, Pain. Ue le Louvre, ganz einfach. Ue le Louvre und so weiter.
0: Eigentlich tönt es ja mega nach einer einfachen Sprache. Einfach so Ue, oder? Ein ja. U und ein E.
1: Dann kommst du schon mal weit. Dann kommst du schon mal bis zu dort, wo du kannst etwas essen kannst. Und das, was du zu essen bestellst, kennst du auch. Und dann bist du schon mal safe.
0: Wir lernen noch ein bisschen heute mit dem Janik.
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0: Der Philipp und Jenny ist unser heutiges Börschen- und Hasi-Pärchen. Wo wird gönnen? Guten Morgen miteinander.
3: Guten Morgen.
4: Guten Morgen.
3: Guten Morgen.
0: Ihr habt ein kleines Söhnli, das ist 3 Jahre und 4 Monate. Und der Janik ist ganz erstaunt, dass man in diesem Alter die Monate noch zählt. Aber ja, gell, das machen wir so unter Eltern.
4: Ja, mal in diesem Alter schon noch. Aber nicht mehr so, wie wo der ganz klein
0: war. Nein, früher hat man ja noch gesagt, er ist jetzt genau 22 Monate.
1: Ja, nicht mal ein Jahr gesagt, nur die Monate.
0: Aber ich kann euch sagen, also spätestens ab 6 vergessen ihr dann auch langsam mal, wie alt jetzt so ein Kind wird. Also das hört ziemlich schnell dann mal auf. Ich würde sagen, wir fangen gerade mit dem Philipp an, den haben wir ein bisschen weniger gehört als Jenny, schaltet dich noch schnell auf die Seite.
1: Mhm. Gut, Philipp, erste Frage an dich. Ihr tönt beide gerne tanzen, nicht mehr so oft, seit euer Söhnli auf der Welt ist. Nichtsdestotrotz, wer ist der bessere Tänzer oder die bessere Tänzerin von euch zwei?
3: Ja, ich würde sicher sagen, sie.
0: Und was würdest du sagen? Wir nehmen jetzt mal sie, aber findest du nicht, oder was?
3: Nein, sicher, doch. Also. Viel besser Rhythmusgefühl.
0: Sehr gut, haben wir es euch notiert.
1: Dann sind ihr seit 10 Jahren zusammen und haben nach 5 Jahren geheiratet. Was war der Hauptgrund gewesen, wieso ihr nach 5 Jahren gesagt habt, jetzt heiraten wir?
3: Hauptgrund. Also es hat keinen Zusammenhang, wieso es nach 5 Jahren hätte müssen sein. Aber was soll ich sagen? Ja, die Liebe einfach. Ich habe schon immer gewusst, dass ich heiraten und Kind habe und es ist einfach die Richtung gewesen.
0: Sehr schön. Habt ihr euch einfach ein bisschen Zeit genommen, um wirklich die Liebe zu prüfen? Das heisst ja auch darum prüfen, wer sich ewig bindet.
1: Ja, schön.
3: Genau, ja.
0: Dann gehen wir nochmal auf den Dancefloor. Ich möchte wissen, wenn ihr zusammen jetzt gegangen sind im Schlafzimmer, zu welchem Beat? Also weißt, sind ihr mehr so der Walzer-Typ im Bett, 3/4-Takt oder eher so Salsa oder ganz innig mal Bachata? Was ist so? Was würdest du sagen, euer Tanzstil im Bett?
3: Bachata.
0: Leidenschaftlich okay, eng umschlungen. Ja. Holen wir sie wieder zurück.
3: Latino.
0: Jenny, du bist wieder mit uns.
4: Hallo.
0: Wir rasen da genau durch in Richtung Zielgerade. Erste Frage, wer ist die bessere Tänzerin oder Tänzer, du oder er?
4: Ich.
0: Ah, das ist richtig.

0: mal von beiden Seiten bestätigt. Zweite Frage, was ist der Hauptgrund, wieso ihr nach 5 Jahren beschlossen habt zu heiraten?
1: Philipp hat das so entschieden.
0: Gut, wieso in dem Fall?
1: Das war so ein bisschen sein Plan gewesen.
2: Aber warum? Was ist der Grund, warum er heiratet?
1: Weil wir nachher ein Kind zusammen wollen, eine Familie gründen.
2: Du bist eher ein bisschen die Sachliche, er ist der Romantiker, er hat gesagt, wegen der grossen Liebe. Also wir haben da mega viel geholfen, aber es ist nicht rausgekommen. Gleich noch schnell zum Schluss. Ja. Was ist so der Tanzstil, den ihr im Bett habt? Walzer, Bachata, Merengue?
0: Lambada.
2: Jawohl.
1: Ja, nicht ich sage Bachata.
2: Ja, das wäre wieder richtig gewesen, aber leider hat es an der Liebe gescheitert. Nein, natürlich nicht an der Liebe, aber an der zweiten Frage. Wir spielen gerne ein anderes Mal wieder mit euch.
1: Ist gut.
2: Tschüss zusammen.
0: Macht's gut. Tschüss zusammen.
1: Tschüss zusammen.
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0: zum richtig laut mitsingen im Auto. Read all about it. Emily Sandé an dem Freitag, 22. Mai.
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0: Und dem Niki Stettler.
2: Zürcher Grasshoppers bleiben in der Super League. Sie gewinnen das Barasch Rückspiel gegen den FC Aarau mit 2:1 nach Verlängerung. Und das Spiel war an Spannung und Kampf kaum zu überbieten gewesen. Sichtlich zeichnet von dem Kampf ist mit einer offenen Lippe der GC-Captain Amir Abrashi im Interview mit Bluesport auftaucht und kann kaum die richtigen Worte finden.
3: Es ist nur ein Platzwunde. Halte mich nicht auf. Halte mich nicht auf, für GC zu kämpfen. Um in der Liga zu bleiben, was die Fans durchgemacht haben in dieser Saison. Es tut mir unheimlich leid, aber wir haben es wieder geschafft, unglaublich.
2: Die Enttäuschung auf der anderen Seite ist gross. Der Sportchef vom FC Aarau, der Elsa Zverotic, zeigt sich aber kämpferisch.
4: Der Sport ist so. Es sind immer Jahre, wo du immer wieder angreifst und das werden wir wieder machen. Wir stehen zu dem und das ist der FC Aarau.
2: Die neue Super League-Saison geht dann am 25. Juli wieder los. Die Zürcher Gastroszene wehrt sich gegen die «Keine 10 Millionen Schweiz»-Initiative. Die verlangt, wie es der Name schon sagt, dass nicht mehr als 10 Millionen Menschen in der Schweiz wohnen sollen. Der Präsident von Gastro Zürich, der Nicolas Kern, sagt in einem Interview mit dem Online-Portal Zürich, dass ein Ja vom Stimmvolk am 14. Juni massive Folgen für die Restaurants in der Stadt würde haben. Kürzere Öffnungszeiten und sogar Schliessungen segen die Folge. Die Chefs der grössten Schweizer Krankenkassen haben das letzte Jahr deutlich mehr Zahltage bekommen. Verglichen mit dem Vorjahr sind die um bis zu 25% angestiegen, wie Recherchen der Tamedia-Zeitungen zeigen. Allein die Chefinnen und Chefs der CSS, der Helsana oder der Sanitas sollen jeweils deutlich über 900'000 Franken pro Jahr verdient haben. Das sind mehr als 80'000 Franken jeden Monat. Die Krankenkassen verteidigen sich und sagen, dass sie nur dank guten Geschäftsjahr möglich gewesen.
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0: Es erwartet uns ein prächtiger Freitag, 27 Grad, viel Sonne, praktisch keine Wolken. Am Morgen ist es schön, bis sogar 29 Grad. Übermorgen legen wir nochmals ein Grad oben drauf und dann gibt es sogar bis 31 Grad am Sonntag und am Pfingstmontag. Also UV-Schutz montieren und Sonnenbrillen anlegen und irgendwo abbetteln.
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6: Liebe Grüße dein Auto und weil TÜV-Wetter ist auch gerade auf dein TÜV. Wir fangen hier auf der A1-Bahn Richtung Zürich. Im Magenwil stockt es bis etwa auf Bierfeld. Dann läuft alles bis etwa auf Dietikon. Nächster Stau von Dietikon bis zum Gublistunnel. Ebenfalls auf der Gublistunnel zu von der Westumfahrung A3 her ab Urdorf Süd mittlerweile. Dann haben wir noch vom Osten her von Zürich, haben wir Brütisellenkreuz bis Zürich-Ost, ebenfalls auf Zürich-Ost zu vom Nordring her, also Zürich-Seebach bis Zürich-Ost, dann von dort aus stadteinwärts Zürich-Ost bis und mit Unterstrasse, vielleicht sogar führen bis zum Letten. Das verschiebt sich jetzt alles gerade in dem Moment ein bisschen in Richtung Stadt. Und dann haben wir noch stadteinwärts von Zürich-Süd bis und mit Wiedike. Aller Rest ist frei, ihre gute und sichere Fahrt, das ist Ziel.
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0: Das sind wir. Guten Morgen.
6: Bonjour.
0: Ja, wir sind gerade bei Bonjour. Ich glaube, meine gute Tat, die ich machen würde, ist dir ein Souvenir aus Paris mitbringen.
6: Oh, das wäre so herzig.
0: Gell, das mache ich, aber auch nur, weil Tag der guten Tat ist.
6: Du, also, das nehme ich hauptsächlich an ein Souvenir.
0: Das, was ist das, was du zuletzt gut gemacht hast für deine Mitmenschen?
6: Ich habe gestern alle dazu aufgerufen, sich eine gute Tat zu überlegen und ich hoffe, ich habe ganz viele Leute erreicht. Und heute Morgen habe ich noch gewusst, wie alle Leute da heissen, was immer mega lustig ist für die Leute, wenn sie sich merken, hey, der weiss ja noch, wie ich heisse. Ja, wir sind alle wichtig.
0: Also ich würde gar nicht so tief stapeln, wenn ich dich wäre. Du hilfst mir ja noch Französisch lernen.
6: Auch
0: und
6: auch
0: den anderen da außen, die vielleicht irgendwo in die Westschweiz oder so gehen.
6: Als kleines Supplement.
0: Supplement, jetzt, wenn wir schon beim Thema sind. Und wir reden auch noch mit der Pfad Finder verantwortliche Kommunikation, weil das ist ein Partner von dieser ganzen schönen Aktion «Tag der guten Tag».
7: Guten Morgen, ich bin Rebecca, der Pfadi heisse Masala und auch wir von der Pfadi Bewegung Schweiz machen mit am «Tag der guten Tat». Und was wir alles für gute Taten machen, das hörst du gerade.

0: Miles Smith. Nice to meet you an dem Freitag bei 22 Grad, ich will sagen. Nein, 22. Mai. Und ich bin natürlich schon früher am Schauen auf Ende Mai, weil dann ist wieder Tag der guten Tat.
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0: Wir haben herausgefunden, der Janik und ich, wir versuchen so ein bisschen immer mal wieder eine gute Tat zu machen, also indem wir auch versuchen, euch ein bisschen aufzustellen, in den Tag reinzubringen, auch wenn wir selber irgendwie ja, eigentlich am liebsten im Bett wären und brüllen würden über Sachen, die uns in unserem Leben passieren, versuchen wir trotzdem jeden Tag wieder positiv und optimistisch durchs Leben zu gehen.
2: Jeden Tag. Vor allem, wenn es noch in richtige Kindheitserinnerung geht. Ich selber bin nicht in der Pfadi gewesen, aber die kommt jetzt, wird jetzt zum Thema. Ich bin mal in der Zevi gewesen.
0: Ah, Zevi, aber die haben auch Pfadi genommen, in dem Fall dort.
2: Die haben quasi, was ist das, wahrscheinlich in Zevi genommen. Cosmo habe ich geheißen. Ich habe aber noch nie genau herausgefunden, wieso. Ich weiss nur, ich war neidisch auf den Twister, weil ich den Namen
0: wow,
2: so cool gefunden habe.
0: Das ist ein mega cooler Name. Twister hätte ich auch gerne geheißen, aber ich bin eben nie Pfadi, weil ich weiss noch, der Roland Krausius hat mir dort mal erzählt, dass man 3 Kilo Dreck muss essen, zum aufgenommen werden. Und dann hat 7-jährige Fabian gefunden, nein, das ist nichts für mich.
2: Ja, mit 7 hätte ich das auch so entschieden. Schade.
0: Ja, mega schade.
2: Ja, ja.
0: Ich hätte lieber mal auf Rebecca Dobmann gehört. Sie ist nämlich Speakerin von der Pfadi und auch mit dabei am Tag der guten Tat. Und Pfadi ist ja eigentlich so etwas Tolles, Rebecca.
3: In der Pfadi ist eigentlich jeder Tag ein Tag der guten Tat. Wir arbeiten mit so vielen Ehrenamtlichen zusammen. Pfadi wird gestützt, nur von Ehrenamtlichen vor allem. Und durch das alleine machen wir mega viel Gutes mit den Jugendlichen. Wir tragen mega viel zum Naturschutz bei, eigentlich Tag der guten Tat ist der Pfadi jeden Tag.
2: Und jetzt haben wir aber gleich den besonderen Tag am 30. Mai. Was planen ihr denn so im Rahmen von dem?
3: Pfadi-Abteilungen können sich wie anmelden beim Tag der guten Tat und ihre gute Tat eigentlich so dann durchführen. Pfadi Falkenstein Könitz tut Neophyten entfernen und zum Beispiel Pfadi Ostermundigen und in Münsingen, die verteilen gratis Kuchen vor dem Coop. Dort kann man sicher auch ein bisschen schnabulieren.
0: Also du gehst essen und ich hole sie in meinen Garten, weil dort hat es ein paar Neophyten, die man ausreißen
2: könnte. Perfekt.
0: Und ich meine, weil ihr ja auch so viel Gutes für andere macht, das ganze Jahr durch, wie kann man eigentlich euch unterstützen, euch als Pfadi-Mitglieder?
3: Alle, die Pfadi machen, machen es eigentlich ehrenamtlich und am meisten es gibt einfach helfen, wenn man in der Pfadi mitmacht oder die Leute gut unterstützt, die wir ihre Freizeit für das wie hergeben.
0: Also wäre doch noch etwas. Jetzt sind ja auch wieder Pfila, oder?
2: Ja, ist jetzt das sag nichts. Das ist immer das grosse Ding. Ich bin nicht mal in der Zelle, bin ich nicht im Pfila gewesen. Das ist mir entgangen. Das muss auch ein Erlebnis sein. Ja.
0: Also anstatt dass alle Kinder fangen gehen, Tennis spielen, können sie ja wieder mal für Pfadi anmelden. Am Tag der guten Tat eine gute Tat vollbringen, dann am 31. Mai.
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0: Freundinnen und Freunde, an dem Freitag, 22. Mai, wo ihr schon merkt, die Laune ist gut bei uns im Studio. Zum einen schönes Wetter, zum anderen gleich Wochenende, dann ist noch das Verlängern. Oben drauf sind wir sportlich gut unterwegs, GZ gewonnen, Hockey-WM läuft auch rund. Und wir lernen Französisch, weil, also es ist ein bisschen eigennützig, ich gehe auf Paris und ihr ja vielleicht auch wieder einmal irgendwann auf Frankreich oder in die Westschweiz und wir haben den Yannick im Studio und das ist deine zweite Muttersprache, oder? Français.
1: Jawohl,
0: Nicht Chalet à Paris, sondern Je vais à Paris, oder?
1: Korrekt, jawohl. Chalet à Paris, das wäre, wenn das Chalet dort hat.
0: Ja, genau. Und Anja Schäublin hat ja im Voll daneben gefragt, was es bedeutet, wenn man das Zepter in der Hand hat. Jetzt wollen wir von dir natürlich wissen, gibt es das auch so eine Redewendung, die ähnlich tönt im Französischen?
1: Die gibt es, und zwar prendre les rênes. Und rennen, das gibt es auch auf Deutsch wieder, das wäre Zügel in die Hand nehmen. Also die Verantwortung nicht zwingend an sich reissen, aber eben die Sachen in die Hand nehmen. Prendre les choses en main gibt es auch noch. Also alles, all die Sachen, die gibt es auch im französischen Sprachraum.
0: Aber rennen, ist das nicht Königin?
1: Ren, wenn es E einschreibst, ist die Königin. Oh, wenn es E mit Accent circonflex und jetzt verliere ich euch alle, schreibst, dann ist es der Zügel.
0: Das ist einfach Kompert. Die schwierigste Sprache überhaupt, neben Mandarin.
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0: Alors, nous prenons le scepter dans les mains, oder?
1: Ja, plus ou moins, ja.
0: Sag, wie heisst es richtig?
1: Zepter habe ich nur noch die Bedeutung, was es ursprünglich heisst. Da bin ich auch erstaunt gewesen, aus dem Altgriechischen. Stab zum Stützen. Ganz einfach.
0: Also, wir wissen schon mal mehr als die Leute auf der Straße. Das ist sicher.
4: Mhm. Hast du am Zepter in der Hand?
5: Nein, habe ich nicht. Ich kenne es nicht. Ich habe es noch nie gesehen.
4: Und wieso nicht?
5: Weiß auch nicht. Sie sind einfach nicht da, dann da, wenn ich da bin.
4: Also wer?
5: Die Leute, die anscheinend ein Zepter in der Hand haben.
4: Wo denkst du, wo sind denn die Leute, die amigs ein Zepter in der Hand haben?
5: Ja, nicht da in der Nähe.
4: Also wo findet man die?
5: Im Königshaus oder so. Ja, dort haben die Leute ein Zepter.
4: Was sagst du denn zu den Leuten, jetzt nebst den königlichen Familien, die trotzdem ein Zepter in der Hand haben?
5: Ja, sehr auffällig und ein bisschen over the top vielleicht. Also ich stelle mir einen Stab in der Hand vor, aber ja.
4: Wie würdest du denn das kombinieren, ein Zepter in der Hand haben?
5: Ich würde mit dem Zepter und der Krone in der Stadt rumlaufen.
4: Hast du amigs auch ein Zepter in der Hand?
6: Nein, eigentlich fast nie.
4: Wieso nicht?
6: Ich kann die Heike-Zepter.
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0: hat darum einen vierten Platz erreicht am Eurovision Song Contest 2019. Unsere Allzweckwaffe für die Schweiz, der Luca Hänli.
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0: Schön startest mit Energy Zürich in Tag. Es ist Freitag, der 22. Mai.
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0: Und unserem Niki Stettler.
7: Das Betreiberpaar von der Bar Le Constellation zu Gromontana muss weitere Ermittlungen über sich ergehen lassen. Schon vor der Brandkatastrophe in der Silvesternacht soll es in einer anderen Bar vom Ehepaar Moretti Print haben. Laut dem Westschweizer Fernsehen RTS kommt der Fall aus dem Jahr 2024 und ist bis jetzt nicht richtig untersucht worden. Nachdem GC der Kopf im letzten Moment aus der Abstiegsschlinge hat können ziehen, müssen die Hardcore-Fans jetzt weiter zittern. Und zwar darum, ob der Leitwolf Amir Abraschi auch im nächsten Jahr mit dem Heugümper auf der Brust aufläuft. Nach dem Spiel hat er gesagt, er bräuchte jetzt zuerst ein paar Tage Ferien und der sich dann darum kümmern. Die Schweizer Eishockey-Nazi ist weiterhin mit einer weissen Weste an der WM unterwegs. Gestern hat der Gastgeber auch Grossbritannien geschlagen, aber die Goalmaschine die ist ganz leicht in Stocken geraten. Am Schluss steht auf der Anzeigetafel ein 4:1 für die Schweizer Nazi. Als nächstes spielt sie in Mooren gegen Ungarn.
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0: Ich habe leider nicht den Fensterplatz im Studio, aber du, Janik, wie sieht es aktuell aus für uns?
9: Es sieht wirklich, wir sind ja da wirklich in einer Straße, was aussieht wie in Paris, aha, wo du dann dein Wochenende wirst verbringen. Also die Sonne küsst da die lange, der Boulevard,
0: wo wir
9: da
0: haben. Ich will bitte raus, ich will auch wieder ein bisschen rausschauen, aber ich freue mich, wenn ich dann rauskomme, weil es erwartet uns heute einen wunderbaren Freitag mit 27 Grad, keine Wolken am Himmel, auch morgen und übermorgen das ganze Pfingstwochenende durch, ist es einfach nur uneingeschränkt schön und eben auch heiss. Also morgen dann schon 29 Grad, wir legen immer wieder ein Grad oben drauf, sodass man das am Montag 31 erwartet.
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9: Liebe Grüße ins Auto, wir stehen noch ein bisschen, auch wenn es schön Wetter ist, auf der A1 unter anderem Bern Richtung Zürich, ab Megenwil bis auf Bierfeld, immer mal wieder stockend. Dann läuft es bis etwa auf Dietiken, von Dietiken aus bis zum Gubristunnel her, der Stau. Dann haben wir auf der Westumfahrung A3 beide Richtungen, Stau ab Urdorf Süd, also einmal bis zum Gubristunnel her und in die Gegenrichtung bis zu der Verzweigung Zürich-West und Eingang Jütlibergtunnel. Der Jütlibergtunnel läuft, dann Zürich-Süd, wenn du einbiegst, dann wieder von Zürich-Süd bis und mit Wiedike. Und im Osten von Zürich haben wir einmal vom Nordring her auf Zürich-Ost zu Zürich-Seebach bis Zürich-Ost. Dann haben wir von Osten her Brütisellenkreuz bis Zürich-Ost. Und dann nach Stadt einwärts von Zürich-Ost bis und mit Unterstrasse. Das sind die wichtigsten Meldungen im Moment. Dir eine gute und eine sichere Fahrt an dein Ziel.
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0: Robin Schulz im Auto. In einen wunderbaren schönen Tag fahren, vielleicht das Fenster runterlassen und wirken lassen. Schon mal eine gute Entscheidung getroffen am heutigen Morgen, nämlich dass Energy Zürich eingeschaltet hast. Das freut uns natürlich besonders. Wir sind Yannick Ngarambe und Fabian Wernli. 20 vor 8 ist es jetzt, an dem Freitag, 22. Mai. Und Yannick, ich mache ein kleines Rätsel für dich und unsere ganze Hörerschaft. Ihr könnt einfach mal mitraten. Was ist gestern Abend beim Eindunkeln in meinem Schlafzimmer rumgeflogen? Ui. Es ist etwa so gross wie eine Libelle.
1: Aha.
0: Es hat aber nicht so gesummt, sondern mehr geflattert.
1: Ui.
0: Es ist kein Vogel.
1: Ein Nachtfalter.
0: Nein, es ist grösser. Es ist wirklich grösser. Es ist etwa so wie eben Libellen noch grösser. Aha. Und es ist nachtaktiv.
1: Eine Eule.
0: Nein, die wird noch grösser. Und es ist auch etwas, wo ein Superheld danach gemacht worden ist.
1: Nein, ein Fledermaus.
0: Ja, nein. Bravo. Mega creepy gewesen. Ich so, was geht da ab?
1: Ja.
0: Über meinem Bett. Ich war schon unter der Decke und habe meine Augen kaum getraut. Aber warum ich da jetzt so etwas kryptisch beschreibe, das hat einen Grund. Wir haben eine neue Rubrik bei Energy Zürich, immer am Freitag im Mai. Und zwar unsere Dingsbums-Rubrik, wo Kinder Begriff beschreiben und wir eben dann raten. Um was es könnte gehen. Tönt ein bisschen herziger, wenn sie es dann machen. Wir hören dort rein, was Emilio meint.
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0: Wenn ihr nachher wisst, was es ist, einfach schnell durchgehen auf 079-655-0886. Emilio, die Bühne frei für dich.
2: Man kann dort drüber laufen oder Autos können drüber. Es hat dort Ampeln und es hat manchmal schon Inseln, vielleicht ja Gras. Und es reimt sich mit dem Wort, das wir gerade suchen. Man muss dort aufpassen und dann kommt man der Ferox und der Polizist muss zweimal umgehen. Im ersten Kitzki und im zweiten Kitzki und auch in der Schule, dass man nie überfahren wird. Ja, weil es für Kinder gefährlich ist. Wenn man 18 ist oder 21 in Amerika, dann kann man nicht mehr Händchen geben, weil dann ist man gross. Aber sonst muss man immer eine Mami Händchen geben, weil man dann noch nicht erwachsen ist.
0: Yannick.
1: Also, bis 18 haben Mami Händchen geben, ja, habe ich genau. Notiert. Und es reimt sich auf Gras.
0: Jawohl. Hast du schon irgendeine Ahnung, was es könnte sein? Ich nehme an, ihr da außen auch. Könnt ja gleich einfach aus Jux schnell mitmachen. 079-655-0886. Wir lösen dann gerade nach dem Quaps und Waag auf.
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0: Freitag ist es, 7:45. Schönen guten Morgen. Wir haben miteinander geratet, was der Emilio für einen Begriff umschrieben hat. Ich bin Energy Dingsbums, gerade vorher in unserer Kids-Rubrik, wo Kinder Begriffe erklären und wir müssen raten. Und da hat jetzt schon Jenny geschrieben und auch Jolanda. Und beide tippen auf Strasse. Übertritt der Reto sagt Zebrastreifen. Janik, was würdest du sagen?
1: Ich würde sagen Strasse, weil es reimt sich auf, so wie er es ausgesprochen hat, Gras.
0: Ganz genau richtig, korrekt. Also von dem her schon mal 1-0 für dich. Und ich glaube, wir können eh sagen, der Janik ist heute ein bisschen der Gewinner vom Tag, weil du kannst ja nicht nur herausfinden, was unsere Kids für Begriffe umschreiben, sondern du parles français.
1: Oui, oui, oui, oui. Und jetzt kann ich da noch etwas helfen, weil Fabi geht auf Paris über das Weekend. Und da will ich natürlich sicherstellen, dass du nicht nur so die einfachen Begriffe hast, sondern auch so ein bisschen weisst, wenn jemand jetzt von gewissen Redewendungen redet, was das dann heisst. Und jetzt will ich mal herausfinden, weisst du, was es heisst? Die Expression, siehst du, ich wechsle schon. Ich habe zwei hier, eins reden auf Französisch. Tombe dans les pommes. Was heisst das echt?
0: Tombe dans les pommes?
1: Ja.
0: In die Äpfel gehen.
1: In die Äpfel gehen heisst wortwörtlich übersetzt. Ist schon mal gut. Was könnte das sein?
0: Oh. Hä? In die Äpfel gehen? Kein Schimmer.
1: Weißt, wenn du ohnmächtig wirst.
0: Okay.
1: Ja, also du gehst quasi in die Äpfel. Also es ist spannend, weil es sind ganz ähnliche Sachen. Oder für alle Arbeitenden, wie wir sie sind. Metro, Boulot, Dodo. Metro, weisst
0: du? Das ist einfach das Zügel, das rumfährt.
1: Ja, die Metro, die du dann wirst nehmen, wenn du dich bewegst in Paris.
0: Metro?
1: Boulot ist umgangssprachlich für den Job. Und aha. Dodo ist umgangssprachlich für Pennen. Also,
0: Metro ich sage ein Obdachloser, schlaft in der Mitte.
1: Nein. Nein, das könntest du auch machen, aber es ist wie so eine ganze Aussage. Also wenn du so schnell willst, sympathisch sein, dann sagst du, ja, Metro, Boulot, Dodo.
0: Heisst das?
1: Ich fahre Metro, dann gehe ich arbeiten und dann gehe ich schlafen.
0: Aha, also
1: ein normaler Arbeitstag. So.
0: Schaffen, Häusle bauen.
1: Quasi.
0: So ÖV. Okay, noch das Dritte, komm, gib mal das Nächste.
1: Also komm, was haben wir da noch? Ja, ganz einfach. Was heisst l'addition?
0: Ja, das ist Plusrechnen.
1: Ja, aber was heisst... Ja, genau. Das, also das Zusammenzählen von dem, was du gegessen hast in einem Restaurant. Darum heisst es l'addition.
2: Oui. 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
0: Wobei, um die Rechnung reise ich mich jetzt nicht unbedingt.
1: Ja, fair point.
0: Ich lasse meine Schwester zahlen, soll die übernehmen, verdient besser als ich. Aber hey, weißt du, das finde ich mega cool, dass es nicht nur in Paris schön wird, sondern eben auch da für all die, die über Pfingsten die Heim bleiben, die können da wirklich freuen über traumhaftes Wetter, nicht nur heute, sondern eben auch morgen, übermorgen, überübermorgen. Also so weit das Auge reicht, bis in die nächsten Wochen rein, immer Sommertemperaturen. Man startet heute mit 27 Grad und wir gehen dann weiter während Pfingsten bis auf 30, sogar 31 Grad.

0: zum Freitag. Boy, you turn me. Der neueste Track von Felix Jähn. Freitag haben wir es 22. Ganz genau 9 Minuten noch, dann ist es 8. Wir bleiben bei der Musik.
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2: Daniela ist mir zugeschaltet am Käffele vor dem Haus. Schön in Ruhe. Hoi Daniela.
3: Hallo.
2: Hoi, du bist schon in der Sommerstimmung bei dem Wetter.
3: Ja, definitiv. Ich bin da schön ein bisschen draussen am Käffele, während die Kinder in der Schule sind.
2: Haben ihr irgendwelche Pläne für das Pfingstwochenende zusammen?
3: Ja, ich denke definitiv baden.
2: Go baden. Wo denn? Was empfiehlst du? See oder Body?
3: Ich bin eher der Bodygänger.
2: Also gut, und wie kennst du dich aus mit so ein bisschen Popsongs, mit den Songs, die wir so ein bisschen spielen, die du müsstest erraten jetzt denn gerade?
3: Ja, relativ gut, aber manchmal ist es schon ein bisschen schwierig.
2: Vor allem, wenn ich nur 1,2 Sekunden habe für dich, da kommt dein Ausschnitt. Gut, herhören.
3: Ja, ich habe die letzten Tage ein bisschen reingelassen.
2: Sehr gut, schon mal.
3: Ich denke, es ist der Ray Garvey mit Hello.
2: Ich lasse durchgehen, weil du es einfach falsch betont hast. Es ist Halo, oder der heiligen Schein, aber es stimmt natürlich, wir hören schnell rein. Ja, natürlich. Nein, also da wollen wir jetzt nicht knauserig sein. Wenn du extra zugelassen hast, das ist ja das Ziel, dass du schön fleissig zuhörst und dann auch weisst, was man da immer für tolle Artists bringen darf. Wunderbar, ich gratuliere dir zu 150 Franken Dosenbach-Gutschein.
3: Danke vielmals. Merci. Es ist mir die ganze Zeit im Kopf durchgegangen, die Melodie, bis ich es mal herausgefunden habe.
2: Ja, gell, und plötzlich weisst es und dann klickt es und dann kannst du es auch nicht vergessen. Halo, genau. Ray Garvey und damit 150 Franken für dich. Ich danke dir fürs Mitspielen und wünsche dir eine tolle Zeit über Pfingsten, gell?
3: Ja, merci vielmals.
2: Mach's gut. Mach's ciao, Daniela. Gut. Tschüss, tschüss.
3: Danke. Tschüss.
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5: Es laufen weitere Ermittlungen gegen das Ehepaar Moretti. Nach der Brandkatastrophe von Grand Montana in der Silvesternacht werden die beiden und ihre Betriebe gründlich unter die Lupe genommen. Wie das Westschweizer Fernsehen RTS berichtet, wird jetzt auch ein Fall aus dem Jahr 2024 neu aufgerollt. Schon damals hat es in einem von ihren Restaurants Print. Dann ist man von einer technischen Störung ausgegangen. Neue Hinweise zeigen jetzt aber, dass es sich dabei auch um Versicherungsbetrug könnte handeln. Nachdem GC der Klassenerhalt in der Super League geschafft hat, geht das Zittern bei den Fans weiter. Und zwar wegen der Frage, ob der Leitwolf und Captain Amir Abrashi auch im nächsten Jahr im blau-weißen Liebli aufläuft. Er selber braucht jetzt zuerst einmal ein paar Tage Ferien, wenn er im SRF-Interview nach dem Spiel sagt.
6: Ich liebe den Club über alles, ich liebe die Fans, ich liebe den Fußball. Klar werde ich die Tage jetzt mehr Zeit nehmen, weil der Spiel hat, oder die letzten Wochen schon viel Kraft gekostet. Auch. Da muss ich schon mal alles mal beruhigen und dann durch den Kopf schauen und mit einem Familienmedia reden. Aber ich liebe den Fußball noch fest und ich liebe GC jetzt fest mal schauen.
5: Langzeit zum Überlegen hat der Amir Abrashi aber nicht. Schon am 25. Juli geht die Super League-Saison wieder los. Die Schweizer Eishockey-Nazi feiert den nächsten Sieg an der Heim-Weltmeisterschaft. Gegen Großbritannien gewinnt die Nazi mit 4:1. Mit dem 5. Sieg im 5. Spiel sichert sich die Schweiz auch frühzeitig das Ticket fürs Viertelfinale. Zwischen den Pfosten der Schweizer hat es auch eine Premiere gegeben. Zum ersten Mal ist der Reto Berra an dieser WM im Goal gestanden. Als nächstes spielt die Schweizer Nazi morgen gegen Ungarn.
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3: Gute Gründe zum gute Laune haben gibt es allemal. Freitag, gleich ein verlängertes Pfingstwochenende und dann erst noch bestes Wetter. Heute starten wir mit 27 Grad ohne geschränktem Sonnenstein. Keine Wolken am Himmel drum, einfach nur stahlblau, wenn man rauf schaut. Auch morgen und übermorgen bleibt es so. Es wird aber immer wärmer, also morgen schon 29 Grad, übermorgen 30 und übermorgen 31 Grad.
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7: Liebe Grüße ins Auto, ich hoffe, du bist gut unterwegs. Die wichtigsten Staumeldungen rasch im Überblick. Wenn du auf der A1 unterwegs bist von Bern Richtung Zürich, dann steht es von Meggenwil bis Bierfeld. Dann kommt das zusammen mit denen, die von Basel herkommen. Durch den Aargau, durch den Fluss, ist eigentlich relativ gut. Dann bis auf Dietikon. Von Dietikon bis zum Gublistunnel und der nächste Stau. Dann haben wir auf der Westumfahrung A3 in beide Richtungen Stau ab Urdorf Süd jeweils, also der Berg dorab bis vor der Gubrist her und der Berg darauf bis auf Zürich West, Eingang Uetibergtunnel. Durch den Uetibergtunnel läuft es wieder und dann statt einwärts Zürich Süd, wenn du einbügst zwischen der Zürich Süd, eher jetzt so ein bisschen, ja, Anfang eigentlich schon von der Zürich Süd bis zum Mitte Wiedeke, wo es reinstaut. Dann gehen wir noch in den Nordosten von Zürich, Nordring, Seebach bis zum Dreieck Zürich Ost, von Osten her Brütisellen Kreuz bis Zürich Ost und dann statt einwärts Zürich Ost bis und mit Unterstrasse. Das sind die wichtigsten Meldungen im Überblick. Dir eine gute und eine sichere Fahrt. Adis.
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3: Das sind wir. Guten Morgen.
7: Guten Morgen.
3: Und wir machen ein Gedankenexperiment. Yannick, stell dir mal vor, du hättest vor 10 Jahren 2 Pizzen mit Bitcoin zahlt.
7: Ja.
3: Und mittlerweile ist der Wert von diesen Pizzen, oder von diesen Bitcoins besser gesagt, auf etwa halbe Milliarde angestiegen.
7: Mhm.
3: Wie fest würdest du dich aufregen? Skala 1
7: hey,
3: bis 10.
7: Ich glaube, das wäre so, ich würde mich jeden Tag wieder irgendwie aufs Neue nerven. Von 1 bis 10, etwa 600
3: nein,
7: Millionen.
3: Nein, 10, oder? Also ja, voll, eben, nein. Also mal schauen, wie es am Laszlo geht. Er hat nämlich genau das gemacht, 2010. Und darum gibt es jetzt einen Tag, nämlich den Bitcoin Pizza Day. Wir reden darüber als nächstes bei Energy Zürich.

0: People, Freitag, 22. Mai, bist du bei Energy Zürich, bei Janik Grambe und mir, der Fabian Wernli. Good morning. Es ist 11 ab 8 Uhr und heute ist übrigens an dem 22. Mai der Welt Bitcoin Pizza Day. Was das ist, das erklären wir dir.
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0: Einfach wieder mal eine crazy kryptische Story, die sich ereignet hat im Jahre 2010. Und zwar hat ein Softwareentwickler, der Laszlo Hajnec, zwei Pizzen bestellt und das in Bitcoin und ja, einen Haufen Geld verloren. Aber erzähl schnell du kommst besser daraus, Alexander Thoma, Finanzexperte bei der PostFinance.
2: 2010 hat ein Entwickler in den USA, ein Softwareentwickler für zwei Pizzen, die er bestellt hat, 10'000 Bitcoin gebraucht. Und er hat das dann bezahlt, im Bewusstsein, dass das irgendwie $30 war damals im Wert. Mhm. Und das ist so die erste kommerzielle dargelegte Transaktion, die man kennt, wo wirklich etwas gekauft ist worden mit Bitcoin. Und natürlich für eben $30 im Gegenwert und heute natürlich ein bisschen andere Summen.
3: Ja, wenn du heute würdest nachschauen, das tut dann eben wirklich weh, dann hättest du jetzt 611 Millionen gezahlt für eine Pizza. So gut kann keine Pizza sein. Müssen wir wirklich sagen, aber lieber Alexander, hat dann jetzt der Pizzakäufer heute Bauchweh von dem?
2: Auch das ist eher etwas, was in der Community dann natürlich so erzählt wird. Auf der einen Seite, wir sagen uns immer oder stellen uns immer vor, er bereut es zwar, aber auf der anderen Seite kann er selber darüber lachen, weil er quasi Teil ist worden von einer History.
0: Ja, naja, also ich glaube einfach nicht, dass du darüber lachen kannst, wenn die Millionen durch die Lappen sind. Ich meine, ein Biss von dieser Pizza etwa 5 Millionen, musst du dir vorstellen, damit du ein bisschen Geschichte gehst. Nein, danke, lieber nicht. Aber es gibt ja einen Haufen so wirre Geschichten rund um Bitcoins.
2: Es gibt etliche so Horror-Stories von Leuten, die auch sehr viel Bitcoin abgespeichert haben, also ihre Wallet-Daten auf ihrem Computer und dann der Computer irgendwie abhanden ist gekommen. Also beispielsweise liegt irgendwo auf einem Schrottplatz in den USA liegt eine Festplatte von einem Entwickler, wo man weiss, dass ein Wallet drauf ist mit enorm viel Bitcoin und der hat quasi einen Finderlohn ausgeschrieben.
0: Okay.
2: Und da tun Leute wirklich den Schrottplatz durchkämmen und in diesen Müllbergen, in diesem Technoschrott rumgerübeln, bis sie die Festplatte gefunden haben, wo dass sie wieder den Zugang herstellen können.
3: Das ist schon lustig, die Pizza, das ist 16 Jahre her. Mhm. Und das Ding ist halt, damals hat wirklich, hast du nicht können wissen, dass Nein. es jetzt so viel wert ist. Und jetzt rückblicken, wenn du zurückgehst, ist keine Jugendsünde, aber du hast damals wahrscheinlich gefunden, ja komm, was soll's, die Festplatte weg. Und jetzt merkst du, dass irgendwie Milliarden auf dem Schrottplatz. Also, ja, es ist...
0: Wobei,
3: es ist,
0: man muss ja sagen, momentan ist eher im Sinkflug, oder? Der Bitcoin
3: weg. Ja, aber wenn du jetzt vergleichst mit früher, also ja, mit natürlich. $30 sind wir weit weg. Also alle, die jetzt 10 Jahre zurückdenken, wir fühlen mit euch und hoffen, die kommen sonst wieder zu Geld.
0: Wir feiern ihn trotzdem, dass er wenigstens in Erinnerung bleibt, der Laszlo, der Pechspilz, der so viel Geld verloren hat durch zwei Pizzen am Bitcoin Pizza Day.
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0: Start now. 20 ab 8 ist es. Mal, wir fangen jetzt an.
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0: Serviceleiter im Sanitärbetrieb, das ist der Philipp. Guten Morgen, Hallöchen.
2: Guten Morgen.
3: Wunderschönen guten Tag, hallo zusammen.
0: Also wenn du den Yannick wählst, um gegen ihn zu spielen, dann hast du heute einen leichten Vorteil. Das kann ich dir schon mal sagen, weil ich stelle die Aufgabe und etwas von dieser Aufgabe hat ein bisschen etwas mit deinem Beruf zu tun. Aber es klingt jetzt alles sehr kryptisch. Du musst jetzt entscheiden, spielst du gegen den Yannick oder gegen mich?
3: Also wenn du schon so einen kleinen Tipp gibst, dann spiele ich doch gegen Yannick.
0: Sehr gut. Perfekt. Dann schalten wir dich aber noch schnell auf die Seite, Philipp, und nehmen den Yannick schnell vor.
2: Also Philipp, bist du aber ready, oder? Weil ich lasse mir das nicht bieten. Da. Es wird da Herdkampf mit Härtebandage. Ist gut. Also, bis gerade, gell, Philipp?
3: Let's go, bis nachher.
2: Bis nachher.
0: Also ich gebe es zu, Yannick, es war ein bisschen eine Verwirrung von meiner Seite und ich wollte einfach auch nicht spielen heute. Ich weiss nicht, ob er wirklich einen Vorteil hat, weil du redest ja Französisch, gell?
2: Oui.
0: Und ich gehe ja auf Paris.
2: Oui. Oui.
0: Und darum habe ich mich gefunden, ich möchte in 15 Sekunden so viele Wörter von dir hören, die wir im Schweizer Sprachgebrauch verwenden, obwohl sie eigentlich französischen Ursprungs sind. Ab jetzt.
2: Wow. Baguette. Croissant. Perron ist nicht, glaube ich, nicht. Gibt es, glaube ich, nur in der Schweiz. Wow, das ist schwierig.
0: Ja, wenn man
2: Siphon. Ja. Siphon, haben wir noch eine Sanitär.
0: Es hat zum Beispiel auch noch Lavabo gegeben, darum habe ich gedacht.
2: Dann
0: Mise en place, Rendezvous, Apéro, alles.
2: Wow, das ist aber eine geile Kategorie.
0: Also es gibt einen Haufen, aber wenn man so überrumpelt wird, dann ist es immer noch schwierig.
2: Nein, aber das gefällt mir super. Ich bin gespannt, was er daraus macht. Wenn ein Siphon und Lavabo, dann sind wir gespannt. Holen wir ihn zurück.
0: Lieber Philipp, du bist wieder mit uns.
3: Wunderschönen guten Tag zurück.
0: Philipp, ich möchte von dir in 15 Sekunden Wörter hören, die eigentlich einen französischen Ursprung haben, aber eben im Schweizerdeutsch verwendet werden, als wären es eigentlich umgangssprachliche Wörter. Zum Beispiel, ich mache ein Beispiel, Apéro oder Lavabo. Komm!
3: Apéro? was gibt es da noch? Chic, Dessert, Ballett, Bayonette.
0: Ja, komm, ich gebe dir drei, weil was ist Palett?
2: Palett nicht, aber Bayonet würde dann wieder stimmen.
0: Ja, komm, was wollen wir, Janik? Drei oder vier? Was hast du gehabt? Hast du vier gehabt?
2: Ich habe vier gehabt.
0: Ich muss ihm verhärt bleiben, weil Apéro habe ich eigentlich auch schon vorgesagt.
2: Ja, fair.
0: Also, und es gibt ja so viel, weißt du, Trottoir zum Beispiel, Rendezvous, oder sagen wir ja schon so Bourig oder ein Mise en place.
3: Ja,
0: so oder ein Service.
3: So
0: ja, klar. Aber es ist wirklich, wenn man so überrumpelt wird, ist nicht gerade so eine einfache Aufgabe gewesen. Du darfst gerne wieder ein anderes Mal mitspielen.
2: Unbedingt.
3: Ja, machen wir doch, sicher. Merci schon mal.
0: Tschüss, lieber Philipp.
2: Ciao, mach's gut.
3: Schönes Tag.
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0: Friday, liebe 22. Mai ist es.
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0: News hat für uns den Niki Stettler parat.
2: Das Betreiberpaar von der Bar Le Constellation zu Gromontana muss weitere Ermittlungen über sich ergehen lassen. Schon vor der Brandkatastrophe in der Silvesternacht soll es in einer anderen Bar vom Ehepaar Moretti Print haben. Laut dem Westschweizer Fernsehen RTS kommt der Fall aus dem Jahr 2024 und ist bis jetzt nicht richtig untersucht worden. Nachdem GC der Kopf im letzten Moment aus der Abstiegsschlinge hat können ziehen, müssen die Hardcore-Fans jetzt weiter zittern. Und zwar darum, ob der Leitwolf Amir Abrashi auch im nächsten Jahr mit dem Heugümper auf der Brust aufläuft. Nach dem Spiel hat er gesagt, er bräuchte jetzt zuerst ein paar Tage Ferien und täte sich dann darum kümmern. Die Schweizer Eishockey-Nazi ist weiterhin mit einer weissen Weste an der WM unterwegs. Gestern hat der Gastgeber auch Grossbritannien geschlagen, aber die Goalmaschine die ist ganz leicht in die Stocken geraten. Am Schluss steht auf der Anzeigetafel ein 4:1 für die Schweizer Nazi. Als nächstes spielt sie den Mooren gegen Ungarn.
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0: Zürich wird von der Sonne geküsst. Und zwar nicht nur heute, sondern auch morgen übermorgen das ganze Pfingstwochenende durch. Und auch nächste Woche sieht grandios aus nach Sommertemperaturen mit 30 Grad. Dann am Wochenende. Heute starten wir aber schon mal gut mit maximal 27.
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4: Liebe Grüße in diese sonnenküssten Auto. Die wichtigsten Meldungen schnell im Überblick. Wir starten mit einer Unfallmeldung. Wenn du auf der A3 von Chur Richtung Zürich unterwegs bist, zwischen Lachen und Pfäffiken, ist der linke Fahrstreifen blockiert wegen einem Unfall. A3 Chur Richtung Zürich zwischen Lachen und Pfäffiken. Dann fließt im ganzen Aargau dort keine einzige Meldung. Also wir haben nur noch Verkehrsmeldungen rund um Zürich. Für die, die noch nicht ganz in der Stadt angekommen sind, einmal auf der Westumfahrung A3 ab Urdorf Nord bis Limmatalen Kreuz und Göbrichtunnel. Dann haben wir Gegenrichtung A3, Urdorf Süd, den Berg darauf bis und mit Zürich West, Eingang Jütebergtunnel und dann wieder Ausgang Jütebergtunnel, wenn du einbügst in Richtung Zürich, Zürich Süd. Dort haben wir von Braunau bis Wiedeken an den Stau auf der Sihl-Hochstrasse und von Osten auch noch nach Brütisellen Kreuz bis Zürich Ost. Statt einwärts sollte alles wieder laufen. Also tolle Aussichten, nicht nur wegen der technisch, sondern auch vom Verkehr her, ihre gute und eine sichere Fahrt. Das ist Ziel.
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0: Jason Derulo, einfach ein grossartiger Typ. Können wir nichts dagegen sagen, oder? Janik, du auch nicht, oder?
1: Jason Derulo.
0: Super Typ, du. 20 von 9 haben wir es jetzt an dem Freitag, 22. Mai. Und wir wollen ja auch noch eine gute Tat vollbringen. Schließlich ist bald 30. Mai und dann ist eben Tag der guten Tat.
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0: Und wir haben ja einen Haufen Partner, die mitmachen in dieser tollen Aktion. Janik, du hast gestern mit jemandem geredet. Wer war es?
1: Der Schweizer Tafel, der jeden Tag 35 Tonnen Lebensmittel vor dem Verrotten quasi
0: rettet. Also sie müssen eigentlich gar nicht an dem Tag noch etwas extra machen. Die machen sowieso schon das ganze Jahr etwas. Und ähnlich ist es ja auch bei der Pfadi.
3: Guten Morgen, ich bin Rebecca, der Pfadi heisse Masala. Und auch wir von der Pfadi-Bewegung Schweiz machen mit am Tag der guten Tat. Und was wir alles für gute Tat machen, das hörst du gerade.
0: Ja, erzähl doch gerade mal schnell, was war so deine letzte gute Tat gewesen?
3: Ich leite die Überstufe, also die ganz Kleinen, die Vierjährigen, und dort haben halt immer wieder jemanden gefallen und brüllt und so, und dann nachher tut man sie trösten und schaut auch, dass sie einen schönen Nachmittag haben. Das ist, glaube ich, meine letzte gute Tat gewesen.
1: Ja, mal überlegen, oder? Einfach mal einen schönen Nachmittag diesen Kids.
0: Das ist schön.
1: Also es klingt ja immer wie Arbeit, aber eigentlich gibst du diesen Kids einfach eine tolle Zeit und dann hast du ja schon mal etwas Gutes gemacht. Hast du irgendwie vielleicht noch, liebe Rebecca, oder ich nenne dich jetzt einfach gerade Masala, hast du einen alltäglichen gute Tat vielleicht für uns alle, die wir machen könnten?
3: Ich finde immer so ein Lächeln schenken. Gerade wenn man irgendwie am Arbeiten ist, voll fokussiert ist oder so, und dann kommt jemand und sagt, hey, alles gut oder so. Einfach so eine kleine Aufmerksamkeit, um zu sagen, hey, ich bin da und ich sehe dich. Und ja, das finde ich immer mega schön.
0: Ja, das Problem ist eben, Lachen gibt Falten. Darum, ich bin sparsam mit meinem Lächeln.
1: Lachfalten sind ihre Medaille, finde ich.
0: Ja, gut, dann. Gibt es ja sonst noch Botox, gell, für den Opa? Nein, nicht. Also hören wir jetzt auf mit dem Geschwätz. Wir wollen wirklich jetzt da wieder mal vorne schauen, auf den 30. Mai, wo ja eben ein Haufen verschiedenste Partner von dieser Aktion lässige Sachen werden machen, unter anderem eben auch Pfadi. Und auf was freust du dich am meisten, Rebecca, bei dieser Aktion?
3: Ich freue mich mega dann auf all die coolen Projekte zu sehen. Wir haben auch Fotografinnen, die rumgehen in der Schweiz und das wie festhalten. Ich freue mich einfach darauf, so zu sehen, was für coole Taten all die Pfadis auf die Beine gestellt haben. Da freue ich mich richtig
0: drauf. Ich freue mich am meisten darauf, den Janik beim Arbeiten zu sehen, weil ihr da draussen könnt nämlich auf energy.ch unsere Hosts, also uns alle so ein bisschen Vorschläge machen, was wir könnten machen am Tag der guten Tat. Und vielleicht Janik mal so ein bisschen WC putzen am Bahnhof. Wie wäre das?
1: Ja, also was auch immer ich machen kann, wo eine gute Tat ist, der beste Vorschlag gönnt. Ich bin rum.
0: Du bist viel zu nett. Weißt,
1: nein,
0: ich weiß, gehofft, ich kann dich ein bisschen anschleifen.
1: Nein,
0: da kommt
1: buchen mich.
0: Buchen ihn oder sonst könnt ihr auch den Roman schicken oder Daniel oder mich oder sonst irgendjemand. Auf energy.ch gibt es mehr Infos zum Tag der guten Tat.
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0: Er ist der Yannick Ngarambe.
1: Guten Morgen.
0: Und ich bin Fabienne Wernli und das ist Energy Zürich. Viertel vor 9 haben wir es jetzt am Freitag, 22. Mai. Schön, kommst du mit uns durch den Morgen durch, wo ja jeder so ein bisschen einen anderen Grund hat, um gut drauf zu sein. Ich würde sagen, alle können gut drauf sein, weil es schön Wetter ist, nicht nur heute, sondern auch über Pfingsten. Dann können eigentlich auch fast alle, also ein bisschen weniger, weil die einen müssen arbeiten, aber die meisten froh sein, dass wir ein verlängertes Wochenende haben. Ich bin froh, weil ich auf Paris gehe zusätzlich und du bist froh, weil...
1: Ich gestern ganz, ganz lange wach bleiben und GC gegen FC Aarau fertig schauen und ich bin absolut begeistert von dem Spiel. Also ich finde, es war absolut auf Augenhöhe gewesen, aber ich bin als FCZ-Fan, ich will es nochmal schnell deklariert haben, finde ich einfach den Amir Abrashi fantastisch von GC. Das ist jetzt einfach so ein Leitwolf, so ein Dude, der geht durchs Feuer, durch alles, was man sich vorstellen kann, einfach für GC, für seinen Verein. Und auch gestern im Interview, es hat er noch getönt, ich meine, seine Lippen aufgeplatzt und der rote Rand, alles Mögliche, aber gehört selber.
2: Ja, klar, der Lippe nicht, aber hat sich gelohnt. Mit der roten Karte, wir sind mit dem Rücken zur Wand gestanden. Mit dem Lies in einer Karte, die völlig dumm ist, in so einer Situation zum roten Karte holen. Das hat uns fast gekillt. Ui. Wir sind mit einem Bein eigentlich schon tun gewesen. Aber wie zuletzt, die Mannschaft gibt nicht auf. Ich habe gesagt, es wird bis zum Schluss gehen. Und die haben es geschafft mit Mentalitätsfrage, ist unglaublich.
1: Hörst du die Leidenschaft,
0: ja, aber
1: die
0: ich
1: Passion.
0: Bin auch ein GC-Fan. Also ich bin wirklich froh, sind wir nicht abgestiegen. Der Roman ist sicher auch happy jetzt zu Hause am Jubeln oder vielleicht noch so ein bisschen am Kater. Ich weiss nicht, ob man da noch feiert und irgendwie Alkohol trinkt nach so etwas.
1: Ja, so Erleichterung
0: also, die gehen jetzt in die Sommerpause auf jeden Fall und wir können jetzt getrost einfach Hockey schauen und sehen, wie die Schweiz den WM-Titel holt.
1: Ja!
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0: Und das dann eben die weitere Freude von Herr und Frau Schweizer. Wir dürfen uns Sonne vorstellen, eigentlich von heute bis und mit, würde ich sagen, so Dienstag, Mittwoch, wenn man da so eine Prognose wagen kann, die fix wird heben. Es sieht einfach nach Sommer aus, nach warmen Temperaturen. Heute 27 Grad, morgen 29 und dann 30 bis 31, dann sogar am Pfingstmäntig. Frohe Aussichten dir!

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1: Es ist 10 vor 9 an dem Freitag, 22. Mai. Bärchen und Hasi wie immer um diese Zeit. Und wenn du auch mal mitmachen willst, dann melde dich doch einfach an, beziehungsweise dich und deine Partnerin oder deinen Partner auf energy.ch. Wir freuen uns, wenn wir uns hören.
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1: Der Philipp und Jenny ist unser heutiges Bärchen und Hasi-Pärchen. Wo wird gönnen? Guten Morgen miteinander.
3: Guten Morgen.
4: Guten Morgen.
3: Guten Morgen.
1: Ihr habt ein kleines Söhnli, das ist 3 Jahre und 4 Monate. Und der Janik ist ganz erstaunt, dass man in diesem Alter die Monate noch zählt. Aber
3: ja,
1: das

0: Ich würde sicher sagen, sie.
1: Und was würdest du sagen? Wir nehmen jetzt mal sie, aber findest du nicht, oder was?
0: Nein, sicher, doch. Also. Jetzt viel besser Rhythmusgefühl.
1: Sehr gut, haben wir so notiert.
2: Dann sind ihr seit 10 Jahren zusammen und haben nach 5 Jahren geheiratet. Was war der Hauptgrund, wieso ihr nach 5 Jahren gesagt habt, jetzt heiraten wir?
0: Hauptgrund. Also es hat keinen Zusammenhang, wieso es nach 5 Jahren hätte müssen sein, aber was soll ich sagen? Die Liebe einfach. Ich habe schon immer gewusst, dass ich heiraten und Kind habe und es ist einfach die Richtung gewesen.
1: Sehr schön. Habt ihr euch einfach ein bisschen Zeit genommen, um wirklich die Liebe zu prüfen? Das heisst ja auch darum prüfen, wer sich ewig bindet.
2: Ja, schön.
0: Genau, ja.
1: Dann gehen wir nochmal auf den Dancefloor. Ich möchte wissen, wenn ihr zusammen zu Gang sind im Schlafzimmer, zu welchem Beat? Also weißt, sind ihr mehr so der Walzer-Typ im Bett, 3/4-Takt oder eher so Salsa oder ganz innig mal Bachata? Was ist so? Was würdest du sagen, euer Tanzstil im Bett?
0: Bachata.
1: Leidenschaftlich okay, eng umschlungen. Ja. Holen wir sie wieder zurück.
0: Platino.
1: Jenny, du bist wieder mit uns.
3: Hallo.
1: Wir rasen da genau durch in Richtung Zielgerade. Erste Frage, wer ist die bessere Tänzerin oder Tänzer, du oder er?
3: Ich.
1: Also, das ist richtig.
2: In dem Fall von beiden Seiten bestätigt. Zweite Frage, was ist der Hauptgrund, wieso ihr nach 5 Jahren beschlossen habt zu heiraten?
3: Philipp hat das so entschieden.
2: Gut, wieso in dem Fall?
3: Das war doch ein bisschen sein Plan gewesen.
1: Aber warum? Was ist der Grund, warum er heiratet?
3: Weil wir nachher als Kind zusammen wollen, eine Familie gründen.
1: Du bist eher die Sachliche, er ist der Romantiker, er hat gesagt, wegen der grossen Liebe. Also wir haben euch mega viel geholfen, aber es ist nicht rausgekommen. Gleich noch schnell zum Schluss. Ja. Was ist so der Tanzstil, den ihr im Bett habt? Walzer, Bachata, Merengue?
2: Lambada?
1: Jawohl.
3: Ja, nicht ich sage Bachata.
1: Ja, das wäre wieder richtig gewesen, aber leider hat es an der Liebe gescheitert. Nein, natürlich nicht an der Liebe, aber an der zweiten Frage. Wir spielen gerne ein anderes Mal wieder mit euch.
3: Ist gut.
1: Tschüss zusammen.
2: Macht's gut. Tschüss zusammen.
3: Danke.
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8: Freitag, 22. 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
8: Und unserem Niki Stettler.
10: Es laufen weitere Ermittlungen gegen das Ehepaar Moretti. Nach der Brandkatastrophe von Gran Montana in der Silvesternacht werden die beiden und ihre Betriebe gründlich unter die Lupe genommen. Wie das Westschweizer Fernsehen RTS berichtet, wird jetzt auch ein Fall aus dem Jahr 2024 neu aufgerollt. Schon damals hat es in einem von ihren Restaurants Print. Dann ist man von einer technischen Störung ausgegangen. Neue Hinweise zeigen jetzt aber, dass es sich dabei auch um Versicherungsbetrug könnte handeln. Nachdem GC der Klassenerhalt in der Super League geschafft hat, geht das Zittern bei den Fans weiter. Und zwar wegen der Frage, ob der Leitwolf und Captain Amir Abrashi auch im nächsten Jahr im blau-weißen Liebli aufläuft. Er selber braucht jetzt zuerst einmal ein paar Tage Ferien, wenn er im SRF-Interview nach dem Spiel sagt.
11: Ich liebe den Club über alles, ich liebe die Fans, ich liebe den Fußball. Klar werde ich die Tage jetzt mehr Zeit nehmen, weil das Spiel hat, oder die letzten Wochen schon viel Kraft gekostet. Auch. Da muss ich schon einmal auch alles mal ruhig und dann durch den Kopf schauen und mit dem Familienmedia reden. Aber ich liebe den Fußball noch fest und ich liebe GC jetzt fest mal schauen.
10: Langzeit zum Überlegen hat der Amir Abrashi aber nicht. Schon am 25. Juli geht die Super League-Saison wieder los. Die Schweizer Eishockey-Nazi feiert den nächsten Sieg an der Heim-Weltmeisterschaft. Gegen Großbritannien gewinnt Nazi mit 4:1. Mit dem 5. Sieg im 5. Spiel sichert sich die Schweiz auch frühzeitig das Ticket fürs Viertelfinal. Zwischen den Pfosten der Schweizer hat es auch eine Premiere gegeben. Zum ersten Mal ist der Reto Berra an dieser WM im Goal gestanden. Als nächstes spielt die Schweizer Nazi morgen gegen Ungarn.
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8: Man kann es nicht genug oft sagen, von heute bis und mit nächster Woche sieht es einfach nur traumhaft schön aus. Ganz Pfingstwochenende um die 30 Grad, viel Sonne, wenig Wolken, eigentlich fast keine Wolken und auch nur ein kleines Lüftchen, das geht. Also von dem her, prächtige Aussichten.
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13: Liebe Grüße, dein Auto. Vielleicht hast du auch schon deinen Oldtimer führen genommen bei dem schönen Wetter. Wir schauen schnell auf die Verkehrsmeldung. Es gibt gar nicht so viel, aber wenn du von Chur her kommst auf der A3, dann hat es dort einen Unfall gegeben zwischen Lachen und Pfäffiken. Dort brauchst du, brauchst keine Geduld zwingen. Es hat nicht wirklich Stau, aber der linke Fahrstreifen ist dort blockiert zwischen Lachen und Pfäffiken auf dem Weg nach Zürich. Dann, der ganze Aargau ist eigentlich staufrei. Wir haben nur rund um Zürich noch 2-3 Meldungen. Einmal, wenn du jetzt auf der Westumfahrung A3 unterwegs bist, in Richtung Kubrist, ab Urdorf Nord bis vor das Tunnelportal Herre. Dann in die Gegenrichtung auf der Westumfahrung, Urdorf Süd, den Berg darauf bis Zürich West. Dann läuft es durch den Uetlibergtunnel gut. Und ab Uetlibergtunnel, wenn du Zürich Süd einbügst, dann hast du dort noch Stau zwischen Braunau und Wiedike. Und dann noch vom Osten her, Brütisäle Kreuz bis Zürich Ost. Statt einwärts sollte es wieder fliessen. Also recht ein ruhiger Morgen, würde ich sagen. Und dir eine gute und eine sichere Fahrt an dein Ziel.
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8: Hallöchen!
13: Guten Morgen!
8: Jetzt habe ich die Augen verdreht bei deiner Moderation zu den Oldtimer.
13: Wieso?
8: Nein, ich kann wirklich nicht verstehen, warum das jemandem Freude macht, in so einer alten Dreckschleudern,
13: wo man dann stinkt. Ford Mustang rausholen, alles, alte Jaguar, was, ich will was, die alle
8: was,
13: sehen.
8: Was ist da dran Spezielle? Was ist da die Faszination?
13: Handwerk, Präzision, Aha. Aha. lang Schnelllebigkeit, Emotion. Es ist ein Zeug. Ich freue mich, ich habe keinen, aber ich wünschte, ich hätte einen. Ich liebe es, dir zu sehen.
8: Also, habe ich dich da gerade ein bisschen beleidigt? Das ist mir einfach ein bisschen zu Testosteron geladen. Nein, da brauche ich schnell etwas gegensteuern. Britney Spears. Oh. Eine für uns Millennial Girls noch mit dabei in dieser halben Stunde. Und auch der da. Neuer aus dem 2024. Also ja, ist eigentlich eine alte Nummer neu interpretiert von David Guetta und der Ava Max. Und auch noch einer für dich, Janik, auch wenn du gerne Oldtimer hast. Ich verwöhne dich, gell? Mit dem Solaroy.
13: Solothurn represent. Ich habe immer gesagt, gib den Justin Bieber und dann ist es ein Welthit. Die Leute wissen nicht, der ist aus Solothurn, der Solaroy.
8: Das klingt aber nach Justin Bieber. Einfach aus Solothurn. Also,
13: er ist auch Fan von ihm. Das ist schön. Schön, dass sich das weiterzieht.
8: Schön, kommst du mit uns durch den Morgen. Als Stündli sind wir da für dich bei Energy mein Morgen. Salut!

0: Forever Young. Gute Frage eigentlich, Janik. Wärst du lieber länger 20 bis 40, also zum Beispiel, dass du jetzt wie 10 Jahre länger jung bleiben, oder würdest du lieber einfach mega alt werden? Hey, aber dafür normal altern?
1: Ich würde gerne mega lang zwischen 30 und 40 bleiben, nicht 20 und 40. Ich glaube, mit 20 bin ich zum Teil noch ein bisschen naiv und so, aber so zwischen 30 und 40 hast du am meisten Kraft und irgendwie schon relativ viel Wissen. Ich finde das noch eine schöne Kombi.
0: Also wenn du jetzt könntest doppelt so lang zwischen 30 und 40 bleiben, also in dem Alter, würdest du dann lieber dafür 20 Jahre vorher sterben?
1: Nein, das ist ein zu grosser Trade-off, dann gehen wir schon mit der Zeit. Das dann schon nicht, das dann schon nicht. Aber wenn ich könnte ein 10 Jahre in meinem Leben verdoppeln, dann ziemlich sicher zwischen 30 und 40, ja.
0: Okay.
1: Ja.
0: Ja. Also, philosophisch ist es geworden.
1: Ja, so ist
0: jetzt
1: es
0: gehen wir zu den Redewendungen.
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0: Ich erkläre jetzt die eine Redewendung mit der anderen. Also wenn man sagt, er hat das Zepter in der Hand, würdest du mir da recht geben, dass man kann sagen, er hat Zügel in der Hand? Oder ist etwas Gleiches?
1: Ja, er hat Sachen in die Hand genommen, einfach alles in die Hand nehmen, ist alles
0: Gleiches. Er ist in charge, ja. Er weiss, wie es läuft.
1: Ja.
0: Das bedeutet, das Zepter in der Hand haben.
4: Hast du am Zepter in der Hand?
6: Nein, habe ich nicht. Ich kenne es nicht. Ich habe es noch nie gesehen.
4: Und wieso nicht?
6: Ich weiß auch nicht. Sie sind einfach nicht da, dann da, wenn ich da bin.
4: Also wer?
6: Die Leute, die anscheinend ein Zepter in der Hand haben.
4: Wo denkst du, wo sind denn die Leute, die amigs ein Zepter in der Hand haben?
6: Ihr nicht da in der Nähe.
4: Also wo findet man die?
6: Im Königshaus oder so. Ja, dort haben die Leute ein Zepter.
4: Was sagst du denn zu den Leuten, jetzt nebst den königlichen Familien, die trotzdem ein Zepter in der Hand haben?
6: Ja, sehr auffällig und ein bisschen over the top vielleicht. Also ich stelle mir einen Stab in der Hand vor, aber ja.
4: Wie würdest du denn das kombinieren, ein Zepter in der Hand haben?
6: Ich würde mit dem Zepter und der Krone in der Stadt rumlaufen.
4: Hast du amigs auch ein Zepter in der Hand?
7: Nein, eigentlich fast nie.
4: Wieso nicht?
7: Ich habe die Heikes Zepter.
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Wunderschönen guten Morgen, 22. Mai. Kurze Info nach Gefahrenmeldung A1 St. Gallen Richtung Zürich. Zwischen Matzingen und Attika, jetzt sind Gegenstände auf der Fahrbahn. A1 St. Gallen Richtung Zürich, Matzingen bis

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1: Ein Song, der nachdenklich stimmt. 7 Years.
0: Once I was 7 years old.
1: Jetzt ist es 9:35.
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3: Daniela ist mir zugeschaltet am Käffele vor dem Haus. Schön in Ruhe. Hoi Daniela.
4: Hallo.
3: Hoi, du bist schon in der Sommerstimmung bei dem Wetter.
4: Ja, definitiv. Ich bin da schön ein bisschen draussen am Käffele, während die Kinder in der Schule sind.
3: Haben ihr irgendwelche Pläne fürs Pfingstwochenende zusammen?
4: Ja, ich denke definitiv go baden.
3: Go baden wo denn? Was empfiehlst du? See oder Body?
4: Ich bin eher der Bodygänger.
3: Also gut, und wie kennst du dich aus mit so ein bisschen Popsongs, mit den Songs, die wir so ein bisschen spielen, die du müsstest erraten jetzt gerade?
4: Ja, relativ gut, aber manchmal ist es schon schwierig.
3: Vor allem, wenn ich nur 1,2 Sekunden habe für dich, da kommt dein Ausschnitt. Gut, herhören. It's hard.
4: Ja, ich habe die letzten Tage ein bisschen reingelassen.
3: Sehr gut, schon mal.
4: Ich denke, es ist der Ray Garvey mit Hello.
3: Ich lasse durchgehen, weil du es einfach falsch betont hast. Es ist Halo, oder der heiligen Schein, aber es stimmt natürlich, wir hören schnell rein. Ja, natürlich. Nein, also da wollen wir jetzt nicht knauserig sein. Wenn du extra zugelassen hast, das ist ja das Ziel, dass du schön fleissig zuhörst und dann auch weisst, was wir da immer für tolle Artists bringen dürfen. Wunderbar, ich gratuliere dir zu 150 Franken Dosenbach-Gutschi.
4: Danke vielmals. Merci. Es ist mir die ganze Zeit im Kopf durchgegangen, die Melodie, bis ich es mal herausgefunden habe.
3: Ja, gell, und plötzlich weisst es und dann klickt es und dann kannst du es auch nicht mehr vergessen. Halo, genau. Ray Garvey und damit 150 Franken für dich. Ich danke dir fürs Mitspielen und wünsche dir eine tolle Zeit über Pfingsten, gell?
4: Ja, merci vielmals.
3: Mach's gut. Mach's ciao, Daniela. Gut. Tschüss, tschüss.
4: Danke. Tschüss.
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1: Es wartet auf uns ein richtig, richtig schönes Pfingstwochenende mit viel Sonnenschein. Und nicht nur viel Sonnenschein, sondern auch richtig heisse Temperaturen. Wenn du jetzt gerade denkst, was heiss, was schnurrt denn dir? Hey, im Fall wirklich, also heute gibt es zum Teil schon bis zu 27, 28 Grad. Und es wird noch heisser am Pfingstwochenende selber. Können wir dann vor allem so am Sonntag, Montag zum Teil bei uns in der Schweiz mit bis zu 30 Grad rechnen. Also Sommertag vom Feinsten. Ich höre eben schon die ersten wieder klönen. Es ist viel zu heiß.
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1: Kann uns aber egal sein. Wir nehmen es nämlich so gut, wie es kommt und genießen das schöne Pfingstwochenende. Auch wenn das heisst, dass es wieder staut auf der Strasse, vor allem natürlich in Richtung Süden. Im Moment brauchst du mindestens 20 Minuten länger. Ein Fahrt richtig Gotthard auf der A2, im Moment zwischen Wasen und Göschen. 2 Kilometer Stau. Aber auch in der Region Zürich. Da stockt es auf der A1 auf dem Nordring. Einmal Richtung St. Gallen zwischen dem Limmataler Kreuz und dem Grubrist-Tunnel. Und dann links auch noch zwischen der Verzweigung Brütisellen und Zürich-Ost. Dann auf der A3 auf dem Westring Richtung Chur zwischen Urdorf-Süd und Zürich-West stockender Verkehr. Genauso wie in Fahrt Richtung Basel auf dem Westring zwischen Urdorf-Nord und dem Limmataler Kreuz. Dann in der Region Bern, dort haben wir im Moment einen defekten LKW, der die eine Fahrspur behindern auf der A1. In Fahrt Richtung Bern, wo der Längs brauchst zwischen der Raststätte Deitigen-Nord und der Verzweigung Lutterbach. Und in der Region Basel haben wir so ein bisschen die übliche Stau auf der A3 in Fahrt Richtung Zürich zwischen Marburg Tunnel und der Verzweigung Wiesen. Ab dort stockt es dann bis zu Basel-Hünigen. Und auch in der Gegenrichtung A2, Richtung Basel, stockt es von der Verzweigung Hagenau an bis zu der Verzweigung Wiesen. Gute und sichere Fahrt allen unterwegs.
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1: Ja, und vor allem einen guten Start in Richtung Mittag und dann in richtig langes Pfingstwochenende, wo wir uns auch wieder mal ein bisschen Zeit nehmen für uns selber und für das haben wir uns Hilfe geholt heute Morgen.
3: Hallo miteinander, das ist der Kevin Lopata von perfectworkout.ch, Personal Training. Und ich empfehle nicht mich heute, sondern MeTime.
1: Ja, MeTime im Zusammenhang mit Personal Training. Ich weiss nicht, ich brauche hier noch ein bisschen Überzeugungsarbeit von Kevin Lopata, aber es gibt uns gerade auf die 20 ab 10. Zuerst aber noch ein paar gute Hits, wie zum Beispiel der Naughty Boy.

0: der Know-It-All quasi. Die Besserwisser auch noch im Verlauf von den nächsten 20 Minuten. Mein Name ist Vivi Studer. Schönen Mittag. 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
1: Schöne 9. Pause. Jetzt haben wir 18 Minuten nach der 10. Eine gute Zeit, um sich einmal ein bisschen Zeit für sich selber zu nehmen.
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1: Ja, wir reden nämlich jeden Freitagmittag über die sogenannte MeTime, also ein bisschen Auszeit für sich selber und tut uns da hoffentlich gegenseitig ein bisschen befruchten. Jedem tut etwas anderes gut und so sammeln wir hoffentlich möglichst viele Ideen, dass man irgendwie das Gefühl hat, also man nimmt sich jetzt Zeit für sich selber. Was tut dir gut? Wie nimmst du deine MeTime? Das kannst du uns gerne jederzeit mitteilen, entweder auf energy.ch oder ganz simpel via WhatsApp. Heute holen wir uns Hilfe von einem Personal Trainer. Aber keine Angst für alle Sportmuffeln. Es muss nicht unbedingt gerade sofort Sport sein, oder? Karen Lobata, eben, du bist Personal Trainer und das Wichtigste ist gar nicht das Training selber, sondern...
2: Die wichtigste Rolle fürs Wohlbefinden spielt definitiv die Ernährung. Eine Portion statt zwei. Unverarbeitete Lebensmittel bevorzugen. Frühes Abendessen, das sind die 3 Eckpfeiler, die helfen. Bewusster geniessen. Aber ohne Überfluss.
1: Ja, weil wenn wir ehrlich sind, dann ist es doch schon genug hektisch in unserem Alltag.
2: Das Leben besteht sowieso aus Kraftausdauer und Beweglichkeit. Wir brauchen Kraft, um den Kopfsack eintragen. Wir brauchen Ausdauer, um auf den Bus rennen. Und wir brauchen Beweglichkeit, um unsere Schuhe zu binden. Aber nebst dem brauchen wir auch Zufriedenheit, Ausgleichheit und entspannt können leben im Einklang mit sich selber.
1: Ja, es tönt eigentlich so einfach, aber ganz ehrlich, wenn der Karen da alles so aufzählt, dann habe ich wieder das Gefühl, oh, wie bekomme ich denn das alles wieder unter einen Hut? Wie bekomme ich die MeTime an?
2: Ganz einfach mit Minipausen von 1 Minute anfangen und bewusst kurz innehalten. Termine ein bisschen grosszügiger planen, mit 10 Minuten mehr Zeit. Für die Energie braucht es auch erstmal Erholung und darum die Schlafzeit priorisieren.
1: Entschleunigen ist das Zauberwort. Also das ist der Tipp vom Personal Trainer Karen Lobata. Wie nimmst du dir deine Zeit für dich selber? Was ist deine MeTime? Gerne jederzeit einreichen auf energy.ch oder via WhatsApp.
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0: Adele mit Rolling in the Deep hier bei Energy. Jetzt dann gerade 20 Minuten vor der 11. Höchste Zeit, dass man ein bisschen Strom in die Hose lässt.
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0: So, wir fahren mit dem Strom schon die ganze Woche. Was sage ich eigentlich? Schon seit letzter Woche, wo wir etwas lernen über E-Mobilität. Und in dieser Woche stellen wir das Wissen eben unter Beweis. Und heute probiert das die Evelyn. Hallihallo.
2: Ja, hallo.
0: Liebe Evelyn, was fährst du im Moment für ein Auto?
2: Santa Fe.
0: Ein Santa Fe, aber es ist höchste Zeit für ein Upgrade.
2: Ja, das war nicht schlecht.
0: Das
2: E-Auto hätte ich
0: ja
2: gerne.
0: Ja, gut, da steht nur jemand im Weg. Und das ist der Philipp, auch dir, hallo.
3: Hallo.
0: Philipp, ich nehme an, du hättest auch gerne ein E-Auto.
3: Ja. Ich fahre schon einen. Mhm. Aber es wäre noch schön, etwas anderes zu fahren.
0: Ein bisschen ausprobieren, ein bisschen testen.
3: Genau. Sehr schön.
0: Weil die Person von euch zwei, die jetzt gerade eine Schätzfrage besser beantworten kann, gewinnt ein Wochenende mit einem Jeep Compass 4x4 und obendrauf auch noch zwei Nächte im wunderbaren Hotel Haus im Gstaad für zwei Personen.
2: Schön.
0: Ja, geschenkt wird allerdings nicht. Ich würde sagen, Ladies first. Das heisst, Philipp, ich muss dich schnell in die Warteschlaufe sperren.
3: Ja.
0: Tschüss.
3: Tschüss.
0: So. Weg ist er. Evelyn, du hörst mich noch.
2: Ja, ich höre dich noch. Ja.
0: Super, also los. Ich habe eine kleine Schätzfrage für dich parat gemacht.
2: Ja.
0: Und zwar möchte ich von dir wissen, wie viel Prozent der Autos fahren aktuell in der Schweiz umeinander, wo man einstecken kann? Das heisst, es sind auch die Hybride damit gemeint.
2: Wo man einstecken kann? Ja, ich würde sagen 39%.
0: Gut, also. Sind wir gespannt, was der Philipp meint. Wir holen ihn zurück. Also, Philipp!
3: Ja?
0: Schnell ist es gegangen. Die gleiche Frage natürlich an dich.
3: Ja?
0: Wie viel Prozent der Autos kann man in der Schweiz einstecken, die aktuell umeinander fahren? Das heisst, es sind auch Hybrid mit dabei.
3: Das reden wir. Warte schnell. Ich würde sagen, etwa 35%.
0: 35?
3: Genau.
0: Gut, Evelyn hat 39 gesagt, die sind relativ nah beieinander. Jetzt ist natürlich die Frage, wer gewinnt den Jeep Compass 4x4 sowie zwei Nächte im Hotel Haus in Gstaad für zwei Personen? Die richtige Antwort hat natürlich unser E-Mobilitätsexperte vom TCS, der Martin Bolliger.
4: Das ist bei den rein elektrischen ist es bei etwa 6%. Und wenn man Plug-in-Hybriden, also die, die man auch einstecken kann, noch dazu nimmt, ist man bei 9%.
0: 9%
3: und damit gewinnt der Philipp! Yes! Super!
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0: Gute Musik zu diesem wunderbaren Wetter. Es ist 11 Uhr, das ist Energy. Jetzt mit einer kleinen Übersicht, wie lange denn das Wetter so schön bleibt.
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0: Zugeben, das war jetzt gerade ein bisschen sehr übertrieben und ein bisschen sehr dramatisch, weil es bleibt jetzt wirklich lang so richtig schön sonnig. Nicht nur heute, falls du irgendwie noch am Arbeiten bist heute und das Gefühl hast, ah, ich verpasse den ganzen Sommertag. Nein, nein, keine Panik. Morgen am Sonntag und auch am Pfingstmontag ist es nochmal so richtig schön sonnig. Blauer Himmel, wir haben fast keine Wolken. Und die wir haben, die sind absolut harmlos. Das heisst, es bleibt auch über das ganze Wochenende durch eigentlich trocken. Es ist auch kein Gewitter oder so in Sicht, ganz im Gegenteil. Wirklich, kannst du damit rechnen, dass es viel Sonnenschein gibt und vor allem auch milde, wenn nicht sogar schon heisse Temperaturen. Heute bis zu 28 Grad, je nachdem, wo wir gerade stecken. Morgen dann auch so 27, 28 Grad im Schnitt. Und am Sonntag und auch am Montag können wir zum Teil sogar die 30, ich kann es gar nicht aussprechen, 30 Grad knacken.
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0: Ja, und obwohl bei uns so traumhaft schönes Wetter ist, düsen natürlich auch viele in den Süden ab. Und das merkt man auf der Strasse. Auf der A2-Fahrt Richtung eben Gotthard stockt im Moment zwischen Amstieg und Göschenau mit 4 km. Das macht eine Wartezeit von um die 40 Minuten. Aber auch bei uns in der Region, da staut es in der Region Zürich zum Beispiel auf dem Westring A3 Richtung Basel. Zwischen Urdorf Süd und dem Limmataler Kreuz. Aber auch auf der A1 Richtung St. Gallen zwischen Dietikon und dem Gubrist-Tunnel. Dann aber auch in Fahrt Richtung Zürich auf der A1 zwischen der Verzweigung Brütisellen und Zürich-Ost. Und dann auch noch in Fahrt Richtung St. Gallen nochmal A1 zwischen Zürich-Seebach und dem Brütisellen-Kreuz. Stau, dort brauchst du mindestens 10 Minuten länger. In der Region Bern A1 Richtung Bern stoßt zwischen Häkingen und Önsingen. Das wegen einem Unfall. Der Standstreifen ist blockiert. Denkt bitte auch an die Rettungsgasse. Und in der Region Basel da stockt es auf der A3 in Fahrt Richtung Zürich zwischen dem Harburg-Tunnel und der Verzweigung Wiesen. Auch auf der A2 Richtung Luzern brauchst Geduld zwischen dem Grenzübergang Basel-Weil und Basel-Wettstein. A2 Richtung Basel zwischen der Verzweigung Hagnau und der Verzweigung Wiesen. Und zu guter Letzt A18 Richtung Basel. Bei der Verzweigung Hagnau brauchst du ein bisschen länger. Gute und sichere Fahrt allen unterwegs.
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0: Ja, um 2 Minuten nach den 11. Ich bin Vivi Studer und mit dir zusammen durch den Mittag das schöne Wetter genießen. Zugehe ich bei dir, aber das ist absolut kein Problem. Ich freue mich auf ein paar richtig gute Musiktracks in den nächsten paar Minuten, weil unter anderem ist mein aktueller Lieblingshit mit dabei. Basiert auf diesem Song hier. Kennen wir alle und ich glaube, wir wissen auch schon, um welchen Song das es geht. Bibi Rexha hat nämlich diesen Song neu aufgemotzt von Faithless. Ich weiss nicht, wie es dir geht, aber ich feiere extrem ab. Und sie ist übrigens die einzige und die erste vor allem, die den Song von Faithless hat dürfen, übernehmen und etwas Neues daraus basteln. Und wir geben uns gerade in den nächsten 20 Minuten. Schönen Mittag.
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1: Aufs Loch, 20 ab 11 Uhr haben wir in der Zwischenzeit. Du hörst Energy und jetzt ist es Zeit für ein gutes News-Tagli, würde ich meinen.
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1: Ja, und ich bin ganz sicher, die stimmt hier, den kennst du ganz bestimmt.
2: Oh, schau, da hat schon wieder einen angebissen. Kann ich jetzt nicht schwätzen, ich muss die Spulen aufrollen. So, komm, Fischli, komm schön. Du musst ja keine Angst haben, ich mache dir nichts.
1: Ja, Kindheitserinnerungen vom Feinsten, der Globi. Mehr als 100 Geschichten gibt es von dem blauen Papagei mit den karierten Hosen. Und er hat sich immer wieder mit allen möglichen Gaunern aufgenommen. Das letzte Mal hat er es aber nicht mit irgendeinem Gauner angelegt, sondern ganz im Gegenteil mit den Bauern. Energy News Redakteur Niki Stettler, sag mal, was hat denn eigentlich der Globi da für einen Skandal angezettelt?
3: Ja, also im neuesten Globi-Buch, Globi im Wald heisst das, hat er quasi Sachen behauptet, die so nicht stimmen. Also es ist darum gegangen, dass er gesagt hat, irgendwie, dass Tiere in der Schweiz mit 80% Kraftfutter gefüttert werden und der Bauernverband hat dann reklamiert und gesagt, hey nein, es sind im Fall nur etwa 10%, also schon ein krasser Unterschied und das hat dann ein bisschen Beef gegeben zwischen diesen zwei.
1: Ja, Fake News vom Globi hätte ich jetzt auch nicht gedacht. Aber ich habe heute Morgen gelesen, es ist jetzt anscheinend zu einer Versöhnung zwischen dem Globi und den Zürcher Bauern.
3: Ja, also als Entschuldigung sozusagen haben sie ihn angefragt, ob er nicht als Maskottli beim Plan B oder bei dem Projekt Plan B will mitmachen. Und er hat dann natürlich gefunden, ja, da sind wir sofort dabei. Also die Autoren und Produzenten von dem Buch haben dann gesagt, ja, das machen wir als Entschuldigung, oder? Und ja, der Plan B ist so ein bisschen von den Bauern, sie wollen mit der Biodiversität fördern. Also eigentlich noch eine gute Sache, was sich jetzt, glaube ich, da wieder ein bisschen reinbringt.
1: Ja, also einen besseren Promi hätten sie, glaube ich, auch nicht gefunden für die ganze Geschichte. Der ist halt einfach ein guter, gell?
3: Er ist einfach der Globi.
1: Er ist einfach der Globi. Ich weiss nicht, hast du an meine Globi-Geschichte gelost, Niki?
3: Hey, das die Globi-Kassettli, wo ich noch jung war, hat es halt noch Kassettli gegeben. Aber ja, die sind bei mir da auf und ab gelaufen. Also das ist gehört zur Grundausbildung in der Schweiz, würde ich jetzt fast behaupten.
1: Ich glaube auch. Also bei mir ist auch auf und ab gelaufen. Und vor allem, was ich aber, muss ich jetzt ehrlicherweise noch ein bisschen zugeben, ich weiss gar nicht, ob man das sagen darf, aber ein bisschen mehr abgeführt habe ich dann noch die Globine. Kennst du sie auch noch?
3: Hey, das sagt mir schon auch etwas, aber die habe ich, glaube ich, nie so aktiv gelost.
1: Also dann gebe ich dir jetzt eine Hausaufgabe für das Wochenende. Go!

0: dir jetzt von den Happy Shopping Days für Member und Neumember. Fister.
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4: Schönen Mittag, darf man sagen, um 11:30, oder? Es ist eben 11:30.
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4: Ja, und falls du gerade irgendwie mit knurrendem Magen irgendwie vor dem PC hockst oder irgendwie gerade am Arbeiten bist und denkst, ah, wann ist endlich Mittagspause, gleich. Und auf der anderen Seite überlegst du vielleicht auch, wo kannst du die verbringen. Und da würde ich sagen, definitiv draussen. Es ist so schön. Viel Sonnenschein, blauer Himmel. Und so bleibt es wirklich den ganzen Tag durch. Also es passiert jetzt nicht mehr wahnsinnig viel. Es wird einfach noch ein bisschen wärmer. Es gibt nämlich heute am Nachmittag 26 bis 28 Grad. Und auch am Wochenende wird es ein Träumchen. Es wird sogar noch wärmer. Morgen auch noch mal so 27 Grad im Schnitt und am Sonntag und auch am Pfingstmontag knacken wir, je nachdem, in der Region, wo du gerade steckst, in der Schweiz, um die 30 Grad. Sonst weiterhin viel Sonnenschein und Regen ist sicher bis zum Montag auch keine in Sicht.
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4: Brauchst Geduld auf der Strasse, wie eigentlich fast immer auf dem Westring. Zürich A3 fährt Richtung Basel zwischen Urdorf Nord und dem Limmataler Kreuz. Auch auf der A1 steigt im Moment Richtung St. Gallen zwischen dem Limmataler Kreuz und dem Gubrüsch-Tunnel. Dann aber auch Richtung Zürich auf der A1 zwischen der Verzweigung Brütisellen und dem Dreieck Zürich-Ost. Und auf der A1 auch nochmal Richtung St. Gallen, zwischen Zürich-Seebach und Zürich-Ost. Dann in Bern auf der A1, Richtung Bern zwischen Häkingen und Önsingen. Dort hat es einen Unfall gegeben, wegen dem Stauz. Und auf der A2, Richtung Luzern zwischen Egerkingen und Häkingen, Stauz ebenfalls wegen Verkehrsüberlastung. In der Region Basel, A3 Richtung Zürich, zwischen dem Harburg-Tunnel und der Verzweigung Wiesen läuft es auch nicht wirklich, genauso wie auf der A2, Richtung Luzern, zwischen dem Grenzübergang Basel-Weil und Basel-Wettstein. Und auf der A2, Richtung Basel, brauchst du dann auch noch Geduld zwischen der Verzweigung Hagenau und der Verzweigung Wiesen, genauso wie auf der 18, Richtung Basel bei der Ausfahrt Hagenau. Viel Geduld, gute und sichere Fahrt.
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4: 2 Minuten nach 11:30. Halli, hallo.

0: John Mendes, da bin ich. Schönen Mittag, jetzt gerade 11:45 und das nicht an irgendeinem Tag, nein, es ist der 22. Mai und das wiederum...
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0: Genau, am Bitcoin Pizza Day. Keine Angst, wenn du noch nie etwas von diesem Tag gehört hast. Ich ehrlicherweise auch nicht. Aber er basiert tatsächlich auf einer sehr unterhaltsamen Story. Einmal sicher für uns. Die Person, die es betrifft, eher weniger. Und zwar im Jahr 2010 hat ein Entwickler, der Laszlo, hat jetzt zwei Pizzen mit 10.000 Bitcoins bestellt. Und das hat etwa damals 41 US-Dollar wert gehabt und heute irgendwie zwischen, was erkläre eigentlich ich das, wenn wir doch den Finanzexperten von der PostFinance, den Alexander Thoma, bei uns haben. Also, was genau ist jetzt da 2010 passiert?
2: 2010 hat ein Entwickler in den USA, ein Softwareentwickler, für zwei Pizzen, die er bestellt hat, 10.000 Bitcoin gebraucht. Und er hat das dann bezahlt, im Bewusstsein, dass das irgendwie 30 Dollar war damals im Wert. Und das ist so die erste kommerzielle dargelegte Transaktion, die man kennt, wo wirklich etwas gekauft ist worden mit Bitcoin. Und natürlich für eben 30 Dollar im Gegenwert und heute natürlich ein bisschen andere Summen.
0: Ja, also heute sind es wirklich immense Dimensionen, die jetzt die tatsächlich wert hätten. Hätte man jetzt das damals vorausgesehen?
2: Das hat niemand vorausgesehen. Und jeder, der das sagt, lügt ja irgendwo durch, aber das kann man ja gar nicht wissen. Das ist, wenn du mich fragst, wer gewinnt die Weltmeisterschaft? Ja. Sage ich dir ja eine Vermutung, aber ich weiss es ja nicht. Also das kann ja nicht mehr in die Zukunft schauen.
0: Ja, aber unter uns, wir wissen schon, dass die Schweiz jetzt die Eishockey-Weltmeisterschaft gewinnt. Gut, aber wir wissen natürlich, was du meinst, Alexander. Trotz allem, was lernen wir jetzt aus dem Bitcoin-Pizza-Day?
2: Zahl Pizzas lieber mit Schweizer Franken.
0: Genau, und investiere oder behalte deine Bitcoins. 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

0: Carson, hier bei Energy am Mittag. Es ist Punkt 12. Ein guter.
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0: Ja, und ich hoffe natürlich, du kannst deine Mittagspause bei diesem wunderbaren Wetter draußen geniessen. Mit ein paar Sonnenstrahlen und nicht nur das, sondern auch mit sehr milden Temperaturen. Die ersten paar Leute nehmen schon ihre Sommerkleidchen aus dem Schrank führen. Und geniessen es, dass wir wieder ein bisschen braun werden, dass wir wieder ein bisschen Vitamin D tanken können. Das allerdings nicht nur heute, sondern auch über das ganze Pfingstwochenende bleibt es so traumhaft schön. Wir haben keinen Regen in Sicht, sondern nur eins Sonne bei blauem Himmel und warmen Temperaturen. Heute um die 6 bis 28 Grad. Auch morgen gibt es etwa so viel. Und am Sonntag und Montag gibt es noch ein bisschen mildere Temperaturen. Dann sind sogar bis zu 30 Grad möglich.
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0: Ja, in Fahrtrichtung Süden zieht es jetzt aber so langsam, aber sicher natürlich an. Mindestens 50 Minuten länger steht rund um den Gotthard umeinander. Sonst bei uns in der Region, vor allem die, die noch nie abgefahren sind, in richtige verlängertes Wochenende. Du musst aber trotzdem Geduld haben. Und zwar auf der A1 in Fahrtrichtung Zürich. Zwischen Baden-West und Neuenhof hat es einen Unfall gegeben. Dort schaut bitte für die Rettungsgasse im Moment für einen Fahrstreifen verengt. Dann auf dem Westring A3 Richtung Basel zwischen Urdorf Süd und dem Limmataler Kreuz ebenfalls stockender Verkehr. Das gleiche auch auf dem Nordring A1 Richtung St. Gallen zwischen dem Limmataler Kreuz und dem Gubrisch-Tunnel und auch A1 Richtung Zürich zwischen der Verzweigung Brütisellen und Zürich-Ost. Brauchst Geduld. Dann in der Region Bern A1 Richtung Bern zwischen Häkringen und Önsingen. Das, weil es dort einen Unfall gegeben hat. Die Unfallstelle ist zwar mittlerweile geräumt, aber es kommt immer noch zurück. Rückstau, genauso auf der A2 in Fahrtrichtung Luzern, wo es staut zwischen Egerkingen und Häkringen und auch in der Region Basel. Busch Geduld, A3 Richtung Zürich, zwischen dem Horburg-Tunnel und Verzweigung Wiesen, A2 Richtung Luzern, zwischen dem Grenzübergang Basel-Weil und Basel-Wettstein, aber auch in der Gegenfahrt Richtung A2, eben Richtung Basel, stockt es zwischen der Verzweigung Hagnau und der Verzweigung Wiesen. Gute und sichere Fahrt allen unterwegs.
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0: Ja, natürlich ein guter zu der besten Musik überhaupt, wie zum Beispiel von Miles.

0: zu starten. Mein Name, Vivi Studer, 3 Minuten nach der 12. Einen guten.
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1: An diesem wunderbaren Freitagmittag, 20 Minuten nach der 12 Uhr, haben wir Hallihallo hier bei Energy, wo wir über ein Thema reden, das ehrlicherweise nicht so wirklich im Alltag stattfindet. Sepsis. Das ist ein lebensbedrohlicher medizinischer Notfall. Das kann aufgrund von einer Infektion zum Beispiel geschehen, wenn der Körper irgendwie außer Kontrolle gerät und eben nicht mehr wirklich reagieren kann. Genau das ist Roger von Cleveren passiert. Er hat Sepsis überlebt und heute lebt er mit Beinen. Prothese und einem künstlichen Darmausgang. Und jetzt kommt die unglaubliche Geschichte. Er macht einen Walk von Sepsisprävention, der morgen losgeht und macht sich auf einen sehr außergewöhnlichen Weg. In 112 Tagen geht er auf Beinprothese von Basel bis nach Gran Canaria. Wie die Idee entstanden ist, das hat er uns im Interview erzählt.
2: Ich wusste, ich würde etwas machen für Sepsis. Ich wollte etwas machen, auch wegen zeigen, dass es weitergehen kann im Leben. Man muss es einfach akzeptieren. Und dann plötzlich ist gekommen, ich könnte ja nach Gran Canaria laufen. Und dann habe ich gemerkt, das lässt mich nicht los. Dann habe ich von Google, ja, nein, also das ist schon ein bisschen weit und Zeug und Sachen. Und dann habe ich gedacht, ja. Aber dann nehme ich halt den Zug zwischendurch und die Fähre muss ich sowieso nehmen. Weil wenn ich Beine abziehe, sehe ich aus wie eine Kaulquappe im Wasser. Und dann ist das nicht so lustig, 1300 Kilometer schwimmen. Und so habe ich es dann eben gemacht, dass ich eben gesagt habe, ich mache einen Triathlon.
1: Ja, eine unglaubliche Geschichte. Und natürlich macht er das nicht einfach, weil ihm langweilig ist, sondern es gibt noch ein paar andere Gedanken hinter diesem Projekt.
2: Es ist so, dass ich natürlich den Walk nicht mache, um zu sagen, ich bin ein Toller, ich bin ein Lustiger. Sondern es geht darum, dass ich den Walk mache, um andere zu motivieren. Und logischerweise geht es dann auch darum, dass meine Reise finanziert sein muss, weil es sind 112 Nächte. Und dann ist es so, dass ich natürlich mal Spenden sammle, vor allem für Sepsis natürlich einmal, so wie ich in der Schweiz für Kinderspitex Schweiz Spenden sammle. Und dann sammle ich noch Spenden für eine Institution, die Caritas-Projekt ist in Playa del Inglés, für Obdach. Und dann kommt noch Pro Infirmis, kriegt auch noch einen Teil.
1: Eine unglaubliche Geschichte. Und jawohl, in der Schweiz registrieren die Spitäler jedes Jahr 20'000 Fälle von Sepsis und 4'000 Todesfälle. Eine unglaubliche Zahl. Und der Roger macht sich jetzt als Mann auf den Weg, eben mit seinem Walk of Sepsis, und hat dort ein ganz persönliches Ziel.
2: Das Ziel ist vor allem, dass ich ans Ziel komme. Aber alle, die mich kennen, wissen, der macht die 1400 Kilometer. Und wenn ich in Playa del Inglés bin und habe die 1400 Kilometer nicht, dann laufe ich so lange hin und her, bis ich 1400 Kilometer, aber die 1400 habe ich. Und eben, das grösste Ziel ist einfach wirklich zu sagen, hey, es ist nie zu spät zum Leben.
1: Ja. Der Roger von Cleveren ist das gesehen. Ich habe Hühnerhaut, wenn ich ihm zulasse. Und morgen eben, wie gesagt, geht er los. Walk von Sepsisprävention heisst das Ganze. In 112 Tagen ab auf Gran Canaria. Und ich bin ganz sicher, wir werden noch einiges von ihm hören.
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0: gutes Motto an diesem Freitagmittag, 12:30 haben wir Sia mit Gimme Love, hier bei Energy. Ein guter.
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0: Ja, und Achtung vor Sonnenbrand. Ich weiss, jetzt komme ich wieder mit Mutter hinterführen und sage, gell, du hast dich eincremen. Aber jawohl, die Sonne im Moment, die strahlt den ganzen Tag. Also Sonnenschutz extrem wichtig, sowieso eigentlich ja immer heiss, damit man keine Fältchen bekommt. Aber über die nächsten paar Tage ist Sonnencreme sicher keine schlechte Idee, weil die Sonne, die strahlt jeweils den ganzen Tag. Wir haben einen blauen Himmel, es gibt keinen Regen und dazu richtig warme Temperaturen. Heute gibt es bis die 28 Grad, morgen ähnlich. Auch dann haben wir so 27, 28 Grad. Und am Sonntag und auch am Pfingstmontag schaffen wir zum Teil sogar bis zu 30 Grad.
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0: Also mit Basilikum auf dem Balkon dürfen zu freuen. Der hat in den letzten paar Tagen ein bisschen litten. Aber egal, um den Basilikum geht es jetzt nicht, sondern eben zu dir ins Auto. Liebe Grüße und vor allem viel Geduld wünschen wir. Falls du zum Beispiel gerade auf der A1 bist, Richtung Zürich, dort stockt es im Moment zwischen der Verzweigung Bielefeld und Neuenhof. Das, weil es einen Unfall gegeben hat. Dort ist im Moment alles auf Fahrstreifen verengt. Fahrt vorsichtig, denkt an die Rettungsgasse. Wir bleiben auf der A1 und gehen in Fahrt Richtung Zürich. Weiterhin staut nämlich auch noch zwischen der Verzweigung Brüttisellen und Zürich-Ost und auch in Fahrt Richtung St. Gallen zwischen Zürich-Seebach und Zürich-Ost. Dann A1 Nordring. Zwischen Limmataler Kreuz und dem Gubrichtunnel haben wir stockenden Verkehr und auf dem Westring auf der A3 Richtung Basel zwischen Urdorf Süd und dem Limmataler Kreuz. Gehen wir in die Region Bern, wo es auch auf der A1 stockt, in Fahrt Richtung Bern zwischen Häkingen und Önsingen und auf der A2 in Fahrt Richtung Luzern zwischen Egerkingen und Häkingen. Dann in der Region Basel A3 Richtung Zürich zwischen Harburgtunnel und der Verzweigung Wiesen, genauso auf der A2 Richtung Luzern zwischen dem Grenzübergang Basel-Weil und Basel-Wettstein und auf der A2 in Fahrt Richtung Basel. Brauchst du dann auch noch Geduld zwischen der Verzweigung Hagnau und der Verzweigung Wiesen? Gute und sichere Fahrt allen unterwegs. 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
0: Jetzt mit Musik aus einer fiktiven Gruppe von einem Netflix-Film von Demon Hunters. Da ist Golden von Hunter X, der auch noch einen Oscar abgestaubt hat. Also Oscar-prämierte Musik, das gibt's nur bei Energy.

Herrscher, der Benergy. Einen schönen Mittag, jetzt dann gerade Viertel vor eins heimer. Und jawohl, man kann ja halten von Castingshows, was man will. Zum einen kommt etwas raus, was man ganz gut kann brauchen. Und dann gibt es aber wiederum andere Kandidaten, die verschwinden ziemlich schnell wieder in der Versenkung, sobald die Castingshow dann vorbei ist. Nicht aber sie. Mit 16, das muss man sich mal überlegen, mit 16, ich weiß nicht, was du gemacht hast mit 16, aber sie hat den ganzen Mut zusammengenommen und hat bei der X-Factor mitgemacht im Jahr 2012 und ist dort ziemlich durch die Decke gegangen, sie ist ziemlich abgeführt worden, allerdings hat sie schlussendlich nur Platz 6 gemacht. Könnte man meinen, gute musikalische Geschichte ist damit beendet, nicht aber für sie. Zwei Jahre später ist dann eigentlich ihr grösster Hit überhaupt rausgekommen und da gönnen wir uns jetzt auch in voller Länge. Sie ist nicht mehr wegzudenken von der Musikszene. Aus London kommt sie und begeistert uns auch heute am Mittag. Die Rede ist selbstverständlich von der Ella Henderson und der Mega-Hit, der dann nach zwei Jahren rausgekommen ist, nachdem sie den Platz 6 gemacht hat, ist Ghost. Und da ist er für uns bei Energy.

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0: fühlt sich einfach gut an, wenn man «Took alles» mal hat und dazu an das Wetter noch so wunderbar traumhaft ist wie jetzt. Das ist «Energy» am 1.
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0: Und schön ist, wir können das ganze Wochenende das traumhaft schöne Wetter geniessen. Viel Sonnenschein heim, dazu an einen strahlend blauen Himmel. Und das nicht nur heute, sondern wirklich morgen am Sonntag und auch am Pfingstmontag ist es so richtig schön sommerlich. Bewusst sommerlich, weil die Temperaturen, die sind definitiv über 25 Grad. Heute gibt es im Schnitt so um die 27, zum Teil sogar 28 Grad. Morgen sieht es dann ähnlich aus und auf den Sonntag wird es noch ein bisschen heißer und das geht dann so um die 30 Grad. Sind wir irgendwie gar nicht gewöhnt, sondern ein paar Sommertage sind die ersten paar. Ich hoffe, du bist auch schon ready für den Sommer, dass wir uns da ein bisschen trauen, in kurzen Hosen und Röckchen wieder rumlaufen. Was gibt's Schönes?
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0: Hofft dann allerdings auch, dass die Klimaanlage bei dir im Auto funktioniert. Vor allem, wenn du im Stau stehst, in Richtung Süden. Boah, da musst jetzt langsam damit rechnen, dass es gar nicht mehr mal so lustig ist. Weil vor dem Gotthard haben wir mindestens 50 Minuten Stau, wo du eben länger hast. 5 Kilometer Stau ist da gesagt, zwischen Amstieg und Göschenen zum Beispiel. Dann stockt es aber auch in der Region Zürich auf der 1 in Fahrtrichtung Zürich zwischen der Verzweigung Bierfeld und Neuenhof, das wegen einem Unfall. Dann aber auch auf der 1 auf dem Nordring Richtung St. Gallen zwischen dem Limmataler Kreuz und dem Gubrist-Tunnel. Dann auch auf der 1 Richtung Zürich zwischen dem Rastplatz Baltenswil Nord und Zürich Ost. Und nochmal in Fahrtrichtung St. Gallen zwischen Zürich Seebach und Zürich Ost. Dann auch auf dem Westring A3 Richtung Basel, wo der Längsbus zwischen Urdorf Süd und dem Limmataler Kreuz. Dann Region Bern A1 Richtung Bern zwischen Häkingen und Önsingen, stockender Verkehr und auch in der Region Basel. Wie könnte es auch anders sein? Liebe Grüße gehen raus an die Baustelle vom Badischen Bahnhof, wo ja nur noch bis zum Jahr 2027 geht. Aber so brauchst du auf jeden Fall Geduld. Auf der A2 Fahrt Richtung Basel zwischen dem Schweizerhallentunnel und der Verzweigung Wiesen. A2 Richtung Luzern zwischen dem Grenzübergang Basel-Weil und Basel-Wettstein. Und A3 Richtung Zürich zwischen dem Harburg-Tunnel und der Verzweigung Wiesen. Gute und sichere Fahrt allen unterwegs.
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0: Jetzt um 2 Minuten nach der 1, wo wir natürlich für dich wieder die beste Musik parat gemacht haben. Und zwar von einer Dame unter anderem, die diese Woche im Hallenstadion in Zürich war.
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0: Sonntagsmusik gibt es bei uns am Freitag, weil Olivia Dean ist einfach grandios. Sie hat absolut begeistert.
4: Wunderschön und mega authentisch. Sie war so herzig und hat mit den Leuten richtig geredet. Sie hat gelost und geredet, mega schön. Als wäre sie Freundin.
5: Mega schön. Ich glaube, wir sind beide mega kaputt heute hier reingekommen und wir laufen voller Energie und voller Lust zum Tanzen und Lebensfreude raus.
0: Gibt es ein schönes Kompliment, dass wenn du Leuten kannst Energie geben, das ist wunderbar, das ist Olivia Dean. Wenn du jetzt auch kaputt bist, kein Problem. Wir haben es für dich.
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1: Schnell Strecken nach dem Mittag. Hallo, das ist Energy. Jetzt sind gerade 20 Minuten nach der 1. Und es wäre schon ein bisschen schön, jetzt ein bisschen Me-Time, oder?
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1: Ja, jeden Freitagmittag schauen wir nämlich, was uns so gut tut. Was dir gut tut, ist vielleicht nicht das Gleiche, was mir gut tut. Und wegen dem sammeln wir möglichst viele kreative Inhalte auch, was für dich Me-Time heisst. Weil, sind wir ehrlich, so im kompletten Alltag geht das amigs viel zu schnell unter. Und es fehlt einem dann auch so ein bisschen die Energie. Du denkst, ja gut, jetzt schon wieder ein Buch zu lesen. Gibt es noch irgendwie etwas anderes? Also ab auf energy.ch und sag uns, wie du gerne deine Me-Time verbringst und was dir eben gut tut, wenn du dir eine Auszeit nimmst. Heute haben wir auch noch Unterstützung bekommen von einem Personal Trainer, von niemand geringerem als dem Karen Lopata. Und keine Angst, für alle Sportmuffel, die gerade zuhören und denken, Personal Trainer, ich habe gar keine Lust auf Sport. Es geht mir ähnlich, aber er findet, es ist noch etwas viel wichtiger als Sport.
2: Die wichtigste Rolle fürs Wohlbefinden spielt definitiv die Ernährung. Eine Portion statt zwei. Unverarbeitete Lebensmittel bevorzugen. Frühes Abendessen, das sind die 3 Eckpfeiler, die helfen. Bewusster geniessen, aber ohne Überfluss.
1: Ja, es tönt eigentlich schon mal recht easy und gut, obwohl eben, ich bin auch eine, die sehr gerne isst. Und er sagt eben auch, der Ausgleich, das ist eben das Wichtigste.
2: Das Leben besteht sowieso aus Kraftausdauer und Beweglichkeit. Wir brauchen Kraft, um den Kopfsack eintragen. Mhm. Wir brauchen Ausdauer, um auf den Bus rennen. Und wir brauchen Beweglichkeit, um unsere Schuhe zu binden. Aber nebst dem brauchen wir auch Zufriedenheit, Ausgleichheit und entspannt können leben im Einklang mit sich selber.
1: Ich weiss nicht, wie es dir geht. Ich habe das Gefühl, wow, das muss ich auch noch machen und das auch noch und das auch noch. Eben, jetzt muss auch noch Me-Time dazukommen. Jetzt muss ich mir auch noch Zeit für mich nehmen. Aber ja, es ist unglaublich wichtig und gar nicht einmal so schwer.
2: Ganz einfach mit Minipause von einer Minute anfangen und bewusst kurz innehalten. Termine ein bisschen grosszügiger planen mit 10 Minuten mehr Zeit. Für die Energie braucht es auch erstmal Erholung und darum die Schlafzeit priorisieren.
1: Also priorisieren, dass man nicht alles Ganze so stressig nimmt und dann schafft man halt vielleicht einmal den einen Termin weniger pro Tag. Ja, nur ist halt so. Am Schluss sind wir uns doch selber doch am wichtigsten, das sollte sein. Wie geniessest du deine Me-Time? Lass uns wissen, gang ab auf energy.ch und schreib uns.
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0: Topic und A7S, der Benergy. Am jetzt dann gleich mal 20 Minuten vor der 2.
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0: So, wir fahren mit dem Strom schon die ganze Woche. Was sage ich eigentlich? Schon seit letzter Woche, wo wir etwas lernen über E-Mobilität. Und in dieser Woche stellen wir das Wissen eben unter Beweis. Und heute probiert das die Evelyn. Hallihallo.
2: Ja, hallo.
0: Liebe Evelyn, was fährst du im Moment für ein Auto?
2: Santa Fe.
0: Ein Santa Fe, aber es ist höchste Zeit für ein Upgrade.
2: Ja, das war nicht schlecht.
0: Ey, Audi hätte ich schon gerne. Ja, gut, da steht nur jemand im Weg. Und das ist der Philipp, auch dir, hallo.
3: Hallo.
0: Philipp, ich nehme an, du hättest auch gerne ein E-Auto.
3: Ja, ich fahre schon einen. Mhm. Aber es wäre mal schön, etwas anderes zu fahren. Mhm,
0: ein bisschen ausprobieren, ein bisschen testen.
3: Genau.
0: Sehr schön, weil die Person von euch zwei, die jetzt gerade eine Schätzfrage besser beantworten kann, gewinnt ein Wochenende mit einem Jeep Compass 4x4 und obendrauf auch noch zwei Nächte im wunderbaren Hotel Haus im Gstaad für zwei Personen.
2: Ja, schön.
0: Ja, geschenkt wird schön, allerdings nicht. Ich würde sagen, Ladies first. Das heisst, Philipp, ich muss dich schnell in die Warteschlaufe sperren.
3: Ja.
0: Tschüss.
3: Tschüss.
0: So. Weg ist er! Evelyn, du hörst mich noch.
2: Ja, ich höre dich noch. Ja.
0: Super, also los. Ich habe eine kleine Schätzfrage für dich parat gemacht.
2: Ja.
0: Und zwar möchte ich von dir wissen, wie viel Prozent der Autos fahren aktuell in der Schweiz umeinander, wo man einstecken kann? Das heisst, es sind auch die Hybride damit gemeint.
2: Wo man einstecken kann? Ja, ich würde sagen 39%.
0: Gut, also sind wir gespannt, was der Philipp meint. Wir holen ihn zurück. Also, pst. Philipp!
3: Ja?
0: Schnell ist es gegangen.
3: Genau.
0: Die gleiche Frage natürlich an dich.
3: Ja?
0: Wie viel Prozent der Autos kann man in der Schweiz einstecken, die aktuell umeinander fahren? Das heisst, es sind auch Hybrid mit dabei.
3: Da reden wir jetzt. Warte schnell. Ich würde sagen, etwa 35%.
0: 35?
3: Genau.
0: Gut, die Evelyn hat 39 gesagt, die sind relativ nahe beieinander. Jetzt ist natürlich die Frage, wer gewinnt den Jeep Compass 4x4 sowie zwei Nächte im Hotel Haus in Gstaad für zwei Personen? Die richtige Antwort hat natürlich unser E-Mobilitätsexperte vom TCS, der Martin Bolliger.
4: Das ist bei den rein elektrischen ist es bei etwa 6%. Und wenn man Plug-in-Hybride, also die, die man auch einstecken kann, noch dazu nimmt, ist man bei 9%.
0: 9%? Und damit gewinnt der Philipp!
2: Oh mein Gott!
3: Super,
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0: Piano. David redet vom Next Summer. Wir geniessen jetzt aber zuerst einmal den Sommer, der auf uns wartet, weil es wird so schön.
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0: Was sage ich? Es wird so schön. Es ist so schön. Also heute haben wir den ganzen Tag durch viel Sonnenschein. Und das tatsächlich nicht nur heute, sondern auch über das ganze Pfingstwochenende. Es wird ein Träumchen tatsächlich auch noch mit warmen Temperaturen. Das Ganze dann bei so 28 Grad heute. Und auch morgen und am Sonntag wie auch am Montag wird es sogar noch ein bisschen milder. Dann gibt es jeweils bis zu 30 Grad.
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0: Es staut im Moment auf der A3 auf dem Westring und fährt Richtung Basel zwischen Uerdorf Süd und dem Limmataler Kreuz. Dann nach wie vor auch auf dem Nordring Richtung St. Gallen zwischen dem Limmataler Kreuz und dem Gubrisch-Tunnel. A1 Richtung Zürich zwischen dem Rastplatz Baltenswil Nord und Zürich Ost stockenden Verkehr. Und auch auf der A1 Richtung St. Gallen zwischen Zürich Seebach und Zürich Ost brauchst du ebenfalls noch Geduld. Genauso wie auf der A1 Richtung Bern zwischen Häkingen und Önsingen und auch auf der A2 Fahrt Richtung Luzern zwischen Egerkingen und Häkingen brauchst du ebenfalls noch Geduld, das wegen einem Unfall. Denn in der Region Basel stockt es noch auf der A2 Richtung Basel zwischen dem Schweizer Hallentunnel und der Breite. Dort ist ein Pannenfahrzeug im Moment, das blockiert, und auf der A18 Richtung Basel haben wir zu viel Verkehr zwischen Muttens und der Verzweigung Hagenau. Viel Geduld, gute Fahrt.
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0: Ja, und ein guter Start in die zweite Hälfte von dem Freitag. 2 Minuten nach der 2 haben wir. Und als nächstes kommt dann gerade die Herren hier. Mit einer Nummer, die absolut ins Ohr geht. Fühlt sich ein bisschen an, als wären wir auf Wolken.

0: Eben, Liebe singt, was sich ein bisschen anfühlt wie ein Fiebertraum. Ah, ist das schön. Das alles gerade in den nächsten 20 Minuten. Mein Name, Vivi Studer. Hallo! 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
1: Schönen Nachmittag, 20 Minuten, noch nicht ganz, 17 Minuten nach der 2. Wir werden ja nicht gerade übertreiben heute und am 22. Mai, wo nicht irgendein Tag ist, sondern Bitcoin-Pizza-Day.
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1: Wenn du jetzt gerade denkst, was für ein Tag, kein Problem, so habe ich auch gedacht, ich habe noch nie etwas von dem Bitcoin-Pizza-Day gehört, aber bin jetzt heute laufend informiert und habe gelernt, dass im Jahr 2010 ein Mensch, ein Entwickler, ein Typ halt einfach, hat 2 Pizzen gezahlt mit Bitcoins. Das war so die allererste Transaktion. Damals irgendwie 10'000 Bitcoins. Hat heute irgendwie einen Wert zwischen 800'000 und 1 Milliarde US-Dollar. Je nach Transfer. Damals irgendwie nur $30. Aber was erzähle eigentlich ich das, wenn wir doch den Finanzexperte von PostFinance hier bei uns haben, den Alexander Thoma.
2: 2010 hat ein Entwickler in den USA, ein Softwareentwickler, für 2 Pizzen, die er bestellt hat, 10'000 Bitcoin gebraucht. Und er hat das dann bezahlt, im Bewusstsein, dass das irgendwie $30 war damals im Wert. Und das ist so ein die erste kommerzielle dargelegte Transaktion, die man kennt, wo wirklich etwas gekauft ist worden mit Bitcoin. Und natürlich für eben $30 im Gegenwert und heute natürlich ein andere Summen.
1: Ja, heute ist das einiges mehr wert. Hätte man denn damals können vorausgesehen?
2: Das hat niemand vorausgesehen. Und jeder, der das sagt, lügt ja irgendwo durch. Aber das kann man ja gar nicht wissen. Das ist, wenn du mich fragst, heute, wer gewinnt die Weltmeisterschaft? Sage ich dir ja eine Vermutung, aber ich weiß es ja nicht. Oder das kann ja niemand in die Zukunft schauen.
1: Ja, also das kann niemand, obwohl wir wissen alle, die Schweiz wird natürlich Weltmeister im Eishockey. Und sonst, Alexander, was lernen wir jetzt heute aus dem Pizza Day eigentlich?
2: Zahl Pizzas lieber mit Schweizer Franken.
1: Genau, oder? Loset fleissig Energy Downtown ab der 3 mit der Katja Wiedemann. Sie hätte nämlich sogar noch Pizza-Gutschein, den sie heute verlosen. Also wenn das nicht besser ist als Bitcoin, dann weiss ich auch nicht.
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0: zusammen mit den Chainsmokers hier bei Energy. Am 20 Minuten vor den drei schönen Nachmittag.
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0: Ja, und ich bin ganz sicher, die stimmt auch. Den kennst du ganz bestimmt.
2: Oh, schau, da hat schon wieder einen angebissen. Kann ich jetzt nicht schwätzen, ich muss die Spule aufrollen. So, komm, Fischli, komm schön. Du musst ja keine Angst haben, ich mache dir nichts.
0: Ja, Kindheitserinnerungen vom Feinsten, der Globi. Mehr als 100 Geschichten gibt es von dem blauen Papagei mit den karierten Hosen. Und er hat sich immer wieder mit allen möglichen Gauner aufgenommen. Das letzte Mal hat er es aber nicht mit irgendeinem Gauner angelegt, sondern ganz im Gegenteil mit den Bauern. Energy News Redakteur Niki Stettler, sag mal, was hat denn eigentlich der Globi da für einen Skandal angezettelt?
3: Ja, also im neuesten Globi-Buch, Globi im Wald heisst das, hat er quasi Sachen behauptet, die so nicht stimmen. Also es ist darum gegangen, dass er gesagt hat, irgendwie, dass Tiere in der Schweiz mit 80% Kraftfutter gefüttert werden und der Bauernverband hat dann reklamiert und gesagt, hey nein, es sind im Fall nur etwa 10%, also schon ein krasser Unterschied und das hat dann ein bisschen Beef gegeben zwischen diesen zwei.
0: Ja, Fake News vom Globi hätte ich jetzt auch nicht gedacht. Aber ich habe heute Morgen gelesen, es ist jetzt anscheinend so eine Versöhnung zwischen dem Globi und den Zürcher Bauern.
3: Ja, also als Entschuldigung sozusagen, haben sie ihn angefragt, ob er nicht als Maskottli beim Plan B oder bei dem Projekt Plan B will mitmachen. Und er hat dann natürlich gefunden, ja, da sind wir sofort dabei. Also die Autoren und Produzenten von dem Buch haben dann gesagt, ja, das machen wir als Entschuldigung, oder? Und ja, der Plan B ist so ein bisschen von den Bauern, sie wollen sich so mit der Biodiversität fördern. Also eigentlich noch eine gute Sache, was sich jetzt, glaube ich, da wieder ein bisschen reinbringt.
0: Ja, also einen besseren Promi hätten sie, glaube ich, auch nicht gefunden für die ganze Geschichte. Der ist halt einfach ein guter, gell?
3: Er ist einfach der Globi.
0: Er ist einfach der Globi. Ich weiss nicht, hast du an meine Globi-Geschichte gelost, Niki?
3: Hey, das die Globi-Kassettli, wo ich noch jung war, hat es halt noch Kassettli gegeben. Aber ja, die sind bei mir auch auf und ab gelaufen. Also das ist kürzer Grundausbildung in der Schweiz, würde ich jetzt fast behaupten.
0: Ich glaube auch. Also bei mir ist auch auf und ab gelaufen. Und vor allem, was ich aber, muss ich jetzt ehrlicherweise noch ein bisschen zugeben, ich weiss gar nicht, ob ich das sagen darf, aber ein bisschen mehr abgeführt habe ich dann noch die Globine. Kennst du sie auch noch?
3: Hey, das sagt mir schon auch etwas, aber die habe ich glaube nie so aktiv gelost.
0: Also dann gebe ich dir jetzt eine Hausaufgabe für das Wochenende. Die Globine mal zu hören.
3: Ist gut. Ich tue mich darum kümmern.
0: Danke, Niki.
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1: Und Franz Schweizer.
2: Bis gestern haben wir alle nur für einen Staat gearbeitet, respektive für unsere Steuern und restlichen Versicherungen abzuzahlen. Der sogenannte Tag der finanziellen Freiheit geht dieses Jahr laut Avenir Suisse auf den 21. Mai. Das heisst, ab heute steht unser Einkommen rechnerisch gesehen wieder vollständig zur Verfügung. Abgebrochen auf einen einzelnen verdienten Franken fließen 40 Rappen an staatliche Einrichtungen. Der Tag der finanziellen Freiheit verschiebt sich aber immer weiter gegen hinten. Der bekannteste Ex-Häftling von der Schweiz ist Papi geworden. Gesehen darf der Brian alias Carlos Keller sein Kind wegen einem Kontaktverbot zur Mutter aber nicht, wie der Blick berichtet. Weil er seine schwangere Freundin im April angeblich bedroht hatte, hat er darauf aber mehrere Wochen Untersuchungshaft müssen. Die beiden haben sich darauf aber auf einen Vergleich inklusive Kontaktverbot können einigen. Gegenüber dem Blick sagt er, dass er gerne für sein Kind wird da sein. Mitarbeiter vom Schweizer Zoo haben zu Flüe im Kanton Solothurn einen aussergewöhnlichen Fund gemacht. Im ungekühlten Lagerraum des Lieferwägeli haben die Zoobeamten 1800 Kilogramm gefrorene Pommes frites gefunden. Der 30-jährige Lenker ist von Frankreich in die Schweiz gefahren und hat seine Waren aber nicht verzollt gehabt. Dazu hat das Lieferwägeli über 600 Kilogramm Übergewicht gehabt. Der Zoo hat das Strafverfahren eingeleitet und das Lieferwägeli und Pommes beschlagnahmt.
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1: Das Wetter ist schnell verzählt, sonnig und heiß und das ganze Wochenende.
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1: Dann gehen wir zuerst an den Bielersee. Da haben wir eine Gefahrenmeldung für hier 5 Biel-Neuenburg. Es betrifft den Ligert-Tunnel. In beiden Richtungen müssen wir aufpassen. Da hat es eine Metallstange auf der Autobahn. Achtung, auf der 5 Biel-Neuenburg. Im Ligert-Tunnel müsst ihr langsam fahren. Wegen einer Metallstange unterwegs. Dann gehen wir an Gubrisch. Da stehen auch die Ticket. Das natürlich auf der Westumfahrung, auf dem Nordring, klemmt es Richtung Zürich und Richtung St. Gallen sowieso. Dann gehen wir auf die A1 Richtung Bern, zwischen Baden-West und Megenwil, Stage Runde, dann zwischen Herking und Önsing, klemmt es. Fahrt Richtung Zürich haben wir einen Unfall zwischen Lenzburg und der Verzweigung Birrfeld, rum etwa 2 km Stau, ein Zeitverlust von gut 20 Minuten. Dann Basel. Ganz viel los. Auf der A2 Richtung Basel zwischen Liestal und der Breite. Das Pannenfahrzeug. Und darum haben wir da nur noch einen Fahrstreifen zum Durchkommen. Ein richtiges Nadelöhr. Und darum ein Zeitverlust von bis zu 50 Minuten. Dann ist der Schwarzwaldtunnel immer wieder mal gesperrt wegen technischer Problemfahrt Richtung Luzern auf der A2. Und darum haben wir natürlich auch beim Grenzübergang Basel Lübiswiese ein Problem. Deswegen dann auch Birsfelden Richtung Hagenau. Stau und Hagenau ab Muttenz bis Hagenau auch Stau. Könnt noch weiter aufzählen, Basler. Tut mir leid, viel Geduld wünsche ich euch. Vor allem auch denen, die Richtung Süd unterwegs sind. Haltet sich im Fall noch in Grenze. Ich denke, wir haben mehr Stau in Gotthard unten. 5 Kilometer sind es aktuell, gute 50 Minuten, bevor es durch den Tunnel geht.
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1: So, was haben wir auf dem Thermometer? Komm, machen wir ein bisschen Sommersound. Wir haben im Fall 25 Grad und damit ein super Sonnen-Sommer-Weekend vor uns. Und dann erst noch verlängert es 3 Tage. Weisst du, wie geil?
4: Sommer.
5: Mega!
6: Wunderschöne Summe!
7: Jawohl!
5: Mega!
8: Sonnenbrille montieren!
9: 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Sommer, I
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11: Sommer!
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0: Finde man jeder cool, wenn ein alter Song neu vermüselt wird. Aber irgendwie hast du auch mitgesungen, oder? Boy, you turn me, Felix Jähn. Kaskada. Und jetzt werden wir schnell wieder ernst. Freitag ist immer der Tag, wo man Bilanz zieht, die Sachen Börse, die Energy Downtown.
1: 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Der Rückblick auf die Finanzmärkte. Mit Lara Schmid, Fachspezialistin Anlagen.
2: Nachdem die Aktienmärkte Ende letzte Woche aufgrund der überraschend hohen Inflationszahlen in den USA noch unter Druck sind geraten, ist es diese Woche wieder deutlich entspannter zu und her gegangen. Die Aktienmärkte haben sich spürbar erholt. Spannend war, dass das mal nicht die US-Technologietitel die Nase vorne hatten, sondern der europäische Aktienmarkt. Allen voran der deutsche Leitindex DAX. Auch der Schweizer Markt hat sich gut entwickelt und die Woche mit einem Plus abschließen.
1: Das Besondere der Woche.
2: Das weltweit wertvollste Unternehmen Nvidia hat mit der Publikation der neuesten Quartalsergebnisse für Aufmerksamkeit gesorgt. Die Zahlen sind stark ausgefallen. Der Umsatz ist gestiegen und auch der Ausblick auf das nächste Quartal ist über den Erwartungen gelegen. Überraschend war aber, dass die Marktreaktion trotzdem verhalten ist ausgefallen. Zum einen ist der Aktienkurs seit Ende März schon stark angestiegen, die Erwartungen waren also extrem hoch gewesen und auf der anderen Seite nimmt der Wettbewerb im Markt rund um die KI-Chips spürbar zu. Das beschäftigt auch die Anlegerinnen und Anleger.
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3: Es ist schon um 4 Uhr.
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3: Und das Wetter schnell verzählt, man. Heute, morgen, übermorgen und bis auf Weiteres. Sonne pur und vor allem sommerliche Temperaturen. Ein bisschen Beise, die stört vielleicht am Abend im Schatten oder ja, halt, wenn die Sonne eben weg ist. Aber sonst ist es dann gerade angenehm, weil eben es gibt bis zu 30 Grad.
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3: Wenn wir am Bielersee unterwegs sind, müssen wir immer aufpassen auf der A5 Biel-Neuenburg im Liggert-Tunnel in beiden Richtungen. Höhe vom Gas und langsam fahren wegen einer Metallstange, die dort im Tunnel liegt, im Liggert-Tunnel am Bielersee, wenn ihr auch durch den Tunnel fahrt. Aufpassen wegen einer Metallstange. Wir gehen den Gubrist, der klemmt natürlich wie jeden Abend aktuell ab Tietiken, durch das auf der Westumfahrung Stau, aber auf dem Nordring in beiden Richtungen, vor allem Richtung St. Gallen, Abseebach, 20 Minuten, die du verlierst. Dann gehen wir Richtung Bern, ab Dietiken schon mal 10 Minuten, die du liegen lässt, bis Birfeld führen. Zwischen Rotrist und Wangen an der Aare lässt du noch mal 10 Minuten liegen. Dann nehmen wir von Bern Richtung Zürich schon bei Bern zu, bei Schönbühl, bis Kirchbergstau, dann zwischen Kriegstedt und Herkingen musst du immer wieder mal vom Gas, alles in allem 30 Minuten und dann noch mal 10 Minuten zwischen Aarau Ost und Megenwil nach einem Unfall 10 Minuten, wo du eben liegen lässt. Gehen wir auf Basel, da ordentlich viel Stau, vor allem auf der A2 Richtung Basel, zwischen Liestal und Schwarzwaldtunnel Stau, auch wegen Bahnfahrzeug. Es gibt Fahrbahnverengung und darum dort ein Nadelöhr 50 Minuten, bevor du durch bist. Es gibt außerdem Richtung Luzern ab Diegte bis zum Belchentunnel wegen einem Bahnfahrzeugproblem. Der rechte Fahrstreifen ist da blockiert und dann haben wir eben auch wegen dem Schwarzwaldtunnel noch rundum, also zum Beispiel auf der A3 Richtung Zürich, ab Basel-Lui-Stau, Grenzübergang Basel-Weil bis Augstau. Mit grossem Zeitverlust zu rechnen und zwischen Birsfeld, Hagnau-Stau, zwischen Hagnau dann, bei Hagnau, abmutend. Astau, ich kann nicht alles aufzählen, wäre ich morgen dran. Basel, ihr tut mir leid, darum viel Geduld, Daumen drücken, dass es schnell dafür sein wird. Schauen wir um Gotthard, für alle Ferienkinder oder überhaupt die, die aufs Weekend schnell in den Süden gehen, Süden 5 km Stau, 50 Minuten, aber auch Richtung San Bernardino brauchst du ein bisschen länger, zwischen Chur Süd und Reichenau 20 Minuten.
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0: Pizza, what? Ah, heute ist Bitcoin Pizza Day. Und tatsächlich ist ein legendärer Moment. 16 Jahre her, 2010, da hat der erste Mensch 2 Pizzas mit Bitcoin bestellt. Ja, hat bei Papa John's angerufen und gesagt: Hello, I want to have 2 Pizzas. Can I pay with Bitcoin? Hat sicher anders gestimmt, aber du weißt, was ich meine. Und tatsächlich war es möglich gewesen, und er hat 10'000 Bitcoins angeblättert. Also anno dazumal ist das noch gegangen, 10'000, es waren etwa 40 Stutz gewesen. Heute wären 10'000 Bitcoins etwa 610 Millionen. Also hätte er die Bitcoins mal gescheit behalten. Aber so gescheit war er nicht gewesen. Nein, er war froh, er hat Pizzas gehabt. Aber irgendwie auch schräg mit Bitcoins Pizza zahlen. Oder kann man das überhaupt?
2: Ich weiß nur Leute, die sehr viel damit verloren haben. Nicht die damit was gekauft haben.
3: Also sicher mal auf der Dark Web. Das kann man sicher zahlen.
4: Online und nicht so vielen Orten. Es gibt ein paar einzelne Läden, glaube ich, die schon Bitcoin akzeptieren, aber sehr viel online.
0: Ja, also Darknet, da habe ich jetzt keine Kollegen. Und kommst wahrscheinlich einen Haufen anders über wie der Pizza. Darum Alexander Thoma, Finanzexperte von PostFinance. Kann man überhaupt irgendwo so im normalen Leben so Lebensmittel mit Krypto zahlen?
5: Beispielsweise gibt es in den Sparläden eine Integration, dass man dort mit Kryptowährungen zahlen kann.
0: Okay.
5: Das funktioniert. Das ist eine sehr spannende Angelegenheit. Das gilt so ein bisschen als momentan aktuellsten Anwendungsbereich zum Zahlen mit Kryptowährungen.
0: Okay, für das müssen wir zuerst mal Bitcoins haben. Und, ich habe wirklich keine Ahnung, wie ich zu so Dingen käme. Aber was ich weiss, wie du zu einer Pizza kommst, anlässlich für den Bitcoin Pizza Day, schmeißt PostFinance nämlich eine runde Pizza für euch da unten. Ha! Nehmen wir gerne. Gibt eine einfache Frage, die du die Antwort kennst, wenn du gut zugelassen hast. Nämlich, für wie viel hat der Dude Anno dazumal vor 16 Jahren 2 Pizzas gekauft? Hat er 20 Bitcoins angeblättert? A oder B für 10'000 Bitcoins? A oder B, husch durchgehen von unserem Studio-Handy.
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0: Genau, so einfach ist das. Und dann klären wir nachher gleich, wer Pizza für 50 Stutz gönnt.
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0: Ah, ich freue mich schon drauf, weil einfach auch der Sound so geil ist. Ein bisschen Italiani da und Pizza immer geil. Hey, schön, startest du den Weg mit uns Richtung Weekend.

0: gut, weil einfach saugeil Wetter und die Energy-Musik-Redaktion programmiert zu Ende zum Einschlafen. Janu, ist gleich schön gewesen, oder? Weckt dich aber gleich mit dem. Wir gehen Gas mit Ferrari. Aber apropos wecken.
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2: Ein Morgen voller positiver Vibes. Zum einen haben wir das Wetter gefeiert, wo das ganze Pfingstwochenende durch wunderschön bleibt. Und zum anderen freuen wir uns natürlich auch auf die paar Freitage. Also mich zieht es ja auf Paris. Yannick, du bleibst zuhause, oder?
3: Ich bleib zuhause, aber ich musste natürlich dafür sorgen, dass du es schaffst, dann auch dich dort gut durchzuschlagen sprachlich, weil du bist ein bisschen rumfragen und es hat dann etwa so getönt.
4: Je ne parle français.
2: Ja, und eben niemand hat Französisch können aus der Hörerschaft und nicht einmal etwas zu trinken bestellen können wir ja, wir nicht Französisch redenden.
5: Je suis... keine Ahnung. Je suis thirsty.
2: Hilf uns, ja, nicht.
3: Ich kann dir nicht viel helfen. L'addition haben wir herausgefunden, heisst die Quittung oder eben die Aufrechnung von dem, was du gegessen und getrunken hast. Und vielleicht so ein bisschen als Motto, das kann man immer mal wieder brauchen, la vie est belle, Achtung, menu aussi.
2: Das gefällt mir. Und mit diesen Worten entlassen wir euch in ein verlängertes Pfingstwochenende. Bis am Dienstag.
3: Bon Weekend.
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0: Schön, der folgst uns. Freitag, der 22. Jetzt 4 Uhr.
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0: Franzi Schweizer.
2: Bis gestern haben wir alle nur für den Staat gearbeitet, respektive für unsere Steuern und restlichen Versicherungen abzuzahlen. Der sogenannte Tag der finanziellen Freiheit geht dieses Jahr laut Avenir Suisse auf den 21. Mai.

0: Das heisst, ab heute steht unser Einkommen rechnerisch gesehen wieder vollständig zur Verfügung. Abgebrochen auf einen einzelnen verdienten Franken fließen 40 Rappen an staatliche Einrichtungen. Der Tag vor finanzieller Freiheit verschiebt sich aber immer weiter gegen hinten. Der bekannteste Ex-Häftling der Schweiz ist Papi geworden. Gesehen darf der Brian alias Carlos Keller sein Kind wegen einem Kontaktverbot zur Mutter aber nicht, wie der Blick berichtet. Weil er seine schwangere Freundin im April angeblich bedroht hatte, hat er daraufhin mehrere Wochen Untersuchungshaft müssen. Die beiden haben sich daraufhin auf einen Vergleich inklusive Kontaktverbot können einigen. Gegenüber dem Blick sagt er, dass er gerne für sein Kind wird da sein. Mitarbeiter vom Schweizer Zoo haben zu Flüe im Kanton Solothurn einen aussergewöhnlichen Fund gemacht. Im ungekühlten Lagerraum des Lieferwägeli haben die Zoobeamten 1800 Kilogramm gefrorene Pommes frites gefunden. Der 30-jährige Lenker ist von Frankreich in die Schweiz gefahren und hat seine Waren aber nicht verzollt gehabt. Dazu hat das Lieferwägeli über 600 Kilogramm Übergewicht gehabt. Der Zoo hat das Strafverfahren eingeleitet und das Lieferwägeli und Pommes beschlagnahmt.
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2: Es ist super schön, 25 Grad warm am Schatten. Vielleicht gefröhlich, haben dann mal schnell ein bisschen Hühnerhaut, weil halt immer noch der Weisswind geht. Aber das ist also gelogen auf höherem Niveau. Und vor allem bist du dann im Verlauf des Weekends mal froh um die Beisen, weil es wird nur noch heißer. Bis am Montag haben wir 30 Grad.
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2: Grüß im Gubrisch, Staustage ob Tietiken, das natürlich auf der Westumfahrung. Und wir haben vor allem auf dem Nordring Problem. 20 Minuten Richtung Zürich ab Effretiken, aber auch Richtung St. Gallen etwa 25 Minuten, wo du liegen lässt, ab Zürich Affoltern. Dann Richtung Bern, 10 Minuten mal ab Tietiken bis auf Birfeld führen. Nochmal 10 Minuten kommen oben drauf zwischen Rotrist und Wangen an den Aare. Und dann Richtung Zürich zwischen Bern-Neufeld und Schönbühl. Stau nach einem Unfall. Der linke Fahrstreifen da gesperrt. Auch da haben wir einen relativ langen Zeitverlust, nämlich sicher eine halbe Stunde. Mit mehreren Fahrzeugen der Unfall passiert darum ja, vielleicht eine etwas gröbere Geschichte und vielleicht dann auch noch ein bisschen mehr Stau. Dann, wenn du weiter Richtung Zürich fährst, ab Kriegstetten bis Herkingen führen immer mal wieder ein bisschen mühsam. Auch da eine halbe Stunde, wo du liegen lässt. Dann zu Basel vor allem Riesenpuff. Keine Ahnung, ich könnte ellenlang runterzählen, weil Einfahrt gesperrt, Höhe Basel, Johanntunnel und frag mich nicht, was der Google aushält. Ich weiss gar nicht, was los ist zu Basel. 50 Minuten auf alle Fälle. Verlierst schon mal wegen einem Bahnfahrzeug auf der A2 Richtung Basel ab Liestel. 5 Kilometer Stau. Dann Richtung Luzern, was Schwarzwaldtunnel, Stau, da der rechte Fahrstreifen gesperrt. Zwischen Sissig und dem Belchentunnel musst du ausserdem wegen einem Bahnfahrzeug stehen. Und ja, Haufen mehr. Also am besten, ja, nimm es mal easy und schnusst durch die Hosen und geht dann schon wieder schneller. Gehen wir noch in Zentralschweiz, weil dort haben wir auch 10 Minuten Zeitverlust. Ab Giesecke Rot bis auf Rotenführer auf der A14 Richtung Luzern und dann natürlich Gotthard, aber längst nicht so schlimm, wie ich es angenommen habe, die Zeit. 4 Kilometer Stau, also 40 Minuten nur, bevor es durch den Tunnel geht. Und noch San Bernardino, 20 Minuten ab Chur Süd. Auch nicht der Wahn, oder?
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2: Ja, Energy auf dem Weg in ein super Sonnenweekend. Wir haben 4 ab 4. Und was gibt's?
4: Aperol Spritz, das gehört sowieso dazu. Das muss man nicht erwähnen bei diesem Wetter. Oder? Das ist eine Grundvoraussetzung, damit man es geniessen kann.
2: Genau, zum Wöhle und auf die schönen Pfingsten. Und natürlich auf die Yvonne, sie ist unsere erste Gewinnerin von Relatic Pizza. Danke, Energy.
5: Sag mal, yes, Pfingstwochenende steht bevor und ich muss heute Abend nicht kochen. Das ist doch toll, ich freue mich mega. Yeah, danke vielmals und tschüss.
2: Ja, und wer auch Bock auf Pizza hat, gibt dann nächstens mal noch 2-3.

0: Dat komt uit u van de Rag & Bone Man. Dat is Energy Downtown of een vagisch weekend. Jetzt stop hier.
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0: Ja, da sind wir heute in Ottelfingen beim Dani daheim. Hoi.
3: Dani, hoi.
0: So, wie ist so im Stimmungsparameter? Auf welchem Level bist du schon? Von Wagen Weekend?
3: Ja, ich bin im Moment daheim ein bisschen am Säugen. Sagen wir es mal so.
0: So, schon nicht so schlimm, dass dir jetzt speiübel wäre und immer wieder musst aufs WC säckeln.
3: Nein, das nicht. Nein, so ist es nicht.
0: Also so ein bisschen Füße hoch und Balkonien, oder wie?
3: Ja, so ungefähr. Einfach gediegen mehr, gell?
0: Man muss ja auch nicht überbeissen, oder? Ich meine, ein Haufen stehen wieder, weissen wie lange im Stau oder haben sonst irgendwie FOMO. Wir müssen unbedingt etwas erleben an diesem Wochenende. Ja, hey, chillen mal eure Base. Geniessen einfach mal schnell den Moment. Das ist unser Rat. Und im besten Fall schicken wir dich auch noch in Ziel City mit einem schönen Gucci.
3: Das ist immer gut.
0: Wenn dann du mir kannst sagen, was ist gemeint, wenn man von einem Krottenstecher redet? Ein Krottenstecher.
3: Ja, das ist jetzt eine gute Frage. He?
0: Kannst du etwas mit Krotten anfangen?
3: Ja, Krotten ist ein Frosch, oder?
0: Ja, genau.
3: Ja,
0: man könnte es vielleicht auch sonst noch kombinieren. Das ist mein
3: Tipp. Ja, sag jetzt mal, wenn du ein bisschen Alkohol gehabt hast am Morgen. Kann es nicht sagen. Hals?
0: Ja, dort hat man auch einen Krott, genau. Aber er ist auch wieder Frosch gemeint.
3: Ich kann es nicht sagen.
0: Ich habe mir Mühe gegeben, um dich darauf aufzulupfen. Aber ja, in dem Fall. Gucci bleibt bei mir.
3: Ja, leider. Ja, das ist schlimm.
0: Aber auch natürlich noch eine Erklärung. Kennst du den Ausdruck Krottenbüsche?
3: Ja, das kenne ich ja.
0: Genau, Löwenzahn auf Hochdeutsch. Und ich glaube, man hat da mal mit dem Sackhegel. Die Dinger, die haben ja ganz lange Wurzeln rausgestochen. Und darum Krottenstecher. Wie auch immer, gute Besserung, Dani.
3: Danke, gell.
0: Grüß dich, mein Weekend.
3: Du auch, ciao, tschüss, gell.
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2: Muss wirklich unhühnengeil sein. Meine Jungs waren gestern der Schweiz-Match gegen England schauen und sind mega zufrieden und glücklich heimgekommen. Nicht nur, weil es den 5. Sieg im 5. Spiel gegeben hat, sondern weil einfach die Stimmung so cool ist. Also, auch wenn du keine Tickets hast, lohnt sich unbedingt mal in so eine Fanmeile. Dort ja jenes Food. Es gibt Public Viewing und Unterhaltung. Kinder können auch jenes machen, so Torwand schiessen mit dem Böck und. Und ja, es sind richtige Festspiele. Auch in der Mannschaft ist es voll stimmig.
3: Fucking go, die Blase hat super gemacht. Ich bin nicht so richtig. Okay. Also, Josef, fang da.
2: Das ist der verletzte Fiala, wenn der Garderobe die starke Aufstellung durchgeht. Ein bisschen wie im Ferienlager, oder? Es wird schon gefestet, wenn man schon ja, fast einen Kübel gewonnen hat. Macht richtig Spass. Und wir haben uns, weil sie gut drauf sind, mit den Jungs, mit dem Herr Josi, mit dem Herr Niederreiter und dem Knack auch ein kleines Spässli erlaubt. Der Joel hat drei Begriffe rausgefischt und hat es auf die Probe gestellt, von wegen, was ist denn richtig, weil nur ein Begriff von drei ist richtig.
4: Michigan Move, Alpen Backflip oder Turbo Icing?
5: Alpen Backflip und Turbo Icing.
6: Ja, der Michigan hat jetzt gesagt.
7: Der Michigan Move stimmt, der Alpen Backflip, der gefällt mir.
4: Willst du den mal probieren?
7: Kann ich mal versuchen, vielleicht können wir dann mal können wir dem einen neuen Namen geben. Oder?
4: Können wir Gold holen?
7: Genau.
2: Ja, irgendwie Alpen Backflip finde ich zwar schon geil, aber müssen wir wahrscheinlich noch erfinden. Der Move, richtig in der Fachsprache, ist der Michigan Move. Darum Sportchef von Energy, Luzi Fricker, erklärst, was ist das genau?
8: Der Michigan Move, bei uns sagt man auch mal Airhook, einer von den absolut spektakulärsten Tricks im Eishockey. Dabei nimmt der Spieler den Puck von hinter dem Goal auf seine Schaufel vom Stock, also die liegt dann wieder auf, die Scheibe. Nachher hat er den Stock auf, dreht die Scheibe, fein säuberlich, geht um das Goal um und zack, tut sie sozusagen die Scheibe aus der Luft ins Goal reinknallen, direkt ins Netz.
2: Siehst, dank Energy wirst auch du noch zum Eishockey Pro und schon morgen gibt es das nächste Spiel für die Schweiz am 20.04. Ja, neben dem Brötchen kannst du mal schnell Fernsehen schalten und mitfiebern bei Schweiz-Ungarn.
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4: Sonne pur, ein Wind, aber Temperaturen zum Gerne. 25 Grad habe ich vor dem Studio. Und, vielleicht noch wichtig, hast du noch einen Moment zum Sonne geniessen? Sonnenuntergang heute nämlich um 4 ab 9.
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4: So, da mal ein Gruß an Gobrist, ob die Tätigkeit stehst im Stau, aber du natürlich auch auf der Westumfahrung und vor allem am Nordring verlierst aktuell relativ viel Zeit. 20 Minuten Fahrt Richtung Zürich ab Frediken, 25 Minuten Richtung St. Gallen ab Zürich Affoltern. Dann gehen wir Richtung Bern, fangen uns ein Reischen an, ab Tätigkeit, Stau, 10 Minuten, immer mal wieder musst du auf dem Gas bis Bierfeld, dann aber roter ist noch mal 10 Minuten und liegen lässt, bis an Wangen an den Ohren. Zwischen Kirchberg und Schönbühl auch eine Viertelstunde Zeitverlust, aber auch in der Gegenrichtung ab Bern-Forsthaus. Da haben wir noch einen Unfall, darum der linke Fahrtreifen dort gesperrt und ja, sind gerade mehrere ineinander. Innen hast du schon angekündigt, da wird es wahrscheinlich noch ein bisschen mehr Stau geben. Wir haben jetzt knapp 5 Kilometer, also 3 Viertelstunden lässt sicher liegen. Dann weiter zwischen Kriegstedt und Herkingen, etwa 20 Minuten länger Richtung Zürich, ausserdem zwischen Aarau West und Aarau Oststau. Dann auf der A6 Richtung Thun, Höhe Bern-Ostring, wegen einem Bahnfahrzeug, also einem kaputten Bus, ist der Standstreifen blockiert. Und auf der A5 Richtung Solothurn, klemmt es auch noch beim Kreisverkehr Bielsee-Vorstadt. Ja, da braucht es einen Haufen Geduld, vor allem auch zu Basel. Richtung Basel auf der A2 ab Aristorf haben wir Stau zwischen Liestl und Schwarzwaldtunnel Fahrbahn. Bahnverengung wegen einem Bahnfahrzeug. Auch da riesig viel Puff. 50 Minuten, wo die Wart ist. Zwischen Zissig und Belchentunnel fährt Richtung Luzern klemmt. Das ist der rechte Fahrstreifen. Auch wegen einem Bahnfahrzeug gesperrt. Und dann Grenzübergang, egal bei welchem. Brauchst mega viel, viel Geduld. Ja, lassen wir es doch bei dem. Merkst du dann selber, dass Basel eine riesige Baustelle bzw. Staustelle ist. Gehen wir jetzt Zentralschweiz auf der A14 Richtung Luzern ab Giesikerod. 10 Minuten Zeitverlust vor dem Gotthard. Nur 4 Kilometer. Habe ich nicht gedacht, dass wir anderswo heute mehr im Stau stehen, wieder um Gotthard. Und 40 Minuten, bevor es dort Richtung Süden weitergeht. Auf der A13 via San Bernardino verlierst du auch 20 Minuten ab Chur Süd. Gruß raus, allen unterwegs, gut ankommen. Und jetzt gibt es bei mir Besuch. 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
4: Ab sofort habe ich einen Beifahrer, Niklas. Hi.
7: Hallo, wie geht's?
4: Du machst richtig geilen Sound, um eben unterwegs zu gehen und ein bisschen durch die Gegend cruisen. Ich würde jetzt gerne duschen, Sonnenbrille auf, irgendwie so Corvette, Stingray, so ein bisschen übers Land brausen. Wäre auch dein Ding, oder?
7: Eieiei, ich sehe, du weißt, wie es läuft. Nicht schlecht.
4: Ja, siehst, noch sind wir jetzt hier im Studio, aber freut mich besonders, bist du heute mein Gast. Wir reden gerade noch ein bisschen mehr über dein neues Album. Ganz coole Songs am Start.

0: Jetzt mal, was gerade Dieter Bohlen als Follower hat. Achtung, roter Teppich.
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0: der Niklas. Ja, das ist der für die zwei, drei, die doch nichts mit dem Namen anfangen können. Die meisten kennen den aber, man muss ihn nicht mehr gross vorstellen, unser 80er Niki. Schön, bist du da. Hoi.
2: Hallo. Danke vielmals dafür da sein. Freut mich sehr.
0: Wie fest nervt es dich, dass wir immer noch den alten Song auspacken?
2: Hey, im Fall überhaupt nicht. Ich glaube, seit ich einen anderen Song lancieren konnte, der Waiting überholt hat, ist es wirklich enorm entspannt.
0: Voll, der Druck ist ein bisschen weniger und ist schon 10 Jahre her. Hey, Jubiläum. Gratulation.
2: Das ist krass, hey, wir werden alle älter. Gottfriedlich, der ewige Newcomer wird jetzt auch älter.
0: Genau, dabei ist Zack Bunk gegangen. Über Nacht hat er die ganze Schweiz gekämmt. Er ist auf und runter gelaufen am Radio. Von dem her riesen Song. Mittlerweile dreifach Papi. Oh mein Gott! Hast eine riesige Community. 102'000 Follower habe ich gesehen, allein auf Insta. Das ist enorm viel. Du machst schon auch coole Videos. Hast einen Weltrekord. Bist 120 Meter über Boden als erster Mensch auf dem Heißluftballon am Schlagzeug spielen gewesen. Haben wir natürlich auch schon darüber geredet bei Energy.
2: Aber das ist schon krass. Ich bin am Heißluftballon runtergekommen, froh gewesen, dass das alles gut gegangen ist. Und dann ist halt schon die erste Frage, was machen wir jetzt? Und darum muss man zwischendurch sagen, hey, jetzt geniessen doch einmal, jetzt schneiden wir das Video, jetzt lassen wir es einmal in die Öffentlichkeit raus. Und ja, inzwischen habe ich auch unter Wasser gespielt und es gibt immer wieder Neues. Aber dass man da irgendwie in dieser ganzen Fläche rauspoppt und die Leute finden, ah, okay, das ist ein neues Lied, aha, komm, das höre ich doch einmal. Das ist, die Chance ist so klein geworden, darum muss ich immer wieder neu erfinden und auch dranbleiben.
0: Apropos neu erfinden, ab heute gibt es dein neues Album und ich habe das Gefühl, es dreht sich immer alles um irgendeinen Karren. Don't Stop the Car, einer der letzten Radio-Hits und jetzt Album Cars and Things That Go. Ein bisschen autophil oder wie?
2: Ja, ich bin einfach gar nicht so mega ein Autofan. Ich komme natürlich jetzt die jüngste Anfrage über, hey, wenn man deine Autokollektion anschaut und so, aber hey, nein, ich liebe es. Es gibt, glaube ich, fast keinen cooleren Ort zum Musik hören als in der Bewegung. Ich kann es auch auf dem Velo oder im Zug. Und ich finde es
0: auch Auto, schon ein geiler Groove irgendwie.
2: Ja, mega. Man hat das Leben an einem vorbeizieht. Genau. Und um das geht es irgendwie. Und ich glaube, es ist auch eine Momentaufnahme. Mein Blick aus einer Autoscheibe, das Album. Es ist nicht über gestern, es ist auch nicht über morgen. Es ist über die reizüberflutete Welt und mal im Moment rein sein. Und so geht es mir jetzt. So.
0: Ja, darum, ihr lieber da aussen. Wenn ihr jetzt gerade mit der Sonne auf der Nase in das geile Weekend düsen, dann geniessen wir ja den Moment. Der Niklas gibt Gas für uns mit einem von seinen neuen Babys. Da ist Take Me Dancing.

Föhnfrisuren, enge Röhrlihosen und ein bisschen Glitzer mit Hauptsache Synthi. Definitiv 80s Vibes, Take Me Dancing, der Nicholas zusammen mit dem Crimer. Einer von 11 Songs, was ab heute auf der neuen Scheibe vom Nicholas gibt.

0: Hast du die Kuschelrock-Zeiten noch mitbekommen, die CDs, die man früher gehabt hat?
1: Ja, so plüschige oder wie flauschige, nein, tatsächlich nicht. Mir sagt natürlich der Begriff schon etwas, aber ja, du, schlussendlich, hauptsächlich jemand Lust, oder?
0: Ja, da kommt total Nostalgie auf bei uns 80er-Kind. Also mich hast du.
1: Ja, bist du ein Kuschelrock?
0: Nein, aber als ich so im Skilager war, dann hat man einmal gehofft, dass irgendwie so Kuschelrock läuft, dass es dann so einen Slowdance gibt, weißt du, dass du im Schwarm ein bisschen näher kommst.
1: Okay, okay, ja, ist perfekt. Für das lohnt es sich, eignet sich so.
0: Aber ich bin natürlich eben in den 80er-Teenie gewesen. Woher kommt deine 80er-Liebe?
1: Hey, ich glaube, die Liebe zum Detail und dass ich es eben wirklich nicht erlebt habe. Ich glaube, die analoge Instrumente anlangen, wie die ganzen Synthes aufgebaut sind, eben die Klangwelt, das ist das, was mich fasziniert und darum so reingegangen dort, ja.
0: Mhm. Und darum müsst ihr unbedingt mal reinhören, wenn ihr jetzt am Wochenende Zeit habt, das neue Album vom Niklas. Und jetzt geht's auf Tour. Sag, wann sehen wir dich nächstens wo?
1: Ich glaube, den ganzen Sommer im Fall. Geh mal auf die Homepage schauen.
0: Ja,
1: nein,
0: eben.
1: Nicht alle Festivals, aber doch, es geht einiges. Und im Herbst spielen wir 4 Clubshows, bevor wir dann ein bisschen durch Europa ziehen.
0: Bleibt mir eigentlich nur noch eins wünschen, nämlich viel Freude an dem, was du machst. Viel Erfolg weiterhin. Einen schönen Sommer und überhaupt alles Gute.
1: Danke dir vielmals, Katja. Und euch viel Spass beim Hören. Bis auf bald. Ciao.

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1: Das ist eine wahre Freude, wenn du mal deine Wetter-App aufmachst auf dem Handy. Da rappelt es noch so vor Sonneli. Richtig fett Wetter gibt es und richtig Sommer. Schon jetzt haben wir 26 Grad vor dem Energy-Studio. Und es wird auch noch heißer. Also heute definitiv Pflänzchen gießen in den Töpfen. Die haben gerade ein bisschen Stress. Und je länger, je froher sind wir, dass eben da auch noch der Beiswind blaset als natürliche Fenty. Weil ja, zunehmend geraten auch unser Körper, glaube ich, ein bisschen in Stress, weil es ist wirklich auf ein Touch so richtig Sommer. In der Nacht gehen wir sogar nicht mehr unter 10 Grad, sind anfangs nächste Woche sogar fast schon bei Tropennacht. Also, hot damn hell, da kommt Dua Lipa. 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

0: nimmt das mit dem Freitagabend. 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
0: Geht zu Franzi Schweizer.
2: Nimmt das Schweizer Stimmvolk 10 Millionen Initiativen Mitte Juni an, dürfte ohne Reaktion von EU nicht lange auf sich warten. Ein erster vertraulicher Entwurf, wie diese Reaktionen aussehen könnten, liegt im Blick vor. Der drinnen soll stehen, dass man bei EU-Verhalten auf so einen Fall reagieren würde. Der Ball wäre bei der Schweizer Regierung, heisst es weiter. Andererseits könnte es ohne gewissen Druck geben. Als Konsequenz müsste die Schweiz nämlich die Personenfreizügigkeit künden, was auch zu Ende von den anderen 7 Abkommen innerhalb der bilateralen 1.

0: würde bedeuten. Die Flughäfen in der Schweiz haben Anfang dieses Jahres einen neuen Passagierrekord aufgestellt. 13,3 Millionen Menschen sind bis Ende März entweder abgeflogen oder angekommen. Das sind 5% mehr Passagiere als im Vorjahr, wie die Zahlen vom Bundesamt für Statistik zeigen. Am meisten zugelegt haben vor allem zwei Destinationen, Türkei und Italien. Die beliebtesten Destinationen ab der Schweiz sind aber immer noch Grossbritannien, gefolgt von Spanien auf Platz 2 und Deutschland auf Platz 3. Weil die Schweiz in einer neuen Studie auf dem zweitletzten Platz liegt, wenn es um die Nikotinprävention geht, fordern Tabakgegner jetzt eine Massnahme. Und die könnten den Raucherinnen und Rauchern wehtun. Ein Päckchen Zigis soll künftig nämlich 15 Franken kosten. Das fordert die Arbeitsgemeinschaft Tabakprävention Schweiz, wie nau.ch berichtet. Zum Vergleich, heute kostet ein Päckchen Zigis rund 9 Franken. Die Studie zeigt auch, im Vergleich mit anderen Ländern sind Zigaretten hier bei uns verhältnismässig billig.
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2: Na, für alle, die erst gerade zum Geschäft rausgekommen sind, hey, easy peasy, wir haben noch 4 Stunden Sonne und bis auf weiteren Sommer kommst du also definitiv noch zum Geniessen.
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2: Ja, der einzige Haken, Leute, das Weekend musst du auch hart verdienen. Die 10 Kilometer Stau, die wir sonst einmal am Gotthard haben, am Pfingsten, haben sie einfach mal schnell in der Energy-Städte verteilt, habe ich das Gefühl. Also, darum, Stocker, lassen wir eh schon weg, weil ich wäre sonst in einer Viertelstunde noch dran, da würde ich wirklich nicht mehr aufhören quatschen. Wir haben nur die Meldungen, die 10 Minuten oder länger verdoppelt. Ja, zum Beispiel am Gubristammer Stau, durch das auf der Westumfahrung sicher eine Viertelstunde, wo du da anstehst. Dann Nordring Richtung Zürich, AB Fredig 20 Minuten, Richtung St. Gallen 25 Minuten ab Zürich Affoltern. Gehen wir Richtung Bern, da ab Tietiken mal 10 Minuten bis Birfeld, zwischen der Rotrist und Wangen an den Ohren nochmal 10 Minuten Stau zwischen Kirchberg und Schönbühl, 10 Minuten Zeitverlust. Dann hat es geklopft, die Bern fährt Richtung Zürich auf der A1 zwischen Bern-Vorstoss und Kirchberg. Knapp 5 Kilometer Stau, weil da sind mehrere Autos gerade innen und innen. 45 Minuten lässt es sicher liegen. Zwischen Kriegstedt und Herkingen haben wir etwa 20 Minuten Zeitverlust zwischen Aarau West und Aarau Ost. Nochmal Stau auf der A5 Richtung Solothurn zwischen Alphermee und der Verzweigung Brückmoos Stau. Es ist mit grossem Zeitverlust zu rechnen. Wahrscheinlich so gross ist wie bei den Immobilienpreisen, oder? Auf Anfrage. A2 Richtung Basel zwischen Aristorf Verzweigung Augst. Dann Richtung Basel außerdem ab Liestal bis zum Schwarzwaldtunnel her wegen einem Bahnfahrzeug. 50 Minuten Stau. Und weil das Ding eben gesperrt ist, irgendwie gibt es auch rundum einen riesen Rückstau. Zwischen Basel Saint-Louis und Wiese zum Beispiel. Dann zwischen Zissach, Balchentunnel und Grenzübergang. Schiess mich tot. Gehen wir jetzt in den Arschitz auf der A14 Richtung Luzern ab der Verzweigung Rüthihof. Verlierst sicher 10 Minuten Richtung Gotthard. Das wäre dann eben der Gotthardstau, was es gar nicht gibt. 3 Kilometer. Das ist ja Peanuts. Halbe Stunde. Aber San Bernardino haben wir auch noch einen Bremser drin. Auch 30 Minuten ab Chur Nord. So fertig.
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2: Jawohl, da starten wir zusammen in einem Suppiduppi, so einem Weekend. Und dann erst noch Dank Jesus und dem Heiligen Geist in der Extended Version. Und auch Energy hören macht nicht nur richtig Spass, hoffe ich doch, sondern es lohnt sich. Bis um 7 Uhr gibt es nämlich noch die ein oder andere Pizza-Runde. Die haben schon gewonnen und gejubelt.
4: Sag mal, yes, Pfingstwochenende steht bevor und ich muss heute Abend nicht kochen. Juhu. Das ist doch toll, ich freue mich mega. Yeah, danke vielmals und tschüss.
2: Hey, schön, kommst du mit uns mit und happy weekend.
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0: Gelandet in dem XXL Weekend. Man startet mit dem schönen Freitag und bleibt bis auf weiteres schön. Also kannst du dich schon mal auf kurze Hose und Tische einstellen. Und was machen wir sonst so?
1: Draußen sein, ich weiß nicht, mit meinem Hund spazieren, ein bisschen bröteln, ein bisschen bröteln. Ja.
2: Ich genieße das schöne Wetter und ich gehe mit meinen Freundinnen in die Stadt. Ja, weil wir haben auch noch einen Abschied von einer Kollegin, weil sie gerade nachher 3 Monate reisen. Und darum genießen wir es so am Montag dann.
3: Hey, auch draußen sein, mit Leuten treffen, Festivals, die anfangen. Mhm. Zeit in der Natur, gehen schwimmen.
4: Ja, Glasse schlecken. Und dann schwimmen wir Aare nehmen.
0: Ja, die Aare, Rhein oder Zürichsee, wo immer gehst, go schwadern. Ja, brauchst du ein dickes Fähli, weil es ist dann doch nur so 14 Grad warm. Also, einfach das ist, man kannst darauf einstellen. Wobei, es gibt auch die sagen, scheiß auf schönes Wetter. Sie zum Beispiel.
5: Ja, also ich habe gar nichts Grosses vor. Wahrscheinlich einfach in meinem Bett rotten. Aber ja, einfach die Realität.
0: Sagt mir heute, ich rotte in meinem Bett. Falls du das machst, unbedingt Energy schalten!
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0: Ja, Perucaville, hast du vielleicht schon mal gehört. Das ist fast ein kleines Tomorrowland und dementsprechend natürlich der Sound.

gilt aber auch solche, die so ein bisschen chilliger Sound am Start haben, wie der Felix Jähn. Also der kann schon auch härter. Ist ja schliesslich DJ. Aber im Line-Up tatsächlich auch mal so ein paar Acts zum Durchschnitt.

Robert de Heer, alle Farben. Eben auch in Deutschland das Brooker Will Festival, und zwar am Flughafen WC heisst es dort. Versuch zum Weiss aussprechen, weil W-E-E-Z-E geschrieben, aber tatsächlich heisst WC. Ist zu der Grenze von Holland, ja, und hat etwa 45'000 Leute, die dort aufkreuzen am einem Abend. Du kannst campen und weiss nicht was. 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Und wer dort überzeugt, der geht dann an das Peruco Will Festival, was dann übrigens auch mit dem Herr da rumgeht. Mittlerweile ja uralt, aber immer noch am Start. Das Gute. Hyper, Hyper. Ja, das ist etwas als Line-Up an dem Peruca Will Festival. 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

0: geluid. 8 Minuten und eine halbe Sache sind Zeit zum Talken.
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0: Letzte Runde Quizkönig für diese Woche und da haben wir Romina aus Poppelsen am Start. Beziehungsweise ist sie gerade im Schongi-Land unterwegs. Klär uns auf, das ist glaube ich noch eine coole Sache und vor allem vielleicht noch einen guten Ausflugstipp. Gerade jetzt für Pfingsten, oder?
2: Genau, also es ist Schongi-Land, das ist ein Erlebnispark in Schongau. Es hat wirklich mega viele coole Sachen, von Hüpfburgen über Schildkrötli, Grillplätze und hat auch mega viele Parkplätze. Man kann selber grillieren eben dort, also es ist echt mega cool.
0: Mich hast du schon überzogen. Danke Romina für den. Siehst du, da wird dir noch etwas botten bei diesem Quizkönig. Ich hätte dir auch noch etwas zu bieten, also 50 Stutz Gucci hast du schon mal live fürs Mitmachen, aber könnten noch mal 50 Stutz oben drauf kommen, wenn dann natürlich in Putz ist und mehr Fragen beantwortet, weder der Turbo, der schon Musik auf den Ohren hat. Darum legen wir gerade los. Gib mir den Countdown, dann kommen deine 20 Sekunden.
2: 3, 2, 1, go!
0: Welcher Song wird immer nach dem Hockey-WM-Spiel gesungen von den Fans?
2: Okay, weiter.
0: Welches Team verpasst wieder den Aufstieg in die Super League?
2: Okay, alle weiter.
0: Mit was hat Britney Spears Polizisten bei einer Festnahme wollen bestechen?
2: Sag
0: etwas essen.
2: Essen?
0: Ja, aber mit was, wo man kann essen kann? Was? Keine Ahnung. Du hast jetzt einfach glatt den Nummer gemacht. Nein.
2: Scheiße.
0: Gut, du bist ein bisschen entschuldigt.
2: Ja.
0: Nach weissen wie viel Stunden jetzt da Halligalli im Schongi landen? Ja, vielleicht nicht mehr so viel. Ja, Hirnzellen noch aktiv. Dir sechs verzeiht. Komm, wir gehen zum Tobo. Der heisst eigentlich Tobias, aber nennt sich Tobo und kommt aus dem Kanton Bern, genauer genommen aus Oberdiessbach. Salute!
3: Hallo!
0: Alles gut bei dir?
3: Tipptopp!
0: Tipptopp! Ich sage noch nicht, wie viele Punkte das Romina gemacht hat, um dir keinen Druck zu machen. Du gibst mir den Countdown.
3: 3, 2, 1.
0: Go! Welcher Song wird immer nach dem Hockey-WM-Spiel gesungen von den Fans?
3: Keine Ahnung, weiß ich nicht.
0: Welches Team verpasst wieder den Aufstieg in die Super League?
3: Arrow.
0: Richtig, mit was hat Britney Spears Polizisten bei einer Festnahme bestechen? Nicht gelesen.
3: Nein, mit Songs irgendetwas
0: gar nicht. Nein, mit Lasagne, ganz plump.
3: Ja, stimmt.
0: Sie hat mit der Polizei, sie hat sich mit der Polizei eine wilde Verfolgungsjagd geboten und ist nachgehalten worden, hat sich ein bisschen nach Alk gestunken und hat auch Aufputschmittel gefunden. Und dann hat sie gefunden, hey, lasst mich doch wieder gehen, ich lade euch auch zum Essen ein. Ich würde feine Lasagne kochen. Oh ja.
2: Kann ich aber probieren.
0: Und ihr Lieben, habt ihr noch nie Hockey-WM geschaut? Es ist die neue Hymne von der Schweizer Hockey-Nazi, die Venus von Pümplitz. Schöner Hautstimmung nach jedem Match, dank Patentochsner. Und alle können auch mitsingen. Anscheinend hat der Ischier dem DJ gesagt, er soll den Song mal laufen lassen nach einem Match. Und jetzt ist das schon Tradition auf dem Weg zum WM-Gold. Und der Applaus, habe ich fast vergessen, den gibt es für den Tobo.
3: Oh!
0: Oh! Weil weisst du warum? War sehr billig mit nur einem Punkt, aber tatsächlich hat Romina einen Nuller geschossen.
2: Ja, Schongiland,
0: sei Dank. Ja, Schongiland ist die Schuld. Ja, no.
2: Ja.
0: Hey, aber jetzt mal 3 Tage frei, hoffe ich für beide.
2: Ja,
3: ja genau. Ja.
0: Und beiden viel Spass mit dem Preis. Hey, King, Tobo.
2: Gratuliere.
0: Macht's gut, ciao.
2: Bye, tschüss.
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0: klatschen fürs Wochenende, für 3 Tage Sonne pur.
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2: Ja, 26 Grad habe ich tatsächlich vor dem Studio. Man sieht aber an den Beiswind, also gesehen. Ich sehe Bäume, die sich bewegen wegen dem Beiswind. Und darum weiss ich, falls ich dann nachher auch noch da aussen ins Aperöli hocke, dann braucht dann Frau Wiedemann bald mal ein Pulloverli, weil sie ist ein Gefrierli und hält es halt dann so nicht lang aus. Wobei, ich bin dann Gott froh, wenn dann auch am Sonntag und am Montag die Beise noch geht, mal schauen, wie lange sie herhebt, weil dann gibt es ja schon erst mal 30 Grad. Dann bin ich dann wieder froh, weil ich auch nicht gerne heiss. Komplizierte Frau, ja. Ja, wir haben vor allem Sommer nicht nur in Sachen Temperaturen, sondern auch man merkt, die Sonne geht fängt um 4 ab 9 Uhr unter. Und auch in der Nacht gibt es eben nicht einmal so schlechte Temperaturen. Wir gehen also nicht mehr unter 10 Grad unter. Und bis am so Dienstag haben wir dann tatsächlich schon in der Nacht 16 Grad. Also ja, wirklich Sommer.
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2: Ja, und weil Frau Wiedemann eben nicht nur gefröhlich und nicht gerne heiß hat, sondern auch ein bisschen chaotisch, hat sie auch ein bisschen ins Puff in Sachen Verkehr. Ich habe es probiert zu büscheln, aber killt mich nicht, wenn ich einen Fehler mache. Stocker habe ich eh weggelassen, weil wir haben sonst genug. Ja, ich habe es schon gesagt, den Gotthardstau Pfingsten haben wir verteilt. Zum Beispiel auf der A3 Richtung Kurz zwischen Wädischwil und Pfäffiken. Zeitverlust von einer Viertelstunde. Dann stehst du und gubrisch du das natürlich auf der Westumfahrung, aber vor allem auf dem Nordring. Zwischen der Frediken und Zürich-Ost 20 Minuten Zeitverlust. Richtung St. Gallen ab Affoltern bis Brütiseller-Kreuz 25 Minuten. Dann gehen wir Richtung Bern ab Dietike schon mal 20 Minuten bis Birfeld. Zwischen Rotrist und Wangen an der Aare verlierst 10 Minuten. Und dann nochmal zwischen Kirchberg und Rostock Grauholz mühsam. Fahrt Richtung Zürich ab der Rostock Grauholz bis Schönbühl. Nach einem Unfall ist der linke Fahrstreifen blockiert. Zwischen Kriegstedt und Herkingen haben wir Stau. Zeitverlust von 20 Minuten. Und darum staut es eben auch von Basel her an Begerkingen bis Herkingen führen. Und auf der A1 Richtung Zürich auch zwischen Aarau West und Aarau Ost Stau. Dann A5 Richtung Solothurn zwischen Alfermi und der Verzweigung Brück muss Stau. Es ist mit grossem Zeitverlust zu rechnen, was auch immer das heisst. Ich drücke euch den Daumen, dass ihr heute noch heimkommt. Gehen wir auf Basel, auf A2 Richtung Basel. Ab Aristorf stehst Stau zwischen Liestl und Schwarzwaldtunnel auch. Immer noch 5 km Stau, 50 Minuten wegen einem Bahnfahrzeug gibt es da ein richtiges Nadelöhr. Und darum haben wir eben auch rundum überall Puff, weil eben der Schwarzwaldtunnel wird immer mal wieder gesperrt. Zwischen Zissach und Belchentunnel stehst du zwischen der Basel-Weil-Verzweigung Augst und so weiter und so fort. Darum wechseln wir doch schnell in die Zentralschweiz und drücken den Basler Daumen auf die A14 Richtung Luzern ab Rüdihof bis zur Verzweigung Roze führen. 10 Minuten lässt du liegen. Gotthard, eben Pipifatz, ich sage so, in 3 Kilometer, halbe Stunde kannst du vergessen und auch eine halbe Stunde, wenn du über San Bernardino fährst. So, habe fertig.
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1: Hat nämlich einen eine Schaufel verloren. Betrifft all die, die Richtung Bergen unterwegs sind. Achtung, auf der A13 Richtung Sargans zwischen Zitzers und Langquart. Müsst ihr aufpassen wegen einer Schaufel auf der Autobahn. Haben besonders Sorge und fahren langsam auf der A13 Richtung Sargans zwischen Zitzers und Langquart wegen dieser Schaufel, die dort liegt. So, komm, nehmen wir es easy. So verreckt lang Stau gibt. Wir haben ja einen langen Weekend, darum feist er oben. Sommer in Land, jetzt ein bisschen runterfahren mit dem Passenger.

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1: Das ist der Passenger. Der kommt immer und immer und immer wieder. Achtung, nochmal.
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1: Wobei, nein, jetzt ist er fertig.
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1: Ja, es sind hühne gute News. Die beste News, die wir eigentlich haben können, weil Pfingsten 3 Tage frei und 3 Tage Sonne pur. Franzi Schweizer aus der Energy News Redaktion haben wir selten gehabt. Darum feiern wir es umso mehr.
5: Endlich, ja. Endlich, Katja. Ich habe wirklich nicht mehr so lange darauf gewartet. Und jetzt, finally 30 Grad. Ich sage vielleicht, das ist ein bisschen viel, aber ich finde es schon noch cool.
1: Ja, vielleicht das erste Mal so richtig Brötchen, Body gehen und einfach nur geniessen. Also man kann wirklich von Sommer reden, aber noch immer sind wir käsebleich. Also einmal ich und ich glaube die meisten von uns und eben wenn gerade das erste Mal so die Sonne anbretscht, dann ist das für unsere Haut ja gerade ein bisschen eine Challenge. Sprich Fun, ja, aber mit Vorsicht zu genießen.
5: Ja, es ist gefährlich und an dieser Stelle einen kleinen Mannfinger, einfach eine kleine Warnung, tut nicht wirklich eingrämen. Die Haut hat zwar einen eigenen Schutzfaktor, eine Eigenschutzzeit, sagt man der, und mit der Sonnencreme wird der aber verlängert. Und es ist tatsächlich so, dass man alle 2 Stunden sich neu eingrämen sollte, weil einfach die Sonnencreme halt mit dem Schwitzen und ins Wasser gehen und abreiben und so, geht die halt einfach weg. Und ich kann dir was gar nicht brauchen, die Sonnencreme von letztes Jahr.
1: Genau, die gehört in Kübel, unbedingt neue Poster. Da gibt es auch günstige, die wirklich gut verheben. Da gibt es sicher eine vom Kassensturz oder frag mich nicht, irgendwelche Tests, die kannst du nachschauen. Und man will ja die Laune nicht verderben, aber es sind eben doch, ich habe angeschaut, über 28'000 Menschen, die jedes Jahr allein in der Schweiz an Hautkrebs erkranken. Und Sonnencreme, die beste Krebsvorsorge und vor allem, liebe Frauen, auch gegen Pfältchen im Gesicht ist es einfach das Beste. Mittel, die Sonnencreme.
5: Das ist so.
1: Und man muss sagen, so ein 30 langt eben längst nicht mehr, weil die UV-Strahlen halt doch recht aggressiv gehen.
5: Im Zweifelsfall lieber zu 50 nehmen, dann sind wir auf Nummer sicher, würde ich sagen.
1: Ja, und jetzt wollen wir euch nicht mehr länger plagen. Einfach Sonnencreme einschmieren und dann nur noch geniessen. Franzi, du auch, hoffe
5: ich. Ja, natürlich. In vollen Zügen, solange...
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6: Hallo zusammen, wir sind...
7: Hey!
8: Wir wünschen euch einen schönen Sommer. Ich

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1: Ja, über das Wetter müssen wir eigentlich nicht gross reden, weil einfach geil. Und das bis auf Weiteres. Aber kommen wir jetzt schnell ein bisschen, was wir so treiben am Weekend. Für viele ja heute LSD, nicht der Trip. Also, vielleicht schon da und dort, aber LSD steht auch für Last School Day.
2: They are not good for me.
1: Ja, und da gibt es Studien, die heute schon gefeiert haben. Haben ein paar Tüchli im Radio gut Musik kalt gesehen und noch einen Grilli gepackt und haben das Leben gefeiert. Ja, tatsächlich, Buddy ist heute schon gut besucht von denen, die den Saisonstart kaum können erwarten. Bis endlich mal eben auch das Wetter stimmt, dass man da ins Kühlen nass geht. Und dann gibt es auch die, die immer ein bisschen dort hückeln.
3: Wenn ich Zeit habe, komme ich immer da und ich kann es ab. Und wenn es halt nur für 2-3 Stunden ist. Ja, ich finde es einfach lässig da. Da finde ich es einfach so gemütlich. Weißt, man kann zusammen mal eins ziehen, man könnte ein bisschen schwätzen. Und das ist doch wieder Ferien da am Wasser, oder nicht?
1: Ja, definitiv. Und es gibt nicht nur den ersten Schwamm, sondern auch das erste Glas. Vor allem viel geniessen.
4: 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Ich werde dich empfehlen. Es ist sehr lecker. Und genießen das Wetter, eine Pizza essen, spazieren gehen.
5: Sicher in die Bade gehen und halt einfach am Abend können länger draußen sein oder mit Kollegen an See aber hocken, so ein bisschen das.
6: Sonne genießen, etwas Feines essen, ein bisschen baden. Ja, so ein bisschen so.
1: Ja, so ein bisschen so. Tönt überall ähnlich, aber voll easy peasy und vor allem eben cool. Hoffe bei dir auch. Schöne.
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2: Würde die Schweiz nächsten Monat 10 Millionen Initiativen annehmen, könnte das auch das Ende der bilateralen Beziehungen mit der EU bedeuten. Das zeigt der erste vertrauliche Entwurf der EU, der im Blick vorliegt. Dass sofort alle Beziehungen auf Eis gelegt werden, ist eher unwahrscheinlich. Allerdings müsste die Schweiz mit der Annahme von Initiativen auch die Personenfreizügigkeit künden. Auswirkungen hat das vor allem auf die bilateralen Eis, also auf die internationale Forschung und das Asylwesen. Noch nie sind Anfangsjahr so viele Menschen von Schweizer Flughäfen abgeflogen oder dort angekommen wie in diesem Jahr. Von Januar bis Ende März waren das 13,3 Millionen Passagiere, wie die Zahlen vom Bundesamt für Statistik zeigen. Im Vergleich zum Vorjahr sind es 5% mehr Passagiere. Am liebsten fliegt man von Zürich, Basel, Bern oder Genf auf Grossbritannien. Aber auch Spanien und Deutschland sind beliebte Destinationen. Am meisten Feriengäste gewonnen hat im ersten Quartal dieses Jahr Türkei und Italien. Trotz wachsendem Unmut wegen dem Nahostkrieg will der US-Präsident Donald Trump noch ein drittes Mal wieder gewählt werden. Träumt davon hat er bei einer Abschlussfeier vor US-Küstenwachakademie in Connecticut, wo er über die Eisbrecher geredet hat, die die USA von Finnland geliefert soll bekommen. Das soll 2028 passieren. Dann sei er noch da, hat der US-Präsident gemeint. Vielleicht sei er auch 2032 noch da. Die US-Verfassung verbietet eine dritte Amtszeit aber ganz klar.
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3: Ich gehe immer mal so abchecken, welchen Wetterdienst was erzählt, damit ich sicher nichts Letztes verzapfe. Und SRF Meteo macht es sich einfach. Es heisst, es ist sonnig und sehr warm.

0: Ja, dann danke.
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0: Hey, ist eine wilde Geschichte in der Freitagabend. Wir haben viele Verkehrsmeldungen und immer wieder ändert sich etwas. Ich bin hier die ganze Zeit F5 am Drucken und alles updaten, damit ich keinen Blech erzähle. Auch da sind wir natürlich mit bestem Gewissen und Wissen unterwegs. Zuerst gehen wir richtig Chur auf die A3. Zwischen Wädischwil und Pfäffiken haben wir Stau. Zeitverlust von einer Viertelstunde. Dann klemmt es natürlich am Gubrist, egal von welcher Seite. Nordring, ja, auch 25 Minuten. Danach Richtung St. Gallen, aber auch Richtung Zürich. Dann haben wir zwischen Seebach und Aarau Ost 25 Minuten. Crazy. Richtung Bern zwischen Rotrichtwangen an der Aare Stau, 10 Minuten Zeitverlust zwischen Kirchberg und der Rastegg Grauholz. Nochmal ein Bremser drin. Dann hat es einen Unfall gegeben. Fahrt Richtung Zürich zwischen Bern-Vorstoss und Schönbühl. Unfall Stau, der Linkfahrstreifen blockiert 40 Minuten. Zeitverlust jetzt schon wegen 4 km Stau. Weiter klemmt es zwischen der Verzeigung Lutherbach und Herkingen. Darum auch von Basel her ab Egerkingen bis Herkingen führen. Auf der A5 Richtung Solothurn brauchst du auch ab Alphermé Moment Geduld. Zu Basel haben wir ganze Haufen Meldungen. Auch da nur so ein bisschen das Wichtigste. Richtung Basel zwischen Liestal und Schwarzwaldtunnel immer noch 50 Minuten Wartezeit wegen einem Pannenfahrzeug. Der Tunnel immer wieder gesperrt und darum haben wir natürlich auch auf der A3 Richtung Zürich ab Basel-Saint-Louis bis Wiese Stau. Es ist ein kaputter Lastwagen drum, der ziemlich gross. Darum haben wir auch dort so buff. Zwischen Zissach und dem Balkentunnel stehst du dann nochmal und ja, an Haufen anderen Orten. Dann gehen wir Richtung Sargans auf der A13, für all die, die in Bergen unterwegs sind. Zwischen Zitzers und Langquart müsst ihr aufpassen. Da hat es immer noch eine Schaufel auf der Autobahn. Es klemmt außerdem zwischen Chur Nord und Rotenbrunnen auf der A13. Auch da eine halbe Stunde Zeitverlust. Ich sage auch da, weil man höre und staune, nur eine halbe Stunde Zeitverlust am Gotthard unten. Und das zum Start im Pfingsten.
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0: Ja, das haben wir vorher schon gehabt. Die, die LSD haben heute, Last School Day. Je nach Schule gibt nämlich auch die, die nichts gross an der Sonne hocken und geniessen können.
3: Absolut gar nicht. Ich muss für QV leider lernen. Also bleibe ich daheim.
0: Ja, aber genau für so Menschen wie sie oder auch einfach die, die keinen Bock haben, noch den Grill aufstellen oder sonst zu Nacht kochen, gibt es gleich mal noch 2-3 Ladungen Pizza auf Energy-Kosten. Wiedemann wünscht einen guten Start ins Weekend.
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0: Das ist der Auftakt zum grossen Pfingstwochenende, heute 22. Mai oder eben der Bitcoin Pizza Day.
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0: Du denkst jetzt so, was? Hä? Krypto Pizza? Ja, Hunger habe ich. Heute ist eben Bitcoin Pizza Day, ist eine lustige Story, ein legendärer Moment. 16 Jahre her, 2010, da hat ein gewisser Laszlo zwei Pizzas bestellt. Und hat nicht einfach so beim Pizzakurier angerufen, wie du das vielleicht heute Abend machst. Nein, habe ich vorher ein bisschen übertrieben. Er hat in einem extra Krypto-Forum einen Aufruf gemacht. Falls ihm jemand jetzt gerade zwei Pizzen bringen würde, würde ihm 10'000 Bitcoins geben. Ja, hat geklappt, tatsächlich. Und du sagst jetzt, what? Ja, zu dem Zeitpunkt haben die Bitcoins eben nur so 40 Stutz wert. Also. Ja, heute wäre es so 600 Millionen wert. Ja. Und hätte man es behalten, die Dinger, ja, müssen wahrscheinlich den Pizzakurier und auch den anderen nicht mehr arbeiten. Und weil eben unsere Kollegen von PostFinance den Tag feiern, der Legendäre teilt es mit uns ein bisschen Pizza. Finde ich sehr cool. Yvonne findet es auch, weil sie hat schon Pizza gewonnen.
2: Sag mal, yes, Pfingstwochenende steht bevor und ich muss heute Abend nicht kochen. Das ist doch toll, ich freue mich mega. Yeah, danke vielmals und tschüss.
0: Einen guten Wunsch mir und auch für dich da draussen liegt noch so einen 50er-Gutschein drin. Auch mit dieser Runde, ich runde aber ein kleines Bitcoin-Quiz. Nämlich, wenn wir wissen, Puppi, einfach über diesen Fernsehquiz, wo Tanto, glaube ich, jeder Bruno weiss. Was ist Bitcoin? Ist es A, eine Kryptowährung? Oder ist es B, eine Social-Media-Plattform? Jetzt aber noch nicht abschicken, die Antwort. Wir wollen nämlich auch wissen, wer weiss, wie viele Bitcoins das es maximal geben wird? Gibt nämlich tatsächlich eine Begrenzung, habe ich auch nicht gewusst. Sind es A, 21 Millionen oder B, 100 Millionen? Na, wer weiß es, wer weiß es, wer weiß es. Also schickst du entweder A, A oder A, B oder B, A, wie auch immer. Die richtige Antwort, was ist eine Krypto, Bitcoin, Kryptowährung oder Social Media Plattform? Und wie viel maximal Bitcoin gibt es? 21 Millionen oder 100 Millionen einfach auf unser Studio-Handy.
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0: Und dann schauen wir mal, wer wir heute noch glücklich machen.
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0: mach glücklich am Freitagabend 18.18. Ja, die richtigen Antworten bei unserem Bitcoin-Pizza-Game sind A und A. Also alle, die jetzt zweimal ein A geschickt haben. Der Rui, der Jérôme, Céline, der Nicola, der Fuchs, der Fabian, Flavia, wie es halt geheißen. Voll richtig liegen, die können sich jetzt Hoffnung machen. Auf Runde Pizza kann leider nicht jedem 50 Stutz Gutschein schenken. Weil, ja, hat dann Freude der Chef von der Postfinance. Und ich vielleicht keinen Job mehr. Wer weiss. Aber ich drücke euch mal den Daumen. Irgendwie machen wir dann einmal abscrollen und dann Finger drauf. Und zwei hauen wir mindestens noch raus. So tönt er in Start des Weekend. Jetzt zusammen mit der Licky Lee und Lucky Again.
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2: Ja, da sind wir heute in Ottelfingen beim Dani daheim. Hoi.
3: Dani, hoi.
2: So, wie ist so im Stimmungsbarometer? Auf welchem Level bist du schon? Von wegen Weekend?
3: Ja, ich bin im Moment daheim ein bisschen am Säugen. Sagen wir es mal so.
2: Schon nicht so schlimm, dass dir jetzt speiübel wäre und immer wieder musst aufs WC sitzen.
3: Nein, das nicht. So ist es nicht.
2: Also so ein bisschen Füße hoch und Balkonien, oder wie?
3: Ja, so ungefähr. Einfach die Dinge mehr, gell?
2: Man muss ja nicht überbeissen, oder? Ich meine, genau. Haufen stehen wieder, weiss wie lange im Stau oder haben sonst irgendwie FOMO. Wir müssen unbedingt etwas erleben an diesem Wochenende.
3: Ja,
2: hey, chillt mal eure Base. Geniessen einfach mal schnell den Moment. Das
3: genau.
2: ist unser
3: genau.
2: Rat. Und im besten Fall schicken wir dich auch noch in Ziel City mit einem schönen Gucci.
3: Das ist immer gut.
2: Wenn dann du mir kannst sagen, was ist gemeint, wenn man von einem Krottenstecher redet? Ein Krottenstecher.
3: Ja, das ist jetzt eine gute Frage.
2: Kannst du etwas mit Krotten anfangen?
3: Ja, Krotte ist ein Frosch, oder?
2: Ja, genau.
3: Ja,
2: man könnte es vielleicht auch sonst noch kombinieren. Das ist mein
3: Tipp. Ja, sag jetzt mal, wenn du ein bisschen Alkohol gehabt hast am Morgen. Kann ich nicht sagen. Hals.
2: Ja, dort hat man auch einen Krott, genau. Aber er ist auch wieder Frosch gemeint.
3: Ich kann nicht sagen.
2: Ich habe mir Mühe gegeben, um dich darauf aufzulupfen. Aber ja, in dem Fall. Gucci bleibt bei mir.
3: Leider. Ja, das ist schlimm.
2: Aber auch natürlich noch eine Erklärung. Kennst du den Ausdruck Krottenbüsche?
3: Ja, das kenne ich ja.
2: Genau, Löwenzahn auf Hochdeutsch. Und ich glaube, man hat da mal mit dem Sackhegel. Die Dinger, die haben ja ganz lange Wurzeln rausgestochen. Und darum Krottenstecher. Wie auch immer, gute Besserung, Dani.
3: Danke, gell.
2: Grüß dich, was Weekend.
3: Du auch, tschüss, gell.
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14: Ich bin ja schon wieder reich dran. Schon schnell gegangen. Es ist nämlich 6:30. Und was wollte ich mir erzählen? Hast du es definitiv schon gehört? Wir haben super Sommerwetter vor uns. Nicht nur heute hat es 26 Grad gegeben, sondern auch in den nächsten Tagen mindestens 26, wenn nicht sogar bis 30 Grad. Und trotzdem gibt es Leute, die sagen:
15: Ja, also ich habe gar nichts Grosses vor. Wahrscheinlich einfach in meinem Bett rotten. Aber einfach die Realität.
14: Ja, ich rotte in meinem Bett, das heisst, sie gammelt vor sich her, so auf gut Deutsch gesagt. Und für alle, die sagen, ja, ist mir egal, ob jetzt da die Sonne scheint, ich will nur noch aufs Sofa nichts mehr machen. Kleiner Tipp für heute Abend, da ist ein Schweizer im Einsatz, und zwar im Halbfinale, wo man den Daumen drücken kann. Musst du hören?
16: Liebe Energy-Hörer und Hörerinnen, da ist der Joel Mattli und ich darf heute Abend bei Let's Dance im Halbfinale tanzen. Ab der 7:45 legen wir los. Ihr werdet da hoffentlich noch irgendwo in der Sonne sein und das Wetter geniessen. Aber wenn ihr Zeit habt, für uns anzuläuten, zu voten, wir würden uns so freuen über jede Stimme. Und ja, brauchen das natürlich auch, wenn wir ins Finale wollen. Und das würden wir unglaublich gerne. Also, geniessen den Tag und ja, bitte voten für uns. Ganz liebe Grüße aus Köln. Ciao zusammen.
14: Danke vielmals, Joel, und viel Glück. Wir drücken den Daumen, wie seine Tanzpartnerin heisst. Kann ich leider nicht aussprechen, habe ich vergessen.
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14: Ja, weil jetzt muss ich mich wieder auf die Kehr konzentrieren und das ist ein bisschen Challenge in der Freitagabend. Ich meine, du schön viel Stau. Auf der A3 richtig kurz, zwischen der Richtung und Pfäffiken Stau, Zeitverlust von etwa 10 Minuten. Dann überall so rund um den Gubristunnel musst du relativ lang anstehen. Also allein vom Nordring ab Affolter bis Brütisellenkreuz 25 Minuten. Dann auch 25 Minuten zwischen Zeebach und Aarau Ost Richtung Bern, dann Rotrist bis Wangen für 10 Minuten, die du verlierst, zwischen Kirchberg und der Rastegrau Holz klemmt. Außerdem gehen wir Fahrt Richtung Zürich, zwischen Bern Forsthaus und Kirchberg. Da haben wir nach einem Unfall Stau. Der Überholstreifen ist blockiert, 3 km Stau sind es, eine halbe Stunde, die du sicher liegen lässt. Dann klemmt es natürlich so bei Herkingen immer mal wieder, von Basel her auch ab Egerkingen bis Herkingen führen und auf der A5 zwischen der Bielsee-Vorstadt und der Verzweigung Brück muss in beiden Richtungen Stau. Dann Basel auch ordentlich schlimm. Auf der A2 Richtung Basel, ab Aristorf bis Augst, zwischen Liestl und dem Schwarzwaldtunnel immer noch 50 Minuten Zeitverlust wegen einem Pannenfahrzeug. Da ist in einem Lastwagen liegen geblieben und bringt jetzt eigentlich Basel zum Erliegen. Ich kenne mich ja nicht so gut aus, aber ich würde einfach mal durchgehen, wir haben überall Stau, wo auch immer du zu Basel unterwegs bist. Gehen wir noch in die Zentralschweiz auf der A14 Richtung Luzern. Zwischen Buri und der Verzweigung Rotsee 10 Minuten im Gotthard unten. Für all die, die denken, oh, jetzt geht es los, 10 Kilometer und so. Ey, nix. 3 Kilometer. Also weniger wieder zu Basel. Gehen wir noch auf die A13 Richtung Chur. Auch dort hast du danach über Sand, Bernardino und Bremser rein. Bei Chur und damit schicke ich einen lieben Gruß aus Ebenzur.
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0: Auf dem Weg ins Weekend, als wäre das Wetter nicht schon Grund genug zum Jubeln, haben wir auch noch die Steffi glücklich gemacht mit Pizza.
1: Hey, mega cool. Vielen lieben Dank, liebes Energy. Ich freue mich jetzt schon sehr auf die Pizza und sie kommt genau richtig, weil ich habe mega Hunger.
0: Ja, sie hat Glück gehabt, auserwählt worden, weil sie die richtigen Nachrichten geschickt hat. Die Lösung in unserem Bitcoin-Pizza. Quiz. Und auch der Fabian von Bern gönnt 50 Stutz zum Futtern. Sonst haben wir noch gerade noch mal etwas Cooles. Hey, wir sind ja richtig im Verschenkitis-Sinne.
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0: Also noch nicht gerade jetzt gibt es einen geilen Preis zum Gewinnen. Nein, ab Pfingsten geht es zusammen mit Energy auf Wesee. Ja, das ist im Nordrhein-Westfalen. Und als grösstes Elektro-Sound-Festival schicken wir die von Deutschland. So ein bisschen die Brüder vom Tomorrowland. Jedes Jahr im Juli verwandelt sich das Gelände am Flughafen in eine fiktive Stadt von der Liebe, vom Wahnsinn und der Glückseligkeit. Heisst es, angelehnt am fiktiven Gründervater an Bill Paruka. Ja, Strobo. Und überhaupt geht es auch hin ab, unter anderem mit dem Steve Aoki, dem Tortenschmeisser. Über 200'000 Besucher und über 300 nationale und internationale DJs auf über mehr als 100 Bühnen. Armin van Buuren ist dabei oder der Afrojack. Und gibt eine gigantische Mainstage, wie man das eben auch vom Tomorrowland kennt. Die wird jedes Jahr völlig neu designt und erst am Festival-Starttag enthüllt. Geht aber nicht nur mit dem Steve Aoki ab, sondern auch mit dem Felix Jähn. Ganze Haufen deutsche DJs am Start. Logisch ist ja in Deutschland. Machen alle einen coolen Sound. Und musst dir vorstellen, das ist wirklich eine kleine Stadt. Also es hat sogar ein eigenes Rathaus auf diesem Gelände. Da kannst du heiraten. Und das Ganze, das Brookville Festival, hat eine eigene Währung. Sagst du, ja, das ist geil, wo die Herren. Ja, musst auch ein bisschen etwas tun. Übrigens, Scooter ist eben...
3: How much is the fish?
0: Also, für all die, die sagen, ja... Ein bisschen Halligalli wäre noch cool, nicht nur da Weichspüler-DJs aus Deutschland. Wer noch der Älteste am Starten? Scooter, how much is the fish? Ja, voll, eben, ich kann gar nicht alle aufzählen, so viel hat es. 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Kannst du nämlich nicht nur für dich ein Ticket sichern, sondern für deine ganze Truppe. 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
0: Und dann schauen wir mal, wer da geht an das Brookville Festival inklusive Reise und Übernachtung. Danke, Energy.

0: Das hast du heute verpasst.
1: Ein Morgen voller positiver Vibes. Zum einen haben wir das Wetter gefeiert, wo das ganze Pfingstwochenende durch wunderschön bleibt. Und zum anderen freuen wir uns natürlich auch auf die paar Freitage. Also mich zieht es ja auf Paris. Janik, du bleibst zuhause, oder?
2: Ich bleibe zuhause, aber ich musste natürlich dafür sorgen, dass du es schaffst, dann auch dich dort gut durchzuschlagen sprachlich, weil du bist ein bisschen rumfragen und es hat dann etwa so getönt.
3: Je ne parle français.
1: Ja, und eben niemand hat Französisch können aus der Hörerschaft und nicht einmal etwas zu trinken bestellen können wir ja, wir nicht Französisch redenden.
4: Je suis... keine Ahnung. Je suis thirsty.
1: Hilf uns, ja,
2: nicht. Ich kann dir nicht viel helfen. L'addition haben wir herausgefunden, heisst die Quittung oder eben die Aufrechnung von dem, was du gegessen und getrunken hast. Und vielleicht so ein bisschen als Motto, das kann man immer mal wieder brauchen. La vie est belle. Achtung, menu aussi.
1: Das gefällt mir. Und mit diesen Worten entlassen wir euch in ein verlängertes Pfingstwochenende. Bis am Dienstag.
2: Bon Weekend.
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1: Franzi Schweizer. Nimmt das Schweizer Stimmvolk 10 Millionen Initiativen Mitte Juni an, dürfte ohne Reaktion von EU nicht lange auf sich warten. Ein erster vertraulicher Entwurf, wie diese Reaktionen aussehen könnten, liegt dem Blick vor. Der drinnen soll stehen, dass man bei EU-Verhalten auf so einen Fall reagieren würde. Der Ball wäre bei der Schweizer Regierung, heisst es weiter. Andererseits könnte es ohne gewissen Druck geben. Als Konsequenz müsste die Schweiz nämlich die Personenfreizügigkeit künden, was auch zu Ende von den anderen 7 Abkommen innerhalb der bilateralen 1 würde bedeuten. Die Flughäfen in der Schweiz haben Anfang dieses Jahres einen neuen Passagierrekord aufgestellt. 13,3 Millionen Menschen sind bis Ende März entweder abgeflogen oder angekommen. Das sind 5% mehr Passagiere als im Vorjahr, wie Zahlen vom Bundesamt für Statistik zeigen. Am meisten zugelegt haben vor allem 2 Destinationen, Türkei und Italien. Die beliebtesten Destinationen ab der Schweiz sind aber immer noch Grossbritannien, gefolgt von Spanien auf Platz 2 und Deutschland auf Platz 3. Weil die Schweiz in einer neuen Studie auf dem zweitletzten Platz liegt, wenn es um die Nikotinprävention geht, fordern Tabakgegner jetzt Massnahmen. Und die könnten den Raucherinnen und Rauchern wehtun. Ein Päckchen Zigis soll künftig nämlich 15 Franken kosten. Das fordert die Arbeitsgemeinschaft Tabakprävention Schweiz, wie nau.ch berichtet. Zum Vergleich, heute kostet ein Päckchen Zigis rund 9 Franken. Die Studie zeigt auch, im Vergleich mit anderen Ländern sind Zigaretten hier bei uns verhältnismässig billig.
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2: Noch gut 2 Stunden haben wir unsere Sonne und dann ist sie mal weg, wobei kalt wird es nicht. Wir gehen von 26 Grad auf etwa 10 Grad drop. Und dann ist sie morgen schon vor 6 Uhr wieder am Start und scheint den ganzen Tag. Also ein richtig cooler Samstag und damit noch etwas wärmer. 27 Grad, vielleicht sogar noch mehr, weil bis am Montag erwarten wir 30 Grad. Da bist du dann auch froh, wenn mal dabei ist, wenn es noch geht.

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2: Dann gehen wir an oberen Zürichsee auf die A3 richtig kurz zwischen der Richti und Pfäffiken. 10 Minuten Zeitverlust, dann klemmt es immer noch um den Gubrestunnel herum. Also egal von welcher Seite, vor allem vom Nordring, so zwischen Affolter und Brütiselkreuz. Recht viel Stau, 25 Minuten lässt da sicher liegen. Dann auch zwischen Zeebach und Aarau Ost 25 Minuten, weil du immer wieder mal musst hütterle. Zwischen Rotrist und Wangen an der Aare stehst du 10 Minuten. Zwischen Wankdorf und Kirchberg fährt Richtung Zürich nach einem Unfall eine gute halbe Stunde, die du verlierst. Wir haben bei Herkingen natürlich wieder einmal das Fadenkreuz, das staut, auch von Basel her. Abdiegte bis Herkingen Stau. Dann auf der A5 zwischen Bielsee-Vorstadt und Brückmoos in beiden Richtungen Stau. Dann zu Basel. Hier auf der A3 Richtung Zürich hat es jetzt gerade einen Unfall gegeben zwischen August und Rheinfelden. Darum der linke Fahrstreifen blockiert. Auch fährt Richtung Basel zwischen Rheinfelden Ost und August. Muss Geduld mitnehmen. Wir haben zwischen Liestal und Schwarzwald und immer noch 50 Minuten Wartezeit wegen einem Bahnfahrzeug. Da ist ein LKW kaputt. Der Schwarzwaldtunnel wird immer mal wieder gesperrt. Es ist mit grossem Zeitverlust zu rechnen, steht dann da nochmal. Also da wünschen wir viel Glück. Wir haben auf der A2 Richtung Luzern zwischen Zissich und Balchentunnel Stau wegen dem Bahnfahrzeug. Und auf einer Haufen Strecken mehr. Es sind auch, ich weiss nicht, was alles gesperrt wird. Oben. Keine Ahnung, was da in Basel los ist. Gehen wir noch in die Zentralschweiz auf der 14 Richtung Luzern zwischen Buri und der Verzeigung Rothe. 10 Minuten Zeitverlust Richtung Basel auf der A2. Zwischen dem Tunnel Schlund und der Verzeigung Rothe haben wir einen Unfall. Die Polizei bittet, dass er auf die Seite fährt und eine Rettungsgasse bildet. Da sicher 2 Kilometer 20 Minuten, wo du mehr Zeit einrechnen musst. Richtung Luzern auf der A2 zwischen dem Rastplatz Knutu Süd und Sempen kann man stauen nach einem Unfall, Zeitverlust, auch da eine halbe Stunde. Dann auf der A4 Richtung Altdorf zwischen dem Verzweiger Morschach und Sisikenklenz und dem Gotthard. Das ist die Enttäuschung vom Wochenende. Nur 3 Kilometer Stau, halbe Stunde.
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2: Ja, irgendwie ist es nicht recht. Es läuft alles verkehrt. Das heisst, am Pfingsten geht es am Ringsten. Und einmal stimmt jetzt das Motto. Ja, weil kein riesen Monsterstau am Gotthard ohne. Irgendwie eine verkehrte Welt. Aber es soll uns recht sein, weil da haben wir ein bisschen mehr Zeit zum Geniessen. Es gibt 3 Tage Sonne pur und vor allem Sommertemperaturen. Darum, was unternehmen wir?
3: Hey, auch draussen sein mit Leuten treffen, Festivals, die anfangen. Zeit in der Natur, gehen schwimmen.
2: Genau, Badesaison ist eröffnet, noch ein bisschen kaltes Wasser. Aber für den ersten Schwung, ja, why not? Muss sein. 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
3: Ja, es sind hühne gute News. Die beste News, die wir eigentlich haben können, weil Pfingsten 3 Tage frei und 3 Tage Sonne pur. Franzi Schweizer aus der Energy News Redaktion haben wir selten gehabt. Darum feiern wir es umso mehr.
4: Endlich, Katja. Ich habe wirklich nicht mehr so lange darauf gewartet. Und jetzt, finally 30 Grad. Ich sage vielleicht, das ist ein bisschen viel, aber ich finde es schon noch cool.
3: Ja, vielleicht das erste Mal so richtig Brötchen, Body gehen und einfach nur geniessen. Also man kann wirklich von Sommer reden, aber noch immer sind wir käsebleich. Also einmal ich und ich glaube die meisten von uns und eben wenn gerade das erste Mal so die Sonne anbretscht, dann ist das für unsere Haut ja gerade ein bisschen eine Challenge. Sprich Fun, ja, aber mit Vorsicht zu genießen.
4: Ja, es ist gefährlich und an dieser Stelle einen kleinen Mannfinger, einfach eine kleine Warnung, tut nicht wirklich eingrämen. Die Haut hat zwar einen eigenen Schutzfaktor, eine Eigenschutzzeit, sagt man der, und mit der Sonnencreme wird der aber verlängert. Und es ist tatsächlich so, dass man alle 2 Stunden sich neu eingrämen sollte, weil einfach die Sonnencreme halt mit dem Schwitzen und ins Wasser gehen und abreiben und so, geht die halt einfach weg. Und Katja, was du gar nicht brauchen darfst, die Sonnencreme von letztes Jahr.
3: Genau, die gehört in Kübel, unbedingt neue Poster. Da gibt es auch günstige, die wirklich gut verheben. Da gibt es sicher eine vom Kassensturz oder frag mich nicht, irgendwelche Tests, die kannst du nachschauen. Und wir wollen ja die Laune nicht verderben, aber es sind eben doch, ich habe nachgeschaut, über 28'000 Menschen, die jedes Jahr allein in der Schweiz an Hautkrebs erkranken. Und Sonnencreme, die beste Krebsvorsorge und vor allem, liebe Frauen, auch gegen Pfältchen im Gesicht ist es einfach das Beste. Mittel, die Sonnencreme.
4: Das ist so.
3: Und man muss sagen, so ein 30 langt eben längst nicht mehr, weil die UV-Strahlen halt doch recht aggressiv gehen.
4: Im Zweifelsfall lieber zu 50 nehmen, dann sind wir auf Nummer sicher, würde ich sagen.
3: Ja, und jetzt wollen wir euch nicht mehr länger plagen. Einfach Sonnencreme einschmieren und dann nur noch geniessen. Franzi, du auch, hoffe
4: ich. Ja, natürlich. In vollen Zügen, solange es geht.

0: Der Harry liefert einen geilen Autovorsound. Wir ziehen Bilanz in Sachen Börse, wie immer am Freitag bei Energy Downtown. Und da ja vor allem OpenAI und SpaceX, die Firma vom Elon Musk Thema gewesen, wo die Börse gegangen sind. Mal hören, was da so gelaufen ist diese Woche.
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2: Nachdem die Aktienmärkte Ende letzte Woche aufgrund der überraschend hohen Inflationszahlen in den USA noch unter Druck sind geraten, ist es diese Woche wieder deutlich entspannter zu und her gegangen. Die Aktienmärkte haben sich spürbar erholt. Spannend war, dass das mal nicht die US-Technologietitel die Nase vorne hatten, sondern der europäische Aktienmarkt. Allen voran der deutsche Leitindex DAX. Auch der Schweizer Markt hat sich gut entwickelt und die Woche mit einem Plus abschliessen.
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2: Das weltweit wertvollste Unternehmen Nvidia hat mit der Publikation der neuesten Quartalsergebnisse für Aufmerksamkeit gesorgt. Die Zahlen sind stark ausgefallen, der Umsatz ist gestiegen und auch der Ausblick auf das nächste Quartal ist über den Erwartungen gelegen. Überraschend war aber, dass die Marktreaktion trotzdem verhalten ist ausgefallen. Zum einen ist der Aktienkurs seit Ende März schon stark angestiegen, die Erwartungen waren also extrem hoch gewesen und auf der anderen Seite nimmt der Wettbewerb im Markt rund um die KI-Chips spürbar zu. Das beschäftigt auch die Anlegerinnen und Anleger.
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0: 8 geworden.
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0: Da starten wir zu Zürich auf dem Nordring zwischen Zeebach und Zürich Nordstage-Runde. Dann richtig Chur auf dem Westring zwischen dem Limmataler Kreuz und Zürich West. Richtung Bern, Einfahrt Spreitenbach bis Aarau Ost wegen Verkehrsüberlastung. 25 Minuten Zeitverlust, du musst immer mal wieder vom Gas. Dann klemmt es zwischen Rodrist und Wangen an der Aare noch mal 10 Minuten. Dann haben wir vor Herkingen von Basel her ab Diegten Stau. Zu Basel selber auch immer noch jenes Stau, weil ich weiss nicht, was alles gesperrt ist. Keine Ahnung, ob es dort irgendwie gefunden hat. Wir regeln uns mal ab über das Wochenende. Fallfall halb Basel langgelegt. Viel Geduld wünschen wir auf der A3 Richtung Basel ab Rheinfelden Ost. Zwischen Arisdorf und Augst, dann zwischen Liestal und Schwarzwaldtunnel wegen einem Bahnfahrzeug, sprich wegen einem liegen gebliebenen Lastwagen, immer noch 50 Minuten Zeitverlust. Das ist ein richtiges Nadelöhr, das wir dort haben. Ja, und wegen dem Schwarzwaldtunnel, der immer wieder gesperrt wird, dann auch vor Wiese nochmal relativ lange Wartezeit, die du musst in Kauf nehmen. Es klemmt außerdem Richtung Luzern ab Sissach bis zum Belchentunnel, auch da wegen dem Bahnen. Fahrzeug. Dann gehen wir in die Zentralschweiz. Auf der A14 Richtung Luzern, ab dem Rathausen Tunnel musst du vom Gas. Wir haben auf der A2 Richtung Basel zwischen dem Tunnel Schlund und der Verzweigung Rotsee etwa 20 Minuten Stau. Nach einem Unfall bittet die Polizei immer noch, dass er ein Rettungsgas bildet. Der Schlundtunnel, der ist in beiden Richtungen gesperrt worden, auch wegen Smog-Alarm. Also es könnte noch gröbere Geschichte geben. Mal haben Leute, ich habe Verspätung. Auf der A2 Richtung Luzern zwischen dem Rastplatz Knutu Süd und Sempach nach einem Unfall eine halbe Stunde Zeitverlust bei 3 km Stau. Auf der A4 Richtung Altdorf zwischen dem Abzweiger nach Morschach bis Sisikenführer klemmt. Und dann sagt der Gotthard, keine Lust auf Pfingsten, 4 km nur in enttäuschende 4 km, 40 Minuten, bevor es Richtung Süden geht. Auch eine halbe Stunde verlierst, wenn du über San Bernardino fährst zwischen Zitzes und Rotenbrunnen. Nämlich, da heisst es so, bitte bleiben Sie auf der Autobahn.

0: 20 vor 8 in deinem Feierabend mit Energy Downtown und der Haufen stehen immer noch im Stau, hast du vielleicht mitbekommen, also wie viele Minuten das jetzt gerade runtergeleert haben. 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
0: Letzte Runde Quizkönig für diese Woche und da haben wir Romina aus Poppelsen am Start. Beziehungsweise ist sie gerade im Schongi-Land unterwegs. Klär uns auf, das ist glaube ich noch eine coole Sache und vor allem vielleicht noch einen guten Ausflugstipp. Geht jetzt für Pfingsten, oder?
2: Genau, also es ist Schongiland, das ist ein Erlebnispark in Schongau. Es hat wirklich mega viele coole Sachen, von Hüpfburgen über Schildkrötli, Grillplätze und hat auch mega viele Parkplätze. Man kann selber grillieren eben dort, also es ist echt mega cool.
0: Mich hast du schon überzogen. Danke Romina für den. Siehst du, da wird dir noch etwas botten bei diesem Quizkönig. Ich hätte dir auch noch etwas zu bieten, also 50 Stutz Gucci hast du schon mal live uns mitmachen, aber könnten noch mal 50 Stutz oben drauf kommen, wenn du natürlich in die Putz ist und mehr Fragen beantwortest, weder der Tobo, der schon Musik auf den Ohren hat. Darum legen wir gerade los. Gib mir den Countdown, dann kommen deine 20 Sekunden.
2: 3, 2, 1, go!
0: Welcher Song wird immer nach dem Hockey-WM-Spiel gesungen von den Fans?
2: Okay, weiter.
0: Welches Team verpasst wieder den Aufstieg in die Super League?
2: Okay, alle weiter.
0: Mit was hat Britney Spears Polizisten bei einer Festnahme bestechen?
2: Sag
0: etwas. Essen.
2: Essen?
0: Ja, aber mit was, wo man essen kann? Was? Keine Ahnung. Du hast jetzt einfach glatte Nuller gemacht. Nein.
2: Scheiße.
0: Gut, du bist ein bisschen entschuldigt.
2: Ja.
0: Nach weissen wie viele Stunden jetzt da Halligalli im Schongi landen? Ja, vielleicht nicht mehr so viel. Ja, Hirnzellen noch aktiv. Dir sechs verzeiht. Komm, wir gehen zum Tobo. Der heisst eigentlich Tobias, aber nennt sich Tobo und kommt aus dem Kanton Bern, genauer genommen aus Oberdiessbach. Salute!
3: Hallo!
0: Alles gut bei dir?
3: Tipptopp!
0: Ich sage noch nicht, wie viele Punkte der Romina gemacht hat, um dir keinen Druck zu machen. Du gibst mir den Countdown.
3: 3, 2, 1.
0: Los. Go! Welcher Song wird immer nach dem Hockey-WM-Spiel gesungen von den Fans?
3: Keine Ahnung, weiß ich nicht.
0: Welches Team verpasst wieder den Aufstieg in die Super League?
3: Aro.
0: Richtig, mit was hat Britney Spears Polizisten bei einer Festnahme wollen bestechen? Nicht gelesen.
3: Nein,
0: nicht mit Songs, irgendetwas. Nein, mit Lasagne, ganz plump.
3: Ja, stimmt. Ja.
0: Sie hat sich mit der Polizei eine wilde Verfolgungsjagd geboten und ist nachgehalten worden, hat sich ein bisschen nach Alk gestunken und hat auch Aufputschmittel gefunden. Und dann hat sie gefunden, hey, lasst mich doch wieder gehen, ich lade euch auch zum Essen ein, ich würde feine Lasagne kochen. Oh ja.
2: Kann ja probieren.
0: Und ihr Lieben, habt ihr noch nie Hockey-WM geschaut? Es ist die neue Hymne von der Schweizer Hockey-Nazi, die Venus von Pömplitz. Hühnerhautstimmung nach jedem Match, dank Patent Ochsner und alle können auch mitsingen. Anscheinend hat der Ischier dem DJ gesagt, er soll den Song mal laufen lassen nach einem Match und jetzt ist das schon Tradition auf dem Weg zum WM Gold. Und Applaus, habe ich fast vergessen, den gibt es für den Tobo.
3: Oh!
0: Weil weisst du warum? War sehr billig mit nur einem Punkt, aber tatsächlich hat Romina einen Nuller geschossen.
2: Ja,
0: Schongiland ist die Schuld. Ja, no. Hey, aber jetzt mal 3 Tage frei, hoffe ich für beide.
2: Ja, genau.
3: Ja.
0: Und beiden viel Spass mit dem Preis. Hey, King, Tobo.
2: Gratuliere.
0: Macht's gut, ciao.
2: Bye, tschüss.
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0: Wir sind dann am Freitagabend 9 vor 8 Uhr und längst sind alle nicht daheim. Ja, tatsächlich haben sie den Gotthardstau zu Pfingsten zu uns verpflanzt. Ja, mit der längsten Röhre von Europa, unten nämlich noch gerade 4 Kilometer. In den Energy-Regionen dafür jenes viel allein zu Basel haben wir mehr Stau. Dann drücke ich den Daumen, dass da gleich schneller Fürsche geht. Viel Geduld, weil ich bin jetzt dann gerade weg und habe es mal im Feierabend. Lade aber sicher nicht allein ein, weil zwei sind auch am Weekend mit dir, egal was du noch für einen Knurz hast, beim Wischen, Putzen, Gärtner oder Garage ausräumen. Der Moser und der Schelke natürlich mit der Sprechstunde. Gibt es zwar erst um Mitternacht die neue Folge, aber kannst du noch eine alte hören oder bei Folge Nummer 1 einsteigen. Dann hast du schon 300, frag mich nicht wie viele Folgen von dir. Aber einen Appetizer auf die neueste haben wir natürlich anyway parat.
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0: Öffentliches Urinieren. Na, auch diese Saison startet wieder. In dem Sinne, Happy Weekend, geniessen wir den Sommer. 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